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1: Um 3 Uhr mit Ronald Lessig. Der FC Bayern München hat das Finale der Fußball Champions League verpasst. Nach der Niederlage im Halbfinal-Hinspiel reichte das 1:1 im Rückspiel nicht zum Weiterkommen. Aus der Sportredaktion Marcel Stober.
2: Das Hinspiel in Paris endete noch 4:5 und bot ein richtiges Fußballspektakel. Das Rückspiel konnte da nicht mithalten. Paris ging durch Dembélé in der 3. Minute durch einen Konter in Führung. Die Bayern ließen gute Chancen liegen und haderten mit den Schiedsrichterentscheidungen. In Hälfte 2 wurde Paris stärker, den Bayern fehlte weiter die Durchschlagskraft und das Tor von Kane in der Nachspielzeit kam zu spät. Im Finale trifft Titelverteidiger Paris nun auf den FC Arsenal.
1: Eine Deutsche, die auf einem Kreuzfahrtschiff vor Afrika Kontakt zu einer hochansteckenden Variante des Hantavirus hatte, ist am Uniklinikum Düsseldorf eingetroffen. Nach dpa-Informationen kam ein spezieller Transportkonvoi am späten Abend im Bereich der Infektionsstation an. Die Frau soll dort vorsorglich untersucht werden, zeige bisher aber keine Symptome. Auf dem Schiff hatte es nach Infektionen mit dem Hantavirus 3 Todesfälle gegeben. Das Kreuzfahrtschiff nimmt nun Kurs auf Teneriffa. Dort darf es einen Hafen anlaufen. Frankreich verlegt seinen Flugzeugträger Charles de Gaulle in die Nähe der Straße von Hormus. Nach Informationen des Verteidigungsministeriums in Paris hat der Flugzeugträger zusammen mit Begleitschiffen den Suezkanal passiert und Kurs auf das Rote Meer genommen. Nach einem Ende des Irankrieges will Frankreich gemeinsam mit Großbritannien eine neutrale Marinemission anführen, die die Sicherheit der Schifffahrt im Persischen Golf gewährleisten soll. Mehr als 40 Länder haben ihre Unterstützung zugesagt. Deutschland stellte ein Minenjagdboot in Aussicht. In Großbritannien finden heute in mehreren Landesteilen Regional- und Kommunalwahlen statt. Die Abstimmungen gelten als Stimmungstest für Premierminister und Labour-Chef Starmer. Umfragen sagen unter anderem Stimmenzuwächse für die rechtspopulistische Partei Reform UK voraus. Aus London Christoph Prössel.
3: Gewählt werden die Mitglieder der Nationalversammlungen von Wales und Schottland. Die beiden Parlamente sind vergleichbar mit deutschen Landtagen. In Wales stellt Labour derzeit die First Minister. Doch Labour könnte diese Hochburg verlieren. In Schottland dürfte Reform UK zulegen. In England werden tausende Gemeinderäte neu gewählt. Auch hier ist Reform UK in den Umfragen vorne dabei. Aber auch die Grünen sind stark als linke Alternative zu Labour.
1: Das waren die Nachrichten. Das Wetter in Deutschland. Tagsüber im Norden trocken, sonst vereinzelt Gewitter bei 12 bis 19 Grad. Am Freitag zeitweise heiter, in der Mitte einzelne Schauer, 14 bis 23 Grad. Es ist 3:03 Uhr.
4: Und hier der Verkehrsservice in der ARD-Hitnacht. Zunächst die Gefahrenmitteilung für Nordrhein-Westfalen, für die Stadt Krefeld, Krefeld-Linn und Gerlibt-Stratum. In Krefeld, im Bereich des Hafens, kommt es durch einen Brand zu Geruchsbelästigung und Rauchniederschlag. Die Geruchsbelästigung weitet sich zudem auf die umliegenden Städte Düsseldorf und Meerbusch aus. Gesundheitliche Beeinträchtigungen können dabei nicht ausgeschlossen werden. Wenn möglich, bitte meiden Sie das betroffene Gebiet, schließen Sie Fenster und schalten Sie Lüftungen und Klimaanlagen ab. Und jetzt auf die Autobahn. Die A1 Hamburger Richtung Bremen ist zwischen Hamburg-Stillhorn und Harburg wegen Bauarbeiten noch bis etwa 5 Uhr gesperrt. Nutzen Sie hier bitte die Umleitung über die U76. Die A4 Frankfurt Richtung Dresden ist zwischen Glauchau-Ost und Hohenstein-Ernsthal wegen Bauarbeiten bis voraussichtlich 5 Uhr gesperrt. Die A5 Karlsruhe Richtung Frankfurt ist zwischen Karlsruhe Mitte und Karlsruhe Nord wegen Reinigungsarbeiten gesperrt. Die A27 Bremerhaven Bremen ist zwischen Bremen-Horn-Lehe und Pfahr wegen Bauarbeiten in beiden Richtungen bis etwa 5 Uhr gesperrt. Die A44 Kassel-Eisenach ist zwischen Helsa und Waldkappel wegen Tunnelwartungsarbeiten in beiden Richtungen bis etwa 4 Uhr gesperrt. Auch hier ist eine Umleitung für Sie eingerichtet. Die A46 Hagen Richtung Hemer ist zwischen Iserlohn-Seilersee und Hemer wegen Bauarbeiten bis etwa 5 Uhr gesperrt. Die A71 Erfurt Richtung Suhl ist zwischen Grevenroda und Oberhof wegen Tunnelwartungsarbeiten bis etwa 6 Uhr gesperrt. Die A100 Berliner Stadtring ist zwischen Treptower Park und Oberlandstraße wegen Bauarbeiten bis etwa 5 Uhr in beiden Richtungen gesperrt. Und die A115 Dreieck Schnutetal Richtung Dreieck Funkturm ist zwischen Kreuz Zehlendorf und Spanischer Allee wegen Bauarbeiten noch bis ca. 5 Uhr gesperrt. Allen unterwegs eine gute und sichere Fahrt. Kommen Sie gut an Ihr Ziel.
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4: Zur Motivation für alle, die in ihrer Nachtschicht weiter durchhalten müssen, habe ich gleich Evelyn Thomas mit High Energy. Können Sie doch gut gebrauchen. Und auch alle, die gerade aufgestanden sind und gleich zur Arbeit fahren müssen. Also lassen Sie sich motivieren. Hier aus dem Landesfunkhaus in Dresden. Ich bin Heiko Rasch. Allen Frühaufstehern. Schönen guten Morgen. Hi.

0: Don McLean hier in der ARD-Hitnacht. Anfang der 70er Jahre konnte er mit diesem Album auch die Spitze der Charts erreichen und setzte damit schon auch einen Meilenstein für seine gesamte Karriere, die er bis heute anhält. Im vergangenen Oktober ist er 80 geworden und gibt etliche Konzerte auch in diesem Jahr in Amerika, Australien und Kanada. Gleich bei uns Peter Maffay. Den großen Tourstress hat er nun auch schon beiseite gelegt, aber vereinzelte Konzerte gibt er immer noch. Und vor Peter Maffay hier noch Erinnerungen an Natalie Cole. Auch schon 10 Jahre nicht mehr unter uns. Sie wurde leider nur 65 Jahre alt. Unvergessen bleibt ihre Musik. Hier vom Ende der 80er Jahre, Miss You Like Crazy, Natalie Cole.
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0: Kurz nach 3:30, schönen guten Morgen, hier der aktuelle Verkehrsservice in der ARD-Hitnacht. Zunächst eine Gefahrenmitteilung für Nordrhein-Westfalen, für die Stadt Krefeld, Krefeld-Linn und Gellep-Stratum. In Krefeld, im Bereich des Hafens, kommt es durch einen Brand zu Geruchsbelästigung und Rauchniederschlag. Die Geruchsbelästigung weitet sich zudem auf die umliegenden Städte Düsseldorf und Meerbusch aus. Gesundheitliche Beeinträchtigungen können dabei nicht ausgeschlossen werden. Wenn möglich, meiden Sie bitte das betroffene Gebiet, schließen Sie Fenster und schalten Sie Lüftung und Klimaanlagen ab. Und nun zu den Autobahnen. Die A1 Hamburg Richtung Bremen ist zwischen Hamburg-Stillhorn und Harburg wegen Bauarbeiten bis etwa 5 Uhr gesperrt. Nutzen Sie hier bitte die Umleitung über die U76. Die A4 Frankfurt Richtung Dresden ist zwischen Glauchau Ost und Hohenstein-Ernsthal wegen Bauarbeiten bis voraussichtlich 5 Uhr gesperrt. Die A5 Karlsruhe Richtung Frankfurt ist zwischen Karlsruhe Mitte und Karlsruhe Nord wegen Reinigungsarbeiten gesperrt. Die A13 Dresden Richtung Schönefelder Kreuz ist zwischen Großköris und Bestensee nach einem Unfall gesperrt. Bitte bilden Sie eine Gasse für die Rettungsfahrzeuge. Die A27 Bremerhaven-Bremen ist zwischen Bremen-Hornlehe und Fahr wegen Bauarbeiten in beiden Richtungen bis etwa 5 Uhr gesperrt. Die A44 Kassel-Eisenach ist zwischen Helsa und Waldkappel wegen Tunnelwartungsarbeiten in beiden Richtungen bis etwa 4 Uhr gesperrt. Eine Umleitung ist hier für Sie auch eingerichtet. Die A46 Hagen Richtung Hemer ist zwischen Iserlohn-Seilersee und Hemer wegen Bauarbeiten bis etwa 5 Uhr gesperrt. Die A71 Erfurt Richtung Suhl ist zwischen Grevenroda und Oberhof wegen Tunnelwartungsarbeiten bis etwa 6 Uhr gesperrt. Die A100 Berliner Stadtring ist zwischen Treptower Park und Oberlandstraße wegen Bauarbeiten bis etwa 5 Uhr in beiden Richtungen gesperrt. Und die A115 Dreieck Nutetal Richtung Dreieck Funkturm ist zwischen Kreuz Zehlendorf und Spanischer Allee wegen Bauarbeiten auch bis etwa 5 Uhr gesperrt. Allen unterwegs eine gute und sichere Fahrt.
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0: James Blunt hier in der ARD-Hitnacht. Was für ein Karrierestart vor über 20 Jahren. Sein Debütalbum machte ihn sozusagen über Nacht in so vielen Ländern bekannt. Gleich am Anfang wurde er ja mit Gold und Platin förmlich überschüttet. Über 10 Millionen Mal verkauft. Allein sein Debütalbum und seine nächsten Konzerte lassen sich ja auch nicht mehr lange auf sich warten. Jetzt bei uns Tanita Tikar. Sie war ja gerade mal 19 Jahre jung, als sie ihren größten Hit landen konnte. So war ihr Plattendebüt auch mehr als gelungen. Twist in My Sobriety. Da hat sie auch selbst geschrieben, diesen Song. Und sie sorgt ja heute noch für manche ausverkaufte Konzerthalle. Im vergangenen Jahr gab sie auch 3 Konzerte in Deutschland. Tanita Tikar.
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1: Um 4 Uhr mit Ronald Lessig. Der FC Bayern München ist im Halbfinale der Fußball Champions League ausgeschieden. Nach der Hinspielniederlage bei Paris Saint-Germain reichte das 1:1 im Rückspiel gegen den Titelverteidiger nicht aus. Aus der Sportredaktion Stefanie Lavoie.
2: Bereits in der dritten Minute versetzte PSG die Münchner in einen Schockzustand. Kvaratskhelia bediente Dembélé, der den Ball wuchtig unter die Latte knallte, 1:0 für die Franzosen. Torwart Manuel Neuer wusste in der Folge Schlimmeres zu verhindern. Ein ums andere Mal haderten die Bayern mit den Entscheidungen des Referees. Eigene Chancen erspielten sie sich jedoch kaum. Erst in der Nachspielzeit erzielte Kane den Ausgleich, zu spät, um die Partie noch zu drehen. Paris trifft am 30. Mai in Budapest auf den FC Arsenal.
1: Die israelische Luftwaffe hat zum ersten Mal seit knapp einem Monat wieder einen Vorort der libanesischen Hauptstadt Beirut mit Bomben angegriffen. Seit 3 Wochen gilt eigentlich eine Feuerpause zwischen den beiden Ländern. Ziel sei ein Kommandeur der libanesischen Hisbollah-Miliz gewesen, teilte Ministerpräsident Netanyahu mit. Einem Medienbericht zufolge kamen der Kommandeur, sein Stellvertreter und weitere Kämpfer ums Leben. Augenzeugen berichteten, dass auf vielen Straßen rund um Beirut Panik ausgebrochen sei. Frankreich verlegt in Vorbereitung einer neutralen Marinemission in der Straße von Hormus seinen Flugzeugträger Charles de Gaulle näher an die Meeresenge heran. Die Armee veröffentlichte Bilder, auf denen der Flugzeugträger und seine Begleitschiffe den Suezkanal durchfahren. Aus Paris, Kai Rienecker.
3: Aus dem Élysée-Palast hieß es, dies sei ein Zeichen, dass Frankreich und seine Partner nicht nur bereit, sondern auch in der Lage dazu seien, die Sicherheit in der Straße von Hormuz zu gewährleisten. Der französische Vorstoß basiert auf den Beschlüssen einer Konferenz von vor 2,5 Wochen in Paris. Dort hatte sich eine Koalition der Willigen unter Führung von Frankreich und Großbritannien auf eine internationale Marinemission zur Absicherung der Schifffahrt an der Straße von Hormuz verständigt. Bundeskanzler Merz hatte deutsche Minensucher sowie Seeaufklärung in Aussicht gestellt.
1: Eine Deutsche, die auf einem Kreuzfahrtschiff vor Afrika Kontakt zu einer hochansteckenden Variante des Hantavirus hatte, ist am Uniklinikum Düsseldorf eingetroffen. Die Frau soll dort vorsorglich untersucht werden, zeige bisher aber keine Symptome. Auf dem Schiff hatte es nach Infektionen mit dem Hantavirus 3 Todesfälle gegeben. Das Kreuzfahrtschiff nimmt jetzt Kurs auf Teneriffa. Dort darf es einen Hafen anlaufen. Das waren die Nachrichten. Das Wetter in Deutschland. Tagsüber im Norden trocken, sonst vereinzelt Regen bei 12 bis 19 Grad. Am Freitag zeitweise heiter, in der Mitte einzelne Schauer bis 23 Grad. Am Samstag länger sonnig bis 26 Grad. Es ist 4:03 Uhr.
4: Und hier der Verkehrsservice in der ARD-Hitnacht. Zunächst eine Gefahrenmitteilung für Nordrhein-Westfalen, für die Stadt Krefeld, Krefeld-Linn und Gellep-Stratum. In Krefeld, im Bereich des Hafens, kommt es durch einen Brand zu Geruchsbelästigung und Rauchniederschlag. Die Geruchsbelästigung weitet sich zudem auf die umliegenden Städte Düsseldorf und Meerbusch aus. Gesundheitliche Beeinträchtigungen können nicht ausgeschlossen werden. Deshalb meiden Sie, wenn möglich, bitte das betroffene Gebiet. Schließen Sie Fenster und schalten Sie Lüftung und Klimaanlagen ab. Und nun auf die Autobahn. Die A1 Hamburg Richtung Bremen ist zwischen Hamburg-Stillhorn und Harburg wegen Bauarbeiten bis etwa 5 Uhr gesperrt. Nutzen Sie hier bitte die Umleitung über die U76. Die A4 Frankfurt Richtung Dresden ist zwischen Glauchau Ost und Hohenstein-Ernsthal wegen Bauarbeiten noch bis voraussichtlich 5 Uhr gesperrt. Die A5 Karlsruhe Richtung Frankfurt ist zwischen Karlsruhe Mitte und Karlsruhe Nord wegen Reinigungsarbeiten gesperrt. Die A13 Dresden Richtung Schönefelder Kreuz ist zwischen Großküris und Bessensee nach einem Unfall gesperrt. Die Umleitung führt über die Anschlussstelle Großküris. Die A27 Bremerhaven-Bremen ist zwischen Bremen-Hornlehe und Fahr wegen Bauarbeiten in beiden Richtungen noch bis etwa 5 Uhr gesperrt. Die A46 Hagen Richtung Hemer ist zwischen Iserlohn-Seilersee und Hemer wegen Bauarbeiten bis etwa 5 Uhr gesperrt. Die A71 Erfurt Richtung Suhl ist zwischen Grevenroda und Oberhof wegen Tunnelwartungsarbeiten bis etwa 6 Uhr gesperrt. Die A100 Berliner Stadtring ist zwischen Treptower Park und Oberlandstraße wegen Bauarbeiten noch bis etwa 5 Uhr in beiden Richtungen gesperrt. Und die A115 Dreieck Nutetal Richtung Dreieck Funkturm ist zwischen Kreuz Zehlendorf und Spanischer Allee wegen Bauarbeiten bis ca. 5 Uhr gesperrt. Allen unterwegs eine gute und sichere Fahrt.
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4: So langsam erwacht dieser Donnerstag. Viele sind ja schon wieder auf den Beinen oder immer noch auf den Beinen. Zeit für dufte Musik sollte ja immer dabei sein, ganz egal zu welcher Tages- oder Nachtzeit. Und vor allem hier aus dem Landesfunkhaus in Dresden mit Heiko Rösch im Studio. Willkommen in der ARD-Hitnacht und schönen guten Morgen.

Johnny Nash, auch schon über 5 Jahre nicht mehr unter uns. I Can See Clearly Now, das ist sein größter Hit, der Titelsong seines Albums von 1972. Und jetzt bei uns Black, auch schon lange nicht mehr unter uns. Er ist ja nur 53 Jahre alt geworden und 10 Jahre ist er schon nicht mehr dabei und nicht mehr unter uns, aber sein größter Hit, der bleibt natürlich und der kam vor 40 Jahren auf den Markt. Sein erster großer Hit, Wonderful Life, eine bleibende Erinnerung.

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1: Macht irgendwie Lust auf Urlaub, oder? 5:10, schönen guten Morgen. Bis zu den aktuellen Verkehrsinfos habe ich noch Toto, The Animals und hier sind Bananarama.

0: Kurz nach 4:30, schönen guten Morgen. Hier der aktuelle Verkehrsservice in der ARD-Hitnacht. Zunächst die Gefahrenmitteilung für Nordrhein-Westfalen, für die Stadt Krefeld, Krefeld-Linn und Gerleb-Stratum. In Krefeld, im Bereich des Hafens, kommt es durch einen Brand zu Geruchsbelästigung und Rauchniederschlag. Die Geruchsbelästigung weitet sich zudem auf die umliegenden Städte Düsseldorf und Meerbusch aus. Gesundheitliche Beeinträchtigungen können dabei nicht ausgeschlossen werden. Deshalb, wenn möglich, meiden Sie bitte das betroffene Gebiet, schließen Sie Fenster und schalten Sie Lüftung und Klimaanlagen ab. Die A1 Hamburg Richtung Bremen ist zwischen Hamburg-Stillhorn und Harburg wegen Bauarbeiten bis etwa 5 Uhr gesperrt. Nutzen Sie bitte die Umleitung über die U76. Die A4 Frankfurt Richtung Dresden ist zwischen Glauchau-Ost und Hohenstein-Ernsthal wegen Bauarbeiten bis voraussichtlich 5 Uhr gesperrt. Die A5 Karlsruhe Richtung Frankfurt ist zwischen Karlsruhe-Mitte und Karlsruhe-Nord wegen Reinigungsarbeiten gesperrt. Die A13 Dresden Richtung Schönefelder Kreuz ist zwischen Großköris und Bestensee nach einem Unfall gesperrt. Die Umleitung führt über die Anschlussstelle Großköris. Die A27 Bremerhaven-Bremen ist zwischen Bremen-Hornlehe und Pfarr wegen Bauarbeiten in beiden Richtungen bis etwa 5 Uhr gesperrt. Die A46 Hagen Richtung Hemer ist zwischen Iserlohn-Seilersee und Hemer wegen Bauarbeiten bis etwa 5 Uhr gesperrt. Die A71 Erfurt Richtung Suhl ist zwischen Grevenroda und Oberhof wegen Tunnelwartungsarbeiten bis etwa 6 Uhr gesperrt. Die A100 Berliner Stadtring ist zwischen Treptower Park und Oberlandstraße wegen Bauarbeiten bis etwa 5 Uhr in beiden Richtungen gesperrt. Und die A115 Dreieck Knotetal Richtung Dreieck Funkturm ist zwischen Kreuz Zehlendorf und Spanische Allee wegen Bauarbeiten ebenfalls bis etwa 5 Uhr gesperrt. Allen unterwegs eine gute und hoffentlich auch entspannte Fahrt. Jetzt mit Tracy Chapman.
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Angels, Robbie Williams, ja, oft spielt Robbie Williams diesen Song am Schluss seiner Konzerte und seine Fans können sich ja auch in diesem Jahr auf zahlreiche Konzerte freuen. Auch in Deutschland wird es zwei geben, am 5. und 6. Juni in der Merkur-Spielarena in Düsseldorf. Und hier, Dusty Springfield, 4:44 Uhr, schönen guten Morgen.

Wer den Sound der 80er liebt, kommt an Christopher Cross nicht vorbei. Am vergangenen Sonntag feierte er seinen 75. Geburtstag und den feierte er übrigens mit seinen Fans bei einem Konzert in Paris. Und vorgestern gastierte er im Admiralspalast in der Berliner Friedrichstraße. Von Juni bis August ist Christopher Cross schließlich dann auf großer Amerika-Tournee. Und mit 23 Jahren ging's für Max Giesinger so richtig los mit seiner Karriere. Er war ja bei der ersten Staffel der Castingshow The Voice of Germany mit dabei, belegte damals den 4. Platz, aber längst ist er in der ersten Reihe deutscher Musiker angekommen. Gibt auch in diesem Jahr eine Menge Konzerte quer durch Deutschland. Start ist am 24. Mai in Hamburg. Und gleich starten wieder die ersten regionalen Frühprogramme. Für alle, die uns jetzt verlassen, kommen Sie gut, erfolgreich und einfach zufrieden durch diesen Donnerstag. 4:50 Uhr in 10 Minuten um 5. Schönen guten Morgen.

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1: Um 5 Uhr mit Ronald Lessig. Der FC Bayern München hat das Finale der Fußball-Champions League verpasst. Nach der Niederlage im Halbfinal-Hinspiel reichte das 1:1 im Rückspiel nicht zum Weiterkommen. Aus der Sportredaktion Marcel Stober.
2: Das Hinspiel in Paris endete noch 4:5 und bot ein richtiges Fußballspektakel. Das Rückspiel konnte da nicht mithalten. Paris ging durch Dembélé in der 3. Minute durch einen Konter in Führung. Die Bayern ließen gute Chancen liegen und haderten mit den Schiedsrichterentscheidungen. In Hälfte 2 wurde Paris stärker, den Bayern fehlte weiter die Durchschlagskraft und das Tor von Kane in der Nachspielzeit kam zu spät. Im Finale trifft Titelverteidiger Paris nun auf den FC Arsenal.
1: Die israelische Luftwaffe hat zum ersten Mal seit knapp einem Monat wieder einen Vorort der libanesischen Hauptstadt Beirut mit Bomben angegriffen. Seit 3 Wochen gilt eigentlich eine Feuerpause zwischen beiden Ländern. Ziel sei ein Kommandeur der libanesischen Hisbollah-Miliz gewesen, teilte Premier Netanyahu mit. Einem Medienbericht zufolge kamen der Kommandeur, sein Stellvertreter und weitere Kämpfer ums Leben. Augenzeugen berichteten, dass auf vielen Straßen rund um Beirut Panik ausgebrochen sei. In Großbritannien finden heute in mehreren Landesteilen Regional- und Kommunalwahlen statt. Die Abstimmungen gelten als Stimmungstest für den Premier- und Labour-Chef Starmer. Umfragen sagen unter anderem Stimmenzuwächse für die rechtspopulistische Partei Reform UK voraus. Aus London Christoph Prössel.
3: Gewählt werden die Mitglieder der Nationalversammlungen von Wales und Schottland. Die beiden Parlamente sind vergleichbar mit deutschen Landtagen. In Wales stellt Labour derzeit die First Minister. Doch Labour könnte diese Hochburg verlieren. In Schottland dürfte Reform UK zulegen. In England werden tausende Gemeinderäte neu gewählt. Auch hier ist Reform UK in den Umfragen vorne dabei. Aber auch die Grünen sind stark als linke Alternative zu Labour.
1: Eine Deutsche, die auf einem Kreuzfahrtschiff vor Afrika Kontakt zu einer hochansteckenden Variante des Hunter-Virus hatte, ist am Abend am Uniklinikum Düsseldorf eingetroffen. Die Frau soll dort vorsorglich untersucht werden, zeige bisher aber keine Symptome. Auf dem Schiff hatte es nach Infektionen mit dem Hunter-Virus 3 Todesfälle gegeben. Ein älteres niederländisches Ehepaar und eine deutsche Frau starben. Das Kreuzfahrtschiff nimmt jetzt Kurs auf Teneriffa. Dort darf es einen Hafen anlaufen. Das waren die Nachrichten.
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5: Heute werden auch die Wolken dominieren. Der Vormittag läuft größtenteils bedeckt. Gibt gerade noch so ein paar Regentropfen. Am Nachmittag Chancen auf kurze Sonnenfenster. Die Temperaturen 12 bis 16 Grad. Der frischste Tag der Woche. Ab morgen wird's wärmer.
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5: A6 Mannheim Richtung Saarbrücken. Zwischen Kreuz Neunkirchen und Saarbrücken Goldene Brem ist eine Wanderbaustelle auf der linken Spur. Bis um 7 Uhr sollte das allerdings erledigt sein. In Höhe Rohrbach wird gebaut, die rechte Spur ist gesperrt. Das dauert bis 6 Uhr. Gute Fahrt.
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5: Am Mikrofon ist Michael Friemel. Schönen Donnerstag.
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0: 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Es geht nach Apulien. Alle Infos zu dieser wunderbaren SR3-Hörerreise auf sr3.de. Die ist schon seit Anfang des Jahres ausverkauft. Also seit wir die Termine bekannt gegeben haben, ratzfatz war das weg gewesen. Aber wie gesagt, ein Zimmer haben wir noch zurückbehalten. Und um das spielen wir im Laufe dieser Woche hier in SR3. Guten Morgen. Auch heute wieder zwischen 6 und 9. Irgendwann wird die Frage des Tages gestellt.

Achtung Autofahrer, fahren Sie bitte vorsichtig im Landkreis St. Wendel. Auf der L134 zwischen Selbach und Obertal besteht Gefahr durch eine Unfallstelle, die noch nicht abgesichert ist. Da liegt auch ein totes Tier auf der Fahrbahn. Fahren Sie vorsichtig ran.

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Schönen guten Morgen. Ein simples Ich liebe dich auf Italienisch. Das hört sich einfach wunderbar an. Ti amo, ti amo. Der Originalsänger von Ti amo, der italienische Musiker Umberto Tozzi, hat den Hit im Jahr 1977 veröffentlicht, ist zu einem seiner größten Erfolge, zu einem Klassiker der italienischen Popmusik geworden. Ich selbst habe ja früher immer gedacht, das sei ein Hit von Howard Carpendale, bevor ich gehört habe, dass das Original wirklich auf Italienisch ist. Aber auch für Howard Carpendale war es ein Riesenerfolg gewesen. Ti amo war seine erfolgreichste Single zumindest in den deutschen Charts. Wir hören es in der Version vom Umberto Tozzi, in der Originalversion hier in SR3. Guten Morgen. Und danach gibt es die Schlagzeilen um halb mit allem, was wir zum Start diesen Tag wissen sollten.

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1: Um halb sechs mit Michael Friemel. Guten Morgen.
2: Guten Morgen. Israelische Luftwaffe greift vor Ort von Beirut an. Dabei wurde ein Kommandeur der Terrormiliz Hisbollah getötet. Es war der erste Angriff seit knapp einem Monat. Eigentlich gilt zwischen Israel und Libanon seit drei Wochen eine Feuerpause. Bundestag berät über Senkung der Luftverkehrssteuer. Die Steuer wird pro verkauftem Ticket erhoben und hängt von der Fluglänge ab. Die Entlastung für Reisende dürfte zwischen 2 und 12 Euro liegen. Stadtrat Neunkirchen verabschiedet Haushalt. Für das laufende Jahr sind Investitionen in Höhe von rund 23 Millionen Euro vorgesehen, überwiegend für Kitas und Schulen. Der strukturelle Fehlbetrag liegt bei rund 20 Millionen Euro. Deshalb geht die Stadt davon aus, dass die Kommunalaufsicht den Haushalt nicht genehmigen wird. FC Bayern verpasst Champions League Finale. Der deutsche Fußballmeister kam im Halbfinalrückspiel gegen Paris Saint-Germain nicht über ein 1:1 hinaus. Das Hinspiel hatten die Franzosen mit 5:4 gewonnen.
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1: Heute dominieren die Wolken, der Vormittag meist schon wolkenverhangen, gerade im Hochwald auch trüb, teilweise regnet's oder nieselt's gerade. Am Nachmittag bestehen eher Chancen auf kurze Sonnenfenster, allerdings bleibt's auch dann nicht komplett trocken, kann immer mal kurz schauern. Die Höchstwerte liegen heute bei 12 bis 16 Grad. Aber das ist der kühlste Tag der Woche, damit geht's dann wieder nach oben ab morgen. Morgen sind wir schon wieder, guck mal, jetzt geht es auch schnell, ne? Morgen sind wir schon bei bis zu 22 Grad und es wird auch recht freundlich, ein Mix aus Sonne und Wolken. Auch am Samstag Sonne und Wolken bei bis zu 24 Grad.
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1: Vorsicht bitte im Landkreis St. Wendel auf der L134 zwischen Selbach und Obertal, eine Unfallstelle, ein totes Tier liegt dort auf der Fahrbahn. A6 Mannheim Richtung Saarbrücken, zwischen Kreuz Neunkirchen und Saarbrücken Goldene Brem, eine Wanderbaustelle auf der linken Spur, das dauert bis um 7 Uhr, in Höhe Rohrbach wird auch gebaut, hier ist die rechte Spur gesperrt bis 6 Uhr. Geblitzt werden soll auf der A6 zwischen Frankreich und Neunkirchen sowie in St. Wendel. Gute Fahrt.
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1: Guten Morgen, Jacques Saboretti, unser Album der Woche, gleich in SR3. Guten Morgen in 7 Minuten, ab jetzt.
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1: Es ist eine Stimme, die ihn eigentlich unverwechselbar macht, die ihn aber trotzdem ab und an auch vergleichbar macht mit Menschen wie Bryan Adams. Bryan Adams aus Kanada, ähnlich rau die Stimme, ähnlich gefühlvoll, ähnlich voller Leidenschaft wie von Jack Savoretti. Jack Savoretti kommt aus Großbritannien, ist 43 Jahre oder wird 43 Jahre alt und hat ein neues Album draußen. Es heißt We Will Always Be The Way We Were und dieses Album stellen wir Ihnen vor. 13 aktuelle Titel sind drauf zu finden. Er hat's geschrieben zusammen mit seiner langjährigen Tourneeband. Da ist ein großes Vertrauen zwischen denen da, die verstehen sich nicht nur auf der Bühne perfekt, sondern die sind auch kreativ gemeinsam ein eingespieltes Team und das hört man. Wir hören uns heute den Titel I Hear You Calling an. Hier ist Jack Savoretti. Viel Spaß dabei.

Guten Morgen mit SR3 Saarlandwelle. Musik von Jack Savoretti mit unserem aktuellen Album der Woche. Alle Infos dazu auf sr3.de. Ich habe einen frischen Verkehrshinweis aus dem Landkreis St. Wendel nochmal. Auf der B420, da sind Füchse unterwegs, und zwar in Höhe Werschweiler. Fahren Sie in beiden Richtungen vorsichtig. B420 Höhe Werschweiler, Füchse unterwegs auf der Fahrbahn.

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1: Hier kommt einer für alle, die eine Fernbeziehung führen. Liebe auf Distanz von Revolverheld und Antje Schomaker. 5:45 Uhr, die Saarlandwelle am Donnerstagmorgen.

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0: Guten Morgen, hier ist SR3 Saarlandwelle. Es ist 6:05. Gleich geht die Sonne auf. Okay, wir werden nicht allzu viel davon sehen heute Morgen. Insgesamt heute ein eher grauer Tag, wenig blau. Und was auch entscheidend ist, es werden noch ein paar Schauer mit dabei sein. Ich habe mich gerade ehrlich gesagt sogar gefreut, als ich aus dem Haus bin und einen Tropfen in die Leiskaul bekommen habe. Weil ich finde echt so, die Hortensien, die könnten so jetzt all das, was jetzt gerade so ein bisschen Saft bräuchte, kann auch gerne noch ein bisschen was bekommen. Es ist heute der frischste Tag der Woche, 12 bis 16. 10 Grad, mehr wird's nicht, aber ab morgen klettert das Thermometer wieder nach oben. Es erwarten uns freundlich warme Frühlingstage.
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1: 6 Uhr. Die EU geht gegen das Erstellen gefälschter Bilder oder Videos mit sexualisierten Inhalten vor. Vertreter der Mitgliedstaaten und des Europäischen Parlaments haben sich darauf geeinigt, dass KI-Anwendungen zum Erstellen sogenannter Deepfakes verboten werden sollen. Das hat die zyprische EU-Ratspräsidentschaft mitgeteilt. Das KI-Gesetz soll entsprechend angepasst werden, heißt es. Erstmals seit Beginn einer Waffenruhe vor 3 Wochen hat die israelische Luftwaffe wieder einen Vorort der libanesischen Hauptstadt Beirut angegriffen. In einer Erklärung von Ministerpräsident Netanyahu heißt es, die Armee habe einen Angriff ausgeführt, um den Kommandeur einer Eliteeinheit der Terrormiliz Hisbollah zu töten. Einem Medienbericht und Hisbollah-Kreisen zufolge kamen der Kommandeur, sein Stellvertreter und weitere Kämpfer ums Leben. Augenzeugen berichten, dass auf vielen Straßen rund um Beirut Panik ausgebrochen sei. Nach dem Hunter-Virus-Ausbruch auf einem Kreuzfahrtschiff wird eine vermutlich infizierte deutsche Reisende in Düsseldorf untersucht. Sie wurde in einem speziellen Transportkonvoi ins Uniklinikum gebracht und hat offenbar bisher keine Symptome. Das Schiff mit mehr als 140 Menschen an Bord hat nach tagelangem Warten vor der afrikanischen Küste jetzt Kurs auf die Kanarischen Inseln eingeschlagen. Julia Macher.
2: Passagiere und Crewmitglieder, die keine Symptome zeigen, werden von Teneriffa in ihre Heimatländer zurückgeführt, unter strengen Sicherheitsauflagen. Bei den an Bord aufgetretenen Infektionen handelt es sich laut Weltgesundheitsorganisation WHO um Ansteckungen mit der sogenannten Andenvariante. Sie kann durch engen Kontakt auch von Mensch zu Mensch übertragen werden und hat eine Inkubationszeit von bis zu 45 Tagen. Die WHO will daher auch die Kontakte aller Passagiere überprüfen, die die MV Hondius vor Ausbruch der Krankheit verlassen haben.
1: Nach der Attacke auf das Saluja Rathaus in der Nacht zum 22. April sind 2 Verdächtige ermittelt worden. Das teilte die Generalstaatsanwaltschaft Saarbrücken auf SR-Anfrage mit. Sie wirft beiden versuchte Verletzungen von Flaggen und Hochheitsrechten ausländischer Staaten, Sachbeschädigung und das Führen verbotener Gegenstände nach dem Waffengesetz vor. Die Beschuldigten bestreiten die Tat. Nach dem Vorfall wurden mehrere Fenster des Rathauses beschossen und beschädigt. Kurz zuvor hatte die Verwaltungsspitze eine Israel-Flagge an der Fassade hissen lassen, um an den Unabhängigkeitstag Israels zu erinnern. Der Stadtrat in Neunkirchen hat den Haushalt für das laufende Jahr verabschiedet. Die Gesamtausgaben belaufen sich auf mehr als 170 Millionen Euro. Der Haushalt beinhaltet Investitionen von rund 23 Millionen Euro, überwiegend für Kitas und Schulen. Der strukturelle Fehlbetrag liegt bei rund 20 Millionen. Zum ersten Mal geht die Stadt davon aus, dass die Kommunalaufsicht den Haushalt deshalb nach aktueller Rechtslage nicht genehmigen können wird. Die Stadt hofft jetzt auf die geplante Änderung des Saarland-Pakt-Gesetzes. Die würde es den Kommunen erlauben, mehr Schulden aufzunehmen. Bayern München hat das Finale der Fußball-Champions League verpasst. Der deutsche Meister kam im Halbfinal-Rückspiel gegen Paris Saint-Germain zu Hause nicht über ein 1:1 hinaus. Das Hinspiel hatten die Franzosen 5:4 gewonnen. André Siems.
3: Wer die Zweikämpfe gewinnt, der kommt ins Finale. Da waren sich vor dem Spiel die Trainer beider Mannschaften einig. Genauso ist es auch gekommen. Paris ging früh durch Dembélé in der 3. Minute in Führung. Wieder mal war die Bayern-Abwehr zu sehr aufgerückt und lief in einen Konter. Gute Chancen durch Diaz, Musiala und vor allen Dingen Tah, der aus 6 Metern per Kopf das Tor verfehlte, ließen die Münchner anschließend liegen. In der 2. Halbzeit spielte Paris dann richtig stark, verteidigte alles weg und ließ fast keine Chancen zu. Erst in der Nachspielzeit traf Kane zum 1:1.
1: Im Finale am 30. Mai trifft Paris Saint-Germain auf den FC Arsenal aus London. Und das waren die Nachrichten mit Christian Koch. 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
4: Guten Morgen, heute noch grau, aber am Wochenende wieder blau. Das ist doch schon mal ganz, also so rein wettertechnisch, ne? Heute viele Wolken bei uns im Saarland und vor allen Dingen ist es der kühlste Tag der Woche. Maximal 12 bis 16 Grad, ab und an auch noch nass. Aber im Laufe des morgigen Freitags wird es wärmer, bis zu 22 Grad noch wieder viel freundlicher, ein Mix aus Sonne und Wolken. Auch am Samstag Sonne und Wolken, nur geringe Schauerneigung bei bis zu 24 Grad.
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4: Vorsicht auf der B420 in Höhe Werschweiler. Es sind Füchse auf der Fahrbahn gesichtet worden. Dann hätte ich noch einen Hinweis, wo geblitzt werden soll. Auf der A6 zwischen Frankreich und Kreuzneunkirchen, auf der B423 zwischen Habkirchen und Blieskastel und in St. Wendel. Gute Fahrt.
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4: Hallo, guten Morgen, hier ist der Michael Friemel, Rhinestone Cowboy. Es hat nichts mit dem Rhein zu tun oder mit den Steinen im Rhein. Nee, es sind die Glitzersteinchen, die Strasssteine, die manche Cowboys auf ihren schönen, schicken, auf ihren Ausgeh-Cowboy-Anzügen anhaben. So wie Elvis immer auf seinen Anzügen damals, also ein Strasssternchen-Cowboy. Besungen von Glen Campbell, jetzt in SR3, guten Morgen.
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0: Natürlich sagt man immer, es gibt kein schlechtes Wetter, es gibt nur schlechte Kleidung und das kriegen wir schon hin, es wird trotzdem ein schönes Festchen. Und Sie alle wissen, trotzdem, wenn man draußen was vorhat oder ein Fest geplant hat, dann freut man sich natürlich, wenn die Wettervorhersage so ist, dass es trocken bleibt und die Sonne scheint. Und genauso freuen wir uns, dass morgen am Freitag schönes Wetter ist, weil morgen ist der erste Treffpunkt Ü-Wagen für dieses Jahr. Unsere Veranstaltungsreihe, bei der wir zu Ihnen kommen, wo wir vor Ort sind, wo wir Ihr ehrenamtliches Engagement im Dorf feiern und morgen eben die erste Veranstaltung für dieses Jahr. Simin Sadeghi und Oliver Buchholz sind Ihre Reporter den ganzen Tag über in Honsrath bei Beckingen. Honsrath steht im Mittelpunkt, haben wir die Woche ja schon ab und an mal gesagt, ne? Das sind die mit den Felsenkellern, aber mit viel, viel mehr, auch mit einer ganz tollen Natur, mit einem großen Vereinsengagement, auch was junge Leute anbelangt. Und wir feiern das morgen. Wir haben Ihnen mal alle Infos zu Honsrath auf sr3.de zusammengestellt, aber vor allen Dingen finden Sie da auch, wie Sie uns antreffen können. Zwischen 16 und 18 Uhr auf dem Dorfplatz der Gemeinde gibt Getränke, Würstchen, Schwenker und Co. Wir sprachen ein bisschen und haben einfach einen schönen Mittag miteinander. Morgen in Honsrath, der Treffpunkt Ü-Wagen. Wir freuen uns, wenn Sie mit dabei sind.
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0: Gucken Sie mal, was ich hier habe. Gucken Sie mal, was das ist. Ist das nicht schön? Ja, das ist das letzte Zimmer. Das letzte Doppelzimmer in Süditalien, in Apulien, im Mira Acaya Resort. Ein wunderbares Hotel, umgeben von A, Golfplatz, B, wunderschönen Wiesen, großen Pools. Und das ist unser Urlaubsdomizil für die SR3-Hörerreise im September. Leider ausgebucht, leider.
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0: Aber ein Zimmer, wie gesagt, haben wir noch für Sie zurückbehalten. Und das verspielen wir diese Woche. Unter allen, die alle Fragen richtig beantworten. Von Montag bis Freitag. Jeden Tag gibt's eine Tagesfrage. Heute also Tagesfrage Nummer 4. Oliver Hottong, mein Urlaubsreporter, der mit mir gemeinsam nach Italien fahren wird, der hat Menschen im Saarland getroffen, die italienische Wurzeln haben. Und da gibt es ja so viele. Wir haben so eine große deutsch-italienische Gemeinde hier im Saarland. Nicht nur seit den 60er Jahren.
3: Bei meinem heutigen Rätsel habe ich Unterstützung von Lillo Ganji. Auch er kam Ende der 60er als sizilianisches Gastarbeiterkind hierher. Mittlerweile ist er aktiv im deutsch-italienischen Freundeskreis in Rehlingen-Siersburg. Da organisiert er auch immer wieder Begegnungen von Menschen seiner alten und seiner neuen Heimat.
4: Können Sie sich noch erinnern, wie Sie als kleiner Bub hierher kamen, wie das für Sie war?
5: Ja, das kann ich mich sehr gut erinnern, weil wir von einem Tag auf den anderen in ein fremdes Land, damals war es sehr, sehr kalt gewesen und diese Winterkleidung, das haben wir ja nicht gekannt und das war doch schon das Schlimmste.
4: Und können Sie sich erinnern, was so das Erste war, wo Sie gemerkt haben, es kann auch hier ganz schön sein?
5: Ja, weil ich doch als junger Bub gleich in die Schule eingeschult wurde, auch die Lehrerin, die hat sich auch immer viel Mühe gemacht und das fand ich damals auch sehr, sehr positiv und sehr gut, wo man diese Problematik heute hat, habe ich so nicht miterlebt. Und auch mit der Nachbarschaft, die waren auch sehr nett zu uns.
4: Und jetzt?
2: Nostra domanda.
4: Unsere Frage. Heute suchen wir ein Stück Musik. Es wurde von einem Mann gesungen, der sehr bekannt hier ist, auch als italienischer Sänger. Es kam 1968 raus und geschrieben hat diesen Song, die Musik, jemand namens Paolo Conte. Ich habe jetzt mal den Text von dem Song mitgebracht, den lese ich jetzt aber nicht einfach vor, weil das wäre viel zu leicht, aber könnten Sie den Refrain mal kurz übersetzen, bitte?
5: Der Nachmittag ist sehr blau und lang für mich und ich bemerke, dass ich ohne dich verloren bin. Vielleicht nehme ich den Zug und komme zu dir.
4: Das wichtigste Wort ist das Blau, Himmelblau.
5: Das widerspiegelt ganz Italien. Schönes Wetter, Meer, schönes Essen, ja, schöne Mode, alles, was mit Italien verbindet.
4: Weil die Italiener haben es ja auch gerne farbig und zum Beispiel blau.
5: Ja, genau, das ist die Lieblingsfarbe der Italiener, ja.
4: Also, welchen Song suchen wir heute? Dankeschön für das Rätsel an Lillo Ganji.
5: Grazie, das war mir eine Ehre.
0: Den Song, den notieren Sie sich bitte. Den Song, den Lillo und Oliver hier gerade umschrieben haben. Das ist unsere Lösung Nummer 4. Und die geben Sie morgen mit einem SR3-Lösungstresor auf sr3.de. Den schalten wir morgen früh frei.

Mensch, es gibt solche Morgende. Ich glaube, ich hatte heute Morgen schon eine komplette Wildbretplatte parat hier. Wir hatten schon Wildschweine, wir hatten Füchse. Jetzt ein Reh auf der Fahrbahn. Vorsicht bitte, zwischen Urexweiler und Remmesweiler hat es einen Wildunfall gegeben. Hier liegt auch ein totes Reh auf der Fahrbahn. Ebenso zwischen Bilsdorf und Savellingen ein totes Reh auf der Fahrbahn. Fahren Sie auch dort bitte vorsichtig ran. Ich wünsche euch so, dass es die Reinkarnation wirklich gibt.

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1: Eben war es halb acht, wäre schön. Hier halb sieben, hier ist Emanuel Gelästus. Entschuldigung, guten Morgen.
2: Guten Morgen. Gesetz gegen Deepfakes. Die EU geht gegen das Erstellen gefälschter Bilder oder Videos mit sexualisierten Inhalten vor. Vertreter der Mitgliedstaaten und des Europaparlaments haben sich darauf geeinigt, dass entsprechende KI-Anwendungen verboten werden sollen. Israel greift vor Ort von Beirut an. Dabei wurde ein Kommandeur der Terrormiliz Hisbollah getötet. Es war der erste Angriff seit knapp einem Monat. Eigentlich gilt zwischen Israel und Libanon seit 3 Wochen eine Feuerpause. Hantavirus auf Kreuzfahrtschiff. Eine vermutlich infizierte deutsche Reisende wird derzeit in Düsseldorf untersucht. Bisher hat sie offenbar keine Symptome. Das Schiff mit mehr als 140 Menschen an Bord hat inzwischen Kurs auf die Kanarischen Inseln eingeschlagen. Haushalt verabschiedet. Der Stadtrat Neunkirchen plant für das laufende Jahr Investitionen in Höhe von rund 23 Millionen Euro, überwiegend für Kitas und Schulen. Das dauerhafte Minus liegt bei rund 20 Millionen Euro. Deshalb geht die Stadt davon aus, dass die Kommunalaufsicht den Haushalt nicht genehmigen wird. Frau wegen Großbrand vor Gericht. Im vergangenen Jahr soll die 53-Jährige 2 Feuer im Klinikum Sonnenberg in Saarbrücken ausgelöst haben. Dabei wurden 4 Menschen verletzt. Der Sachschaden liegt bei 1,6 Millionen Euro. Ihr wird versuchter Mord vorgeworfen. Und FC Bayern ausgeschieden. Im Halbfinalrückspiel der Fußball Champions League gegen Paris Saint-Germain kamen die Münchner nicht über ein 1:1 hinaus. Das Hinspiel hatten die Franzosen mit 5:4 gewonnen.
1: Danke, Manuel.
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1: Erstmal ist es noch grau und trüb. Kann sein, dass es ein paar Tropfen gibt. Speziell im Hochwald momentan auch nebelartig bewölkt. Im Laufe des Tages lockert es mehr und mehr auf. Am Abend werden wir sogar richtig viel Sonnenschein bekommen. Die Temperaturen heute allerdings sehr verhalten. Maximal 12 bis 16 Grad. Es ist der kühlste Tag der Woche. Ab morgen geht es dann richtig hoch. 18 bis 22 Grad wieder und auch deutlich freundlicher.
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1: Nochmal eben die beiden Wildunfälle. Tote Rehe liegen zwischen Urexweiler und Remmesweiler sowie zwischen Bilsdorf und Saarwellingen. Fahren Sie dort vorsichtig ran. A620, Salü Richtung Saarbrücken, die Dauerbaustelle und der Stau. 6 Kilometer sind es zwischen Völklingen-Geislautern und Gersweiler, 20 Minuten. Geblitzt werden soll auf der A6 zwischen Frankreich und dem Neunkircher Kreuz, auf der B423 zwischen Habkirchen und Blieskastel sowie in St. Wendel. 0800 700 8000, das ist unsere kostenlose Blitzer- und Stauhotline von SR3.
0: 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Guten Morgen.
1: Das Aus für die Bayern in der Champions League. Gleich Thema im Frühsport hier auf SR3 Saarlandwelle. Wir leiden nochmal mit Marc Trumm und den Bayern in 7 Minuten ab jetzt.
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0: ist nichts mit Finale. Die Bayern scheiden aus im Halbfinale. 1:1 der Endstand gegen Paris Saint-Germain.
1: Und das nach diesem wirklich großartigen Hinspiel. Wir gucken gleich nochmal auf die Begegnung hier in SR3. Guten Morgen nach Tanita Tikaram und Twist in My Sobriety.

0: Guten Morgen, 6.41 Uhr.
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0: Ja, das ist der geplatzte Traum vom Triple. Der FC Bayern München scheitert gestern Abend an Paris Saint-Germain. Es ist das Aus im Halbfinale. Marc Trumm ist bei mir aus dem Sport. Ist schon schad, oder?
2: Das ist einfach schad, darf man sagen. Es war so viel Vorfreude, so viel Euphorie. Und dann fängt dieses Rückspiel wirklich mit einem solchen Stimmungsdämpfer an.
3: Kvaratskhelia bereits im Strafraum, könnte nach innen passen. Riesenchance, Tor! Und Tor! Ousmane Dembélé mit einem Sahnetor. Und das ist der Schock, fast wie gegen Real Madrid in der dritten Minute, das 0:1.
2: Dabei haben sie sich in der Saison oft von Schocks und frühen Gegentoren erholt, gestern aber nicht mehr. Harry Kane erst tief in der Nachspielzeit, dann mit dem 1:1, das war in der Summe zu wenig. 6:5 mit Hin- und Rückspiel gewinnt Paris und steht im Finale.
0: Aber dieses Hinspiel, das sagen doch alle, dass das sei so das beste Spiel, das sie jemals gesehen haben.
2: Kann
0: dieses
2: ich
0: 5:4. War das jetzt gestern, war das weniger Spektakel?
2: Nee, das war gestern, das war wirklich was ganz anderes. Eben fiel das Wort Schock. Ich glaube, so haben die Bayern dann auch gerade in der ersten Halbzeit gespielt. Ganz wenige Offensivmomente. Und in der zweiten Halbzeit wurde es ein bisschen besser. Aber Paris war die abgezocktere Mannschaft. Defensiv gestern überragend gespielt. Auch mit vielen guten Möglichkeiten. Manuel Neuer war der Beste, musste einige Male auch ran und ihn lassen wir dann vielleicht auch zuerst mal zurückblicken.
4: Wir waren heute nicht die Killer. Das, was PSG in Paris gemacht hat mit den Abschlüssen, das war schon sensationell, muss man sagen. Und wenn wir ein bisschen mehr davon gehabt hätten in unseren Momenten, dann glaube ich auch, wäre der Sieg dann heute verdient gewesen.
2: Soweit mal der Kapitän, jetzt der Co-Kapitän und der heißt Joshua Kimmich.
5: In dieser Konstanz, in dieser Art und Weise, und mit so einer Truppe in der Kabine, das habe ich selten erlebt und deswegen ist es umso bitterer, dass wir heute rausgeflogen sind.
0: Also, Selbstkritik haben wir auch schon gehört, aber Schiedsrichter, ohne den geht's auch nicht so ganz, ohne den Schiedsrichter.
2: Also ich bin wirklich der Letzte, der immer da mit dem Finger drauf zeigt. Gestern hat er trotzdem auch eingegriffen ins Spiel, indem er nach einer ungefähr halben Stunde Nuno Mendes von Paris Saint-Germain nicht gelb-rot gegeben hat. Das würden, glaube ich, alle Objektiven sagen, es wäre richtig gewesen. Ist aber nicht passiert, dementsprechend Paris nicht mit 10, sondern tatsächlich bis zum Ende mit 11 Spielern. Und das ist natürlich auch Thema, auch bei Max Eberl, dem Sportvorstand.
6: Gelb-rote Karte, ja, nein, es gehört zum Spiel der Geschichte dazu. Wenn Sie eine gelb-rote Karte kriegen, sieht alles wieder anders aus. Und das sind Momente, die leider heute nicht auf unserer Seite waren. Und damit möchte ich jetzt nicht den Fußballpropheten spielen und sagen, ja, das müsste im nächsten Jahr passieren. Nein, wir müssen genauso weiterarbeiten und dann werden wir in den Spielen auch belohnt werden.
2: Und jetzt fehlt eigentlich noch einer, der nichts gesagt hat. Das ist Vincent Kompany.
7: Ich habe nicht diese Fähigkeit, lange enttäuscht zu sein. Also grundsätzlich bin ich heute schon ziemlich motiviert für nächste Saison und für das nächste Spiel.
2: So, da geht aber jemand voran motivierend. Und er kann ja noch das Double gewinnen in diesem Jahr.
0: Ja, fürs Triple hat es nicht gereicht, aber Double ist möglich.
2: Das nehmen wir.
0: Ja, genau. Öffentlich-rechtlich, total unabhängig. Das ist die Sportberichterstattung bei uns. Marc, geh die Bayern-Bettwäsche ausschütteln und alles Gute auch für dich.
2: Dankeschön.

0: schönen guten Morgen. Hier ist SR3 Saarlandwelle. Auch mal guten Morgen in all die Busse von Fahrdiensten, die morgens unterwegs sind. Ich weiß, dass wir in ganz vielen dieser Buschen laufen, wo Menschen auch mit Handicap und Beeinträchtigungen morgens im Auto sitzen und gefahren werden. Einer der Fahrer von denen ist Jürgen Risch, der ist immer schon sehr früh morgens unterwegs. Jürgen bringt meistens Kinder aus Neunkirchen, Wellesweiler und Fuhrpach in die Förderschule nach Dirmingen und dann läuft er eben morgens SR3 im Radio. Freut uns, aber Jürgen hat sich kürzlich bei uns gemeldet und hat gesagt, schickt mir doch mal euren Busfahrer vorbei, den Uwe Jäger mit dem Gummomobil, der könnte doch einfach mal mit mir fahren. Und da haben wir gesagt, das lassen wir uns nicht zweimal sagen. Uwe hat die Einladung eingenommen und sitzt jetzt, hat den Bulli praktisch geparkt und sitzt jetzt in Wiesbach schon neben dem Jürgen Gemäue.
1: Guten Morgen, Michael. Ja, bei uns ist schon was los heute früh. Gerade ist die Ruth Ferdinand zugestiegen, die Begleitfahrerin vom Jürgen Risch. Guten Morgen.
2: Ja, einen schönen guten Morgen.
1: Hallo, guten Morgen, Saarland.
0: Guten Morgen.
1: Um 6:30 sind wir gestartet in Wiesbach. Und ja, der Jürgen kennt hier die Strecke, die er morgens fährt, wie aus dem FF. Ich könnte ja fast die Augen verbinden, was wir nicht probieren. Aber Sie fahren, könnten auch blind fahren. So oft sind Sie schon unterwegs, seit 3 Jahren auf der Strecke.
3: Ja, ja, auf der Strecke. Und wir fahren von...
0: Uwe, irgendjemand steht auf der Leitung gerade. Ich guck mal, ob es wieder geht.
3: Wir runter auf die Autobahn und holen uns die Kinder in Neukirchen. Nehmen wir die jetzt mit.
1: Okay. Ja, wir sind in der letzten Ecke von Illingen. Haben wir die Frau Ferdinand eingesammelt, aber jetzt sitzen wir drin.
0: Nee, da will irgendwie die Verbindung nicht so richtig. Also machen wir doch einfach mal Folgendes. Ihr macht euch auf den Weg, startet, geht die ersten Kinder abholen und dann meldet ihr euch ganz schnell nochmal hier bei uns bei SR3 Saarlandwelle. Heute Morgen der Jürgen Risch unterwegs in einem der vielen Buschen, die Menschen mit Handicap durch Saarland steuern.
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5: 7 Uhr. US-Präsident Trump hält eine Einigung über ein Ende des Kriegs mit dem Iran in den nächsten Tagen für möglich. Er sagte bei einer Pressekonferenz im Weißen Haus, der Iran dürfe keine Atomwaffen haben und die Führung des Landes habe dem zugestimmt. Der Iran wies Berichte über eine bevorstehende Einigung allerdings als überzogen zurück. Ein US-Verhandlungsvorschlag werde geprüft, um die Antwort an die Vermittler an Pakistan zu übergeben. Die Europäische Union geht gegen das Erstellen gefälschter Bilder oder Videos mit sexualisierten Inhalten vor. Vertreter der Mitgliedstaaten und des Europaparlaments haben sich darauf geeinigt, dass KI-Anwendungen zum Erstellen sogenannter Deepfakes verboten werden sollen. Das hat die zyprische EU-Ratspräsidentschaft mitgeteilt. Das KI-Gesetz soll entsprechend in der EU angepasst werden. Die Bundesregierung will den Luftverkehrsstandort Deutschland attraktiver machen. Heute debattiert der Bundestag über den Plan, die Ticketsteuer zu senken. Diese Abgabe war erst vor einem Jahr gestiegen und soll jetzt wieder auf das Niveau von damals zurück. Aus Berlin, Caroline Dünnebier.
6: Dabei gilt, je weiter die Flugstrecke, desto größer die Entlastung. Am meisten profitieren also Langstreckenflüge. Für Reisende fällt die Ersparnis allerdings eher gering aus. Pro Ticket sind es je nach Strecke 2 bis 12 Euro. Die Airlines sind nicht verpflichtet, die Steuersenkung an ihre Passagiere weiterzugeben. Ticketpreise hängen von vielen Faktoren ab. Nachfrage

0: Buchungszeitpunkt oder Treibstoffkosten. Der Luftfahrtbranche geht der Plan nicht weit genug. Sie spricht von einem ersten notwendigen Schritt, fordert aber weitere Entlastung, etwa bei Gebühren für Flugsicherung oder Sicherheitskontrollen. Außerdem wird kritisiert, dass es keine grundlegende Reform der Steuer gibt, die etwa Anreize für klimafreundliche Flugzeuge schaffen würde.
1: Der Neunkircher Stadtrat hat den Haushalt für das laufende Jahr verabschiedet. Er sieht Investitionen von rund 23 Millionen Euro vor. Die Gesamtausgaben belaufen sich auf mehr als 170 Millionen. Erstmals geht die Stadt aber davon aus, dass die Kommunalaufsicht den Haushalt nach aktuell geltender Rechtslage nicht genehmigen wird. SR-Reporterin Lea Kielnecker.
2: Mit einem strukturellen Fehlbetrag von rund 20 Millionen Euro ist es der Stadt Neunkirchen nicht gelungen, einen ausgeglichenen Haushalt aufzustellen. Den Hauptgrund sehen die Fraktionen übereinstimmend darin, dass der Stadt zu viele Aufgaben von Land und Bund aufgedrückt würden, die dafür aber nicht entsprechend Geld zur Verfügung stellen würden. Wie beispielsweise bei der Kreisumlage, die in den letzten 4 Jahren um fast 80% gestiegen ist. Die Stadt hofft jetzt auf eine Änderung des Saarland-Pakt-Gesetzes, die den Kommunen mehr Schulden ermöglichen würde. Eine Lösung, die CDU-Fraktionsvorsitzender Karl Albert als Taschenspielertrick bezeichnete. Auch andere Fraktionen forderten Oberbürgermeister Aumann, SPD, dazu auf, mehr Druck zu machen, damit das Land die finanzielle Situation der Kommunen nachhaltig verbessert.
1: Nach der Explosion in einer Völklinger Fußgängerunterführung vor rund 2 Wochen bestreitet der 45-jährige Tatverdächtige die Mordvorwürfe. Wie die Staatsanwaltschaft auf SR-Anfrage mitteilte, steht er in Verdacht, dem bei der Explosion getöteten 32-Jährigen statt Drogen ein mit Sprengstoff gefülltes Paket geliefert zu haben. Das Motiv und auch die Zusammensetzung des Sprengstoffs sind weiter unklar. Den Angaben zufolge befindet sich noch einer der beiden lebensgefährlichen Verletzten in kritischem Zustand. 2 weitere Männer wurden bei der Detonation ebenfalls schwer verletzt. Einer von ihnen konnte inzwischen das Krankenhaus wieder verlassen. Bayern München hat das Finale der Fußball Champions League verpasst. Der deutsche Meister kam im Halbfinalrückspiel gegen Paris Saint-Germain nicht über ein 1:1 hinaus. Das Hinspiel hatten die Franzosen 5:4 gewonnen. Im Endspiel am 30. Mai in Budapest trifft Paris jetzt auf den FC Arsenal aus London. Und das waren die Nachrichten mit Christian Koch. 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
4: Trüb und grau ist der Himmel momentan noch. Im Laufe des Tages wird es wohl auch mal auflockern. Speziell die zweite Tageshälfte wird freundlicher. Heute Morgen kann es auch noch zu Schauern kommen. Die Temperaturen heute sehr verhalten. 12 bis 16 Grad maximal. Ab morgen wird es wieder wärmer und freundlicher.
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4: Vorsicht auf der A620, Saarbrücken Richtung Saarlouis, zwischen Gersweiler und Klarental ebenfalls ein totes Tier auf der Fahrbahn. Wir haben heute Morgen viele Bildunfälle, ehrlich gesagt, es gibt solche Tage. A620, Saarlouis Richtung Saarbrücken, ohnehin zwischen Völkling, Geislautern und Gersweiler, Stau an der Baustelle, 15 Minuten dauert es momentan mehr. Der neueste Blitzer, den sie durchgeben, steht zwischen Gersweiler und Klarental.
5: Ist ja klasse, beim Bildunfall.
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4: Guten Morgen, heute Morgen mal in alle Busse, die Menschen mit Handicap auch zu ihren Schulen fahren. Schön, dass ihr immer bei uns seid, dass ihr uns zuhört. Gleich melden wir uns wieder von Uwe Jäger, der ist unterwegs mit dem Gummimobil in einem solchen Bus.
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0: 10 nach 7.
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2: Bisschen Regen habe ich noch abgekriegt, als ich heute Morgen um kurz nach 4 das Haus verlassen habe. Peter Schwarz ist unser Wetterexperte. Erstmal schönen guten Morgen, Peter.
3: Guten Morgen. Weißt du, wenn ich frei habe, dann liebe ich genau dieses Wetter, was wir jetzt haben. Dann kann ich mir sagen, wenn ich aufwache und den Rollladen hochziehe, du hast nichts verpasst die letzten Stunden.
2: Ja, das ist wohl wahr. Und vor allen Dingen ist es ziemlich kalt heute.
3: Ja, es ist auch noch relativ frisch für die Jahreszeit, wobei die Morgentemperaturen gehen, da wir die Nacht über Bewölkung hatten. Das heißt, es ist nicht ganz so kalt geworden, aber es geht recht trübe, klamm und mit ein bisschen Geniesel in den Tag. Die Wolken lockern nur ganz langsam mal auf im Lauf des Vormittags. Am Nachmittag müssen wir hier und da auch noch den ein oder anderen kleinen Schauer einkalkulieren. Aber zum Abend, da geht es dann noch versöhnlich in die Nacht hinein, es lockert auf, ein bisschen scheint die Sonne noch, bevor sie untergeht. 12 bis 16 Grad sind die Höchstwerte und die nächste Nacht, die wird frisch, da klart es nämlich auf, einzeln bildet sich Nebel und morgen früh haben wir dann Temperaturen zwischen 3 und 7 Grad.
2: Aber wenn es aufklart, das heißt doch, dass es morgen ganz nett wird, oder?
3: Ja, da scheint erstmal die Sonne, es ist fast wolkenlos, später entstehen aber Quellwolken, die dann so ein bisschen zusammenlaufen. Also Nachmittag wird auch ein bisschen wolkiger, es bleibt aber meistens trocken. Die Temperaturen gehen wieder deutlich nach oben, 17 bis 21 Grad und der Samstag legt noch eine Schippe drauf. Es wird frühsommerlich warm mit 20 bis 24 Grad am Nachmittag und wir haben Sonnenschein, Quellwolken, nur noch ganz vereinzelt vielleicht mal später ein Gewitter. Die gibt's dann häufiger am Sonntag nach einem ebenfalls sonnigen Start. Da sammeln sich die Quellwolken so langsam am Himmel und steigen in die Höhe. Dann gibt's häufiger mal was von oben auf die Mütze bei 19 bis 23 Grad.
2: Danke für die Prognose. Peter, ich wünsche dir einen schönen Morgen. Mach's gut.
3: Bis dann. Ciao.
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0: ganz viele kleine Busschen sind um diese Uhrzeit im Saarland unterwegs. Die Schülerinnen und Schüler, auch mit Handicap, in Schulen hier bei uns im Saarland bringen. Einer dieser Busse wird von Jürgen Risch gesteuert, einer der Fahrer, die heute Morgen unterwegs sind. Uwe Jäger hat ihn besucht mit dem Gummomobil, hat unseren Bulli abgestellt. Eben hat jemand auf der Leitung gesessen, irgendwo bei Wiesbach. Deswegen haben wir gesagt, probieren wir es einfach später nochmal. Uwe.
1: So, Michael, probieren wir es nochmal. Ja, wir sind jetzt aus Illingen raus. Jetzt geht's wohin, Jürgen?
2: Fahren wir hoch nach Merschweiler, fahren Merschweiler über den Kreisel beim Wasgau und dann geht's rüber nach Friedrichsweiler, dort auf die Autobahn. Auf der Autobahn Richtung Neunkirchen, Oberstadt, fahren wir runter. Und dort haben wir unsere kleinen Personen, die wir dann einsammeln, die Chantal und der Aiden aus Fuhrbach.
1: Du hast gesagt, Michael, morgens sind viele, viele Busse unterwegs. Der Jürgen Risch hat mir erzählt, es sind bis zu 250 Busse, die im Saarland unterwegs sind. Ein paar haben wir auch schon gesehen. Da gibt's Lichthube.
2: Ja, da gibt's Lichthube. Das sind ja die Kollegen von der Lebenshilfe. Das sind die mit diesen gelben Bussen. Dann viele weiße Busse. Das sind dann, wie gesagt, hier von meiner Firma, die Firma Wobus. Und dann sind alle anderen FFB, Stoll und wie sie alle heißen, in diesem Schuldienst, Schulbehindertendienst, morgens Schüler von zu Hause abholen und in die Schule fahren.
1: Jürgen, Sie sind ja seit einiger Zeit in Rente, könnten sich morgens um die Uhrzeit eigentlich auch nochmal umdrehen. Warum sagen Sie trotzdem, wenn so früh der Wecker klingelt um 6, ich stehe auf und mache mich auf den Weg, um die Kinder gut und sicher in die Schule zu bringen?
2: Ja, das habe ich vorhin vergessen zu sagen. Gruß an meine Frau, die geht noch arbeiten und die steht ja morgens dann auch auf. Ne? Wir sind so um 5 Uhr sind wir wach. Und dann habe ich gesagt, wenn meine Frau noch arbeiten kann gehen, dann kann ich das auch. Dann habe ich mir diese geringfügige Beschäftigung hier gesucht und das macht Spaß.
1: Ja, und den Spaß merkt man Ihnen auf alle Fälle an. Wir fahren mal weiter, dass wir pünktlich sind, um den Aiden und die Chantal abholen zu können in Neunkirchen, dass sie auch noch pünktlich in die Schule kommen. Und dann melden wir uns von unterwegs nochmal. Bis dann. Tschüss.
0: Tschüss. Bis dann.
2: Tschüss.
0: Und Gruß an alle anderen Buschen, die gerade durch Saarland fahren. Vorsicht übrigens zwischen Heckendalheim und St. Ingbert, liebe Autofahrer. Da besteht Gefahr an einer ungesicherten Unfallstelle zwischen Heckendalheim und St. Ingbert.

0: Uwe Jäger ist unterwegs mit Jürgen Risch, der einer von ganz vielen Fahrern ist, die morgens Kinder durchs ganze Saarland fahren. Gerade meldet sich auch der Roland.
1: Hallo, guten Morgen. Interessantes Thema. Ich bin auch seit Dezember Rentner. Und die Renten in Deutschland sind ja nicht so üppig. Und so möchte ich mir noch für meine Pläne was dazu verdienen. Und fahre seit ein paar Tagen auch jetzt ein Rollstuhltaxi für eine Firma aus Völklingen. Und fahre Menschen zur Behindertenwerkstätte oder zur Dialyse oder zu Ärzten. Viele Rollstuhlfahrer als Nebenjob. Ja, da ist mir aufgefallen, wie Sie eben schon berichten, dass das jede Menge Leute sind, die da unterwegs sind. Schönen Tag noch.
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0: Und heute Morgen ganz besonders. Guten Morgen in alle diese Buschen, die im Saarland unterwegs sind. Kommt gut zur Arbeit, kommt gut in die Schule.

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10: 7:31 Uhr mit Immanuel Gelestzus. Guten Morgen.
11: Guten Morgen. Trump spricht über Kriegsende. Der US-Präsident hält eine Einigung mit dem Iran in den kommenden Tagen für möglich. Der Iran habe den US-Bedingungen zugestimmt. Die Führung in Teheran wies die Berichte jedoch als überzogen zurück. Gesetz gegen Deepfakes. Die EU geht gegen das Erstellen gefälschter Bilder oder Videos mit sexualisierten Inhalten vor. Vertreter der Mitgliedstaaten und des Europaparlaments haben sich darauf geeinigt, dass entsprechende KI-Anwendungen verboten werden sollen. Debatte über Ticketsteuer. Der Bundestag diskutiert heute über den Plan, die Abgabe zu senken. Sie war erst vor einem Jahr gestiegen und soll jetzt wieder auf das Niveau von damals zurück. Die Bundesregierung will die Luftverkehrsbranche so entlasten. Haushalt verabschiedet. Der Stadtrat Neunkirchen plant für das laufende Jahr Investitionen in Höhe von rund 23 Millionen Euro, überwiegend für Kitas und Schulen. Das dauerhafte Minus liegt bei rund 20 Millionen. Deshalb geht die Stadt davon aus, dass die Kommunalaufsicht den Haushalt nicht genehmigen wird. Ermittlungen nach Detonation. Nach der Explosion in einer Völklinger Fußgängerunterführung vor rund 2 Wochen bestreitet der 45-jährige Tatverdächtige die Mordvorwürfe. Er steht im Verdacht, den bei der Explosion Getöteten statt Drogen ein mit Sprengstoff gefülltes Paket geliefert zu haben. Und FC Bayern ausgeschieden. Im Halbfinalrückspiel der Fußball Champions League gegen Paris Saint-Germain kamen die Münchner nicht über ein 1:1 hinaus. Das Hinspiel hatten die Franzosen mit 5:4 gewonnen.
10: Dankeschön.
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12: Heute Morgen noch trüb und grau, am Nachmittag schon mehr blaue Momente, gegen Abend ganz viel Sonnenschein, die Temperaturen heute aber sehr verhalten. Frisch ist es mit 12 bis maximal 16 Grad am Nachmittag. Ab morgen wird's wieder freundlich, frühlingswarm, Temperaturen bis zu 22 Grad, der Samstag bis zu 24 Grad und insgesamt recht freundlich.
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12: Vorsicht bitte zwischen Heckendalheim und St. Ingbert, hier hat es einen Unfall gegeben. A620 Saarlouis Richtung Saarbrücken zwischen Völklingen, Geislautern und Gersweiler 6 Kilometer Stau an der Dauerbaustelle, Verzögerung 15 Minuten. Geblitzt wird zwischen Gersweiler und Klarental und in Eppelborn in der Dirminger Straße.
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12: Na, da haben wir was ausgelöst heute Morgen. Von all überall aus dem Saarland melden sich Menschen, die gerade auch mit dem Bus für Menschen mit Handicap in die Schule oder zur Arbeit gebracht werden. Gerade habe ich ein schönes Foto gekriegt von Marion aus Saarfels, die jeden Morgen ihre Tochter Luisa in den Sunshine-Bus setzt und sie schreibt dazu, unsere Busfahrerin und die Begleitung sind spitze, sind jeden Morgen gut gelaunt. Das ist ein schöner Start in den Tag. Ja, danke euch dafür. 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Alles Gute.

0: Das haben wir schon bald einen Monat, oder? Dauerbaustelle auf der A620 Saarlouis Richtung Saarbrücken. Ob sich's ein bisschen eingespielt hat, ich weiß nicht. Also zumindest werden bei uns so die Zahlen ein bisschen weniger. Das heißt jetzt morgens immer so um die 15 Minuten Stau und 6 Kilometer zwischen Völklingen-Geislautern und Saarbrücken-Gersweiler. Ach komm, wir haben doch einen, der es wissen muss. Unser Stau-Michael. Der Michael, der sich immer von der A620 morgens meldet. Den können wir einfach mal anrufen und mal gucken. Oh, vielleicht steckt er ja gerade im Stau und da kann er uns mal sagen, wie lange man morgens da momentan so mehr braucht. Gucken, ob er dran geht. Ob er überhaupt da ist. Michael.
1: Moin, moin.
0: Moin, moin. Grüß dich. Bist du im Auto?
1: Ich bin jetzt in der Werkstatt. Ich habe das Auto jetzt mal kurz abgestellt und stehe davor.
0: Wie sieht's denn normalerweise auf der A620 im Moment aus?
1: Ach du. Also 20, 25 Minuten, die brauchst du auf jeden Fall. Die brauchst du auf jeden Fall länger.
0: Weil wir immer, ich sag mal, das kann eigentlich nicht sein, wenn wir diese 15 Minuten hier nennen. Ne? Also es ist ein bisschen mehr, die man drinsteckt morgens.
1: Ja. Auf jeden Fall.
0: Was machst du die ganze Zeit jetzt in den letzten Tagen? Wenn du diese 20 Minuten morgens hast, hast du gerade gesagt, jetzt bin ich mal zwischendurch in der Werkstatt.
1: Unser Vierbeiner hat sich beschwert, weil die Klimaanlage nicht geht.
0: Okay, das ist ein guter Grund jetzt für den Sommer nochmal. Aber du hast, stimmt das, was du mir gestern geschrieben hast? Warst du Bayern gucke gestern Abend?
1: Ja.
0: Du warst in München gestern Abend und bist jetzt schon wieder
1: unterwegs. Das machen wir jetzt öfters. Also bei den K.O.-Runden fahren wir immer zu den Heimspielen hin.
0: Dann war es ja eine harte Nacht, auch emotional.
1: Emotional ist schlimmer.
0: Wie war das Spiel?
1: Das Spiel war, ja, wie soll ich sagen? Das war nicht der FC Bayern. Die haben ja überhaupt keine Möglichkeit gehabt. Gar nichts. Also null Chance.
0: Die haben gut zugemacht, PSG, hat Marc Trumm gesagt, unser Reporter.
1: Richtig zugemacht. Also die haben sowas von intelligent gespielt. Wahnsinn. Also die hätten noch eine Stunde spielen können. Die hätten es nicht getroffen.
0: Und der Marc hat auch gesagt, so schade, eigentlich hätten die einen Mann vom Platz gestellt bekommen müssen. Ja. Der Schiedsrichter hat es nicht gemacht.
1: Das haben wir fast vor unseren Augen haben wir das gesehen. Also es gab nichts Klareres wie eine gelb-rote, also raus.
0: Das sind die echten Fans, die nachts noch zurückfahren aus München, morgens dann wieder schaffe gehen, wie der Michael Schaal von der Autobahn, von der A620, meldet sich morgens immer. Ich wünsche dir, dass du wieder gut durchkommst, wenn du nachher im Auto hockst und dass du einen guten Arbeitstag hast. Und dann bis bald, Michael. Danke dir, ne?
1: Ja, bis dann.
0: Ciao, tschüss. Ciao.

0: Ganz egal, ob gelb oder weiß, ob mit 9 Sitzplätzen oder größer, über 200 Kleinbusse düsen jeden Morgen durch Saarland zu den Behindertenwerkstätten, zu Schulen im Saarland, mit ganz vielen jungen wie alten Mitfahrerinnen und Mitfahrern, und die hören uns alle hier immer auf SR3 Saarlandwelle. Und das wissen wir auch, und heute Morgen haben wir uns gedacht, widmen wir euch mal unseren Morgen. Uwe Jäger ist mit dem Gumo-Mobil zum Jürgen Risch gefahren, der ist in Wiesbach mit seiner Fahrt gestartet, und ja, die wollten auch heute Morgen noch ein paar Passagiere an Bord nehmen.
1: So, jetzt sind wir komplett. Der Aiden und die Chantal sitzen im Bus mit der Ruth Ferdinand und dem Jürgen Risch. Nochmal guten Morgen.
2: Guten Morgen.
1: Jetzt sind wir komplett. Den Aiden haben wir in Fuhrpark abgeholt.
3: Jawohl.
1: Können wir die Tür zumachen, Frau Ferdinand?
4: Ja, jawohl, ist kalt heute Morgen.
1: Ja, erstaunlich frisch heute Morgen. Ihr beiden seid auch noch ein bisschen müde, ist ja auch noch zeitig. Und da würde ich sagen, Herr Risch, dass wir nicht zu spät kommen, schmeißen wir den Bus an.
3: Jawohl.
1: Jetzt geht's zur Schule nach?
3: Sind wir die Hühner, jawohl. Jetzt geht's nach Dirmingen. Jetzt fahren wir hier in Oberstadt wieder auf die Autobahn und fahren zurück nach Dirmingen und laden dann unsere zwei Mitfahrer ab.
1: In der Schule. Genau. Wie ist das für Sie, morgens im Saarland unterwegs zu sein, wenn das Land ein bisschen nach und nach wach wird? Immer auch nochmal schön?
3: Ja, sicher, ne? Man beobachtet ja alles. Man ist ja, wie gesagt, 5-mal die Woche unterwegs, und dann das ein oder andere Auto kennt man, wenn es da steht. Und wo wir jetzt hinfahren, das ist natürlich das Allerdoofste, was mir passiert ist. Wir fahren unter der Brücke durch, an der Baustelle, an der Autobahn bei Oberstadt. Dort wurde der Herr Risch voriges Jahr geblitzt mit 42 Sachen, 150 Euro und knapp an einem Fahrverbot vorbei.
1: Oh, das ist natürlich schlecht, weil Sie werden gebraucht als Fahrer.
3: Das war dumm. Also das passiert natürlich auch. Wenn du immer unterwegs bist, musst du auch gucken, hier hat das Ding gestanden. Ne? Dreck, bauen das hier irgendwo dazwischen die Baustelle da ein.
1: Ja, das kennt jeder, ne? Wenn man gerade die Strecke

0: Stimmung.
1: Ist immer gute Stimmung und singe mal und erzähle mal, was so passiert ist am Tag.
0: Dass ja die Kleinen, der Aiden und die Chantal gut in den Tag starten können. Heute Morgen, die Lea und der Elias sind leider krank. Den schicken wir mal einen schönen Gruß und bringen die anderen beiden in die Schule, ne?
2: Jo. Also Lea macht, dass er wieder besser geht. Der Elias hat heute Morgen einen Termin. Er kann auch nicht kommen, aber der ist morgen wieder dabei. Und jetzt fahren wir an die Schule bei den ganzen anderen Schulkinder, die ja morgen schon auf uns warten.
0: Und dann melden wir uns nochmal. Bis gleich.
3: Bis gleich.
2: Ja, tschüss.
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1: Um 8 Uhr mit Kerstin Gallmeier. Guten Morgen. Und darum geht's in den kommenden Minuten. Nach Angriff auf Saluja Rathaus, zwei Verdächtige wurden ermittelt. Nach Bombenexplosion in Völklingen, Detonation gibt weiter Rätsel auf und...
2: Also ich war wegen enttäuscht heute.
3: Leider sehr schlechter Verlauf, aber Paris ist natürlich eine Übermannschaft.
4: Es war gut, aber der Schiri war schlecht.
1: Bayern verliert Halbfinale gegen PSG in der Champions League. Das Wetter im Saarland, viele Wolken, wenig Sonne und ab und zu auch nass bei kühlen 12 bis 16 Grad. Vor zwei Wochen, da hatte es eine Attacke auf das Rathaus in Saarlouis gegeben. Mehrere Fenster waren dabei beschossen worden. Jetzt sind zwei Tatverdächtige ermittelt worden. Das hat die Generalstaatsanwaltschaft mitgeteilt. Sie geht auch von einem Zusammenhang mit einer Israel-Flagge aus, die kurz zuvor am Rathaus gehisst worden war. Mehr Infos hat SR3-Reporter Patrick Wirmer.
5: Die Generalstaatsanwaltschaft in Saarbrücken spricht von zwei namentlich bekannten Beschuldigten. Ihnen wird die versuchte Verletzung von Flaggen und Hoheitszeichen ausländischer Staaten, Sachbeschädigung und das Führen verbotener Gegenstände nach dem Waffengesetz vorgeworfen. Die Verdächtigen bestreiten die Tat. Weitere Details nannte die Generalstaatsanwaltschaft nicht. Mit dem Hissen der Flagge am 21. April wollte das Saarlouis Rathaus an den Tag der Unabhängigkeitserklärung Israels im Jahr 1948 erinnern. Der neue Oberbürgermeister Max Speicher habe nach Amtseintritt eingeführt, dass mehr Flaggen, nicht nur von Israel, im und am Rathaus zu sehen sein sollen. Das teilte die Stadtverwaltung auf SR-Anfrage mit. Die Israel-Flagge stehe zudem im Zusammenhang mit dem Gedenken an das jüdische Leben vor 1945.
1: Nach der Bombenexplosion in einer Völklinger Fußgängerunterführung mit einem Toten und vier Verletzten schwebt einer der beiden Schwerstverletzten mittlerweile nicht mehr in Lebensgefahr. Der zweite Schwerstverletzte befinde sich aber nach wie vor in einem kritischen Zustand, hieß es von der Staatsanwaltschaft auf SR-Anfrage. Ein dritter Beteiligter sei wieder ansprechbar. Der vierte Verletzte konnte die Klinik wenige Tage nach der Tat verlassen. Nach der Tat wurde ein 45-jähriger Völklinger inhaftiert, der deshalb unter Mordverdacht steht. Die verheerende Detonation gibt den Ermittlern aber auch weiterhin Rätsel auf, wie Thomas Gerber für die Rundschau berichtet.
6: Wie die Staatsanwaltschaft bestätigte, hat der Beschuldigte die Tat in einer ersten Vernehmung inzwischen bestritten. Zwar wurden bei einer Hausdurchsuchung neben Drogen auch Substanzen gefunden, mit denen Sprengstoff hergestellt werden kann. Ob aber auch am Tatort und den Opfern Spuren genau dieser Chemikalien gefunden wurden, ist offen. Die Untersuchungen der BKA-Experten dauern an. Auch ein mögliches Motiv, also warum der 45-Jährige dem getöteten 32-Jährigen statt Drogen eine Paketbombe geliefert haben soll, scheint weitgehend unklar. Wobei der 45-Jährige einschlägig bekannt ist. Nach SR-Informationen soll er vor zwei Jahren illegale Böller und Raketen auf einer Halde in die Luft gejagt haben. Entsprechende Chemikalien waren sichergestellt worden. Welche strafrechtlichen Folgen das damals für ihn hatte, wollte die Staatsanwaltschaft aus Gründen des Persönlichkeitsschutzes nicht mitteilen.
1: Die Gewerkschaft IG Bau befürchtet eine massive Wohnarmut von sogenannten Babyboomern. Gewerkschaftschef Feiger sagte der Rheinischen Post, rund 5 Millionen Rentner würden monatlich weniger als 800 Euro aus der gesetzlichen Rente bekommen. Das seien gut 40% der geburtenstarken Jahrgänge, die in den nächsten 10 Jahren in Rente gehen werden. Spätestens die Miete bringe einen Großteil von ihnen dann in die Lage, dass sie nach Abzug der Wohnkosten kaum noch Geld zum Leben haben. Erstmals seit Beginn einer Waffenruhe vor 3 Wochen hat die israelische Luftwaffe wieder einen Vorort der libanesischen Hauptstadt Beirut angegriffen. In einer Erklärung des israelischen Ministerpräsidenten Netanyahu hieß es, die Armee habe einen Angriff ausgeführt, um den Kommandeur einer Eliteeinheit der Terrormiliz Hisbollah zu töten. Einem Medienbericht und Hisbollah-Kreisen zufolge kamen der Kommandeur, sein Stellvertreter und weitere Kämpfer ums Leben. Augenzeugen berichteten, dass auf vielen Straßen rund um Beirut Panik ausgebrochen sei. Seit Januar bekommen 18-jährige Post von der Bundeswehr. Männer müssen einen Fragebogen ausfüllen und zurückschicken, um zu klären, ob sie für den Wehrdienst in Frage kommen und dazu bereit sind. Ein Bericht des Redaktionsnetzwerks Deutschland zeigt jetzt, nicht alle kommen der Pflicht nach. Dabei drohen ihnen Strafen. Aus Berlin dazu Jim Bob Nikschas.
0: Etwas mehr als jeder vierte junge Mann hat demnach nicht auf das Schreiben zum neuen Wehrdienst reagiert. Dabei droht ein Bußgeld, wenn der Fragebogen nicht innerhalb von 4 Wochen beantwortet zurückgeschickt wird und jemand auch die folgende Mahnung unbeantwortet lässt. Wie das Redaktionsnetzwerk berichtet, will das Verteidigungsministerium solchen hartnäckigen Fällen auch nachgehen. Mehr als 190.000 junge Frauen und Männer wurden zwischen Anfang Januar und Ende April von der Bundeswehr angeschrieben. Das hat das Verteidigungsministerium mitgeteilt. Den Fragebogen zum neuen Wehrdienst ausfüllen und zurückschicken müssen laut Gesetz nur die Männer. Knapp 3/4 haben das bisher auch getan, berichtet das Redaktionsnetzwerk Deutschland und beruft sich auf Kreise der Bundeswehr. Rund die Hälfte der Antwortenden zeigt offenbar Interesse am freiwilligen Wehrdienst. In dem Fragebogen geht es unter anderem um das grundsätzliche Interesse an einem Dienst bei der Bundeswehr und wie jemand die körperliche Fitness einschätzt. Bei Interesse folgt später die Einladung zu einer Musterung oder einem Beratungsgespräch. Die Bundesregierung hofft auf diese Weise, die Zahl der aktiven Soldatinnen und Soldaten in der Bundeswehr bis 2035 auf mehr als 260.000 zu erhöhen.
1: Der Bundestag berät heute in erster Lesung über eine Senkung der Luftverkehrssteuer. Die Steuer fällt auf jedes verkaufte Ticket an und hängt von der Länge des Fluges ab. Reisende auf längeren Strecken profitieren also stärker als Passagiere auf Kurzstrecken. Die Entlastung für Reisende dürfte zwischen 2 und 12 Euro liegen, falls die Airlines die Steuersenkung auch ganz an die Kunden weitergeben. Die Regierung will mit dem Gesetz den Luftverkehrsstandort Deutschland attraktiver machen. Die EU geht gegen das Erstellen gefälschter Bilder oder Videos mit sexualisierten Inhalten vor. Vertreter der Mitgliedstaaten und des Europaparlaments haben sich darauf geeinigt, dass KI-Anwendungen zum Erstellen sogenannter Deepfakes verboten werden sollen. Das hat die zyprische EU-Ratspräsidentschaft mitgeteilt. Das KI-Gesetz soll entsprechend angepasst werden. Nach dem tödlichen Ausbruch des Hantavirus auf einem Kreuzfahrtschiff ist eine Kontaktperson im Düsseldorfer Uniklinikum angekommen. Dort wird die bislang symptomlose Person vorsorglich untersucht. Über Alter, Geschlecht und Wohnort machte das Krankenhaus keine Angaben. Die übrigen knapp 150 Passagiere des Kreuzfahrtschiffs werden auf die spanische Kanareninsel Teneriffa gebracht. Dort gibt es eine auf Epidemien spezialisierte Klinik. Auf dem Schiff waren 2 Niederländer und eine Deutsche am Hantavirus gestorben. Wir kommen zurück zu uns in Saarland. Der Stadtrat in Neunkirchen hat den Haushalt für das laufende Jahr verabschiedet. Er sieht Investitionen in Höhe von rund 23 Millionen Euro vor. Die Gesamtausgaben belaufen sich auf über 170 Millionen Euro. Erstmals geht die Stadt davon aus, dass die Kommunalaufsicht den Haushalt nach aktuell geltender Rechtslage nicht genehmigen wird. Einzelheiten gibt's von SR-Info-Reporterin Lea Kielnecker.
7: Mit einem strukturellen Fehlbetrag von rund 20 Millionen Euro ist es der Stadt Neunkirchen nicht gelungen, einen ausgeglichenen Haushalt aufzustellen. Den Hauptgrund sehen die Fraktionen übereinstimmend darin, dass der Stadt zu viele Aufgaben von Land und Bund aufgedrückt würden, die dafür aber nicht entsprechend Geld zur Verfügung stellen würden. Wie beispielsweise bei der Kreisumlage, die in den letzten 4 Jahren um fast 80% gestiegen ist. Die Stadt hofft jetzt auf eine Änderung des Saarlandpaktgesetzes, die den Kommunen mehr Schulden ermöglichen würde. Die AfD lehnte den Haushalt ab, eine Mehrheit im Rat stimmte aber zu, weil er auch wichtige Investitionen enthalte. Rund 23 Millionen Euro sollen unter anderem in den Neubau der Ganztagsgrundschule Fernstraße, den Kauf neuer Feuerwehrfahrzeuge oder die Erneuerung von Spielplätzen fließen.
1: Autofahrer auf der A6 müssen mit Behinderungen rechnen. Heute Abend um 18 Uhr beginnen die Sanierungsarbeiten zwischen der Anschlussstelle Rohrbach und St. Ingbert West. Laut der Autobahn GmbH wird im 1. von 4 Bauabschnitten ein Fahrstreifen Richtung Saarbrücken gesperrt. Auch die Zufahrt in Fahrtrichtung Saarbrücken ist dicht. Wer von Rohrbach nach Saarbrücken will, wird zum Autobahnkreuz Neunkirchen umgeleitet. Die Arbeiten sollen voraussichtlich Ende Oktober abgeschlossen sein. Die Musikfestspiele Saar beginnen heute Abend mit einem Stummfilmabend in der Vertretung des Saarlandes beim Bund in Berlin. Gezeigt werden der dadaistische Kurzfilm Entr'acte des französischen Regisseurs René Clair von 1924 und ein neuer Stummfilm des Filmemachers Sven Rech. Morgen folgt dann die Eröffnung im Saarland in der Kirche St. Peter in Merzig. Bis zum 28. Juni sind rund 30 Programmpunkte unter dem Motto Zwischenwelten zu erleben. Volleyballer Moritz Reichert aus Lebach sichert sich mit den Berlin-Volleys erneut die deutsche Meisterschaft. Gegen die SVG Lüneburg gewinnen die Berliner auch das dritte Playoff-Spiel und damit die Finalserie glatt mit 3:0. Für Reichert, der zuvor auch schon in der polnischen und französischen Topliga spielte, ist es schon der vierte deutsche Meistertitel, für die Berlin-Volleys der sogar 10. in Folge. Und noch dies zum Schluss, schwieriger Abend gestern für die FC Bayern München Fans. Der deutsche Meister hat im Halbfinale der Fußball Champions League nur ein 1:1 gegen Paris Saint-Germain gespielt und damit den Einzug ins Finale verpasst. Das Hinspiel hatten die Franzosen mit 5:4 gewonnen. Ein Kurzrückblick auf das Spiel von André Siems.
8: Wer die Zweikämpfe gewinnt, der kommt ins Finale. Da waren sich vor dem Spiel die Trainer beider Mannschaften einig. Genauso ist es auch gekommen. Paris ging früh durch Dembélé in der dritten Minute in Führung. Wieder mal war die Bayern-Abwehr zu sehr aufgerückt und lief in einen Konter. Gute Chancen durch Diaz, Musiala und vor allen Dingen Tah, der aus 6 Metern per Kopf das Tor verfehlte, ließen die Münchner anschließend liegen. In der zweiten Halbzeit spielte Paris dann richtig stark, verteidigte alles weg und ließ fast keine Chancen zu. Erst in der Nachspielzeit traf Kane zum 1:1. Zu spät, denn da war das Spiel schon so gut wie gelaufen. Die Franzosen stehen damit im Finale und spielen in Budapest gegen Arsenal London.
1: Ja, das Finale dann am 30. Mai. Und Finale auch hier für die SR Info Rundschau. 8:10 ist es. Michael Friemel spielt weiter. Guten Morgen.
9: Guten Morgen, danke für den Pass.
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9: Heute wird ein sehr grauer Tag. Die Sonne sehen wir erstmal nur selten, insbesondere in den Vormittagsstunden. Kann auch noch ein paar Schauer geben. Die höchsten Werte am Nachmittag 12 bis 16 Grad. Aber dann wird's langsam freundlicher. In den Abendstunden bekommen wir sie vielleicht doch noch zu Gesicht. Und das ist dann auch Programm für morgen, sagt Peter Schwarz.
11: Da scheint erstmal die Sonne. Es ist fast wolkenlos. Später entstehen aber Quellwolken, die da so ein bisschen zusammenlaufen. Die Temperaturen gehen wieder deutlich nach oben. 17 bis 21 Grad. Und der Samstag legt noch eine Schippe drauf. Es wird frühsommerlich warm mit 20 bis 24 Grad und wir haben Sonnenschein, Quellwolken, nur noch ganz vereinzelt vielleicht mal später ein Gewitter. Die gibt's dann häufiger am Sonntag bei 19 bis 23 Grad.
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9: Fahren Sie bitte vorsichtig. Heute Morgen haben wir eine Menge Wildunfälle schon gehabt. Jetzt gerade zwischen Nunkirchen und Michelbach. Auch hier liegt ein totes Tier auf der Fahrbahn. A620 Saarlouis Richtung Saarbrücken. Der Stau an der Dauerbaustelle macht momentan 20 Minuten aus. Mindestens Völklingerslautern Richtung Saarbrücken-Gersweiler. Dann habe ich was von der Strecke zwischen Wattgassen und Liesdorf. Da ist die Richtungsfahrbahn wegen einer Tagesbaustelle gesperrt. Bis heute 16 Uhr auf der A620. Und geblitzt wird zwischen Gersweiler und Klarental, in Eppelborn, in der Dirminger Straße und am Ortsausgang von Frankenholz in Fahrtrichtung Oberbexbach.
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9: Hallo und schönen guten Morgen und heute ganz besonders viele Grüße in all die Buschen, die mit Menschen auch mit Behinderung hier zum Saarland heute Morgen unterwegs sind. Die stehen heute bei uns im Mittelpunkt. Danke, dass ihr uns alle zuhört und gleich melden wir uns nochmal mit Uwe Jäger aus einem dieser Busse.
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0: Hallo, hallo und schönen guten Morgen. Gleich 20 nach 8. Hier ist SR3 Saarlandwelle. Gucken Sie mal, was ich hier habe. Sehen Sie das? Das ist es. Das ist das einzige Zimmer, das vom 1. bis 8. September noch frei ist. Im Mira Arcaia Golf Resort and Spa in Süditalien. Ja, Sie haben richtig gehört.
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2: Ach, Italien.
0: Die SR3 Hörerreise. Ich weiß, die ist ausgebucht. Aber dieses Zimmer, das haben wir Ihnen noch freigehalten. Und das können Sie gewinnen diese Woche, wenn Sie all unsere Fragen richtig beantworten. Montag bis Freitag stellt Oliver Hottung gemeinsam mit einem Mitglied der saaritalienischen Gemeinde hier in unserer Region eine Frage. Heute auch wieder.
3: Bei meinem heutigen Rätsel habe ich Unterstützung von Lillo Ganji. Auch er kam Ende der 60er als sizilianisches Gastarbeiterkind hierher. Mittlerweile ist er aktiv im deutsch-italienischen Freundeskreis in Rehlingen-Siersburg. Da organisiert er auch immer wieder Begegnungen von Menschen seiner alten und seiner neuen Heimat.
4: Können Sie sich noch erinnern, wie Sie als kleiner Bub hierher kamen, wie das für Sie war?
5: Ja, das kann ich mich sehr gut erinnern, weil wir von einem Tag auf den anderen in ein fremdes Land, damals war es sehr, sehr kalt gewesen und diese Winterkleidung, das haben wir ja nicht gekannt und das war doch schon das Schlimmste.
4: Und können Sie sich erinnern, was so das Erste war, wo Sie gemerkt haben, es kann auch hier ganz schön sein?
5: Ja, weil ich doch als junger Bub gleich in die Schule eingeschult wurde, auch die Lehrerin, die hat sich auch immer viel Mühe gemacht und das fand ich damals auch sehr, sehr positiv und sehr gut, wo man diese Problematik heute hat, habe ich so nicht miterlebt. Und auch mit der Nachbarschaft, die waren auch sehr nett zu uns.
4: Und jetzt?
2: Nostra domanda.
4: Unsere Frage. Heute suchen wir ein Stück Musik. Es wurde von einem Mann gesungen, der sehr bekannt hier ist, auch als italienischer Sänger. Es kam 1968 raus und geschrieben hat diesen Song, die Musik, jemand namens Paolo Conte. Ich habe jetzt mal den Text von dem Song mitgebracht, den lese ich jetzt aber nicht einfach vor, weil das wäre viel zu leicht. Aber könnten Sie den Refrain mal kurz übersetzen, bitte?
5: Der Nachmittag ist sehr blau und lang für mich und ich bemerke, dass ich ohne dich verloren bin. Vielleicht nehme ich den Zug und komme zu dir.
4: Das wichtigste Wort ist das Blau, himmelblau.
5: Das widerspiegelt ganz Italien. Schönes Wetter, Meer, schönes Essen, ja, schöne Mode, alles, was mit Italien verbindet.
4: Weil die Italiener haben es ja auch gerne farbig und zum Beispiel blau.
5: Ja, genau, das ist der Lieblingsfarbe der Italiener, ja.
4: Also, welchen Song suchen wir heute? Dankeschön für das Rätsel an Lillo Ganji.
5: Grazie, das war mir eine Ehre.
0: Dankeschön, Oliver. Danke, Lillo. Liebe Grüße rüber nach Rehlingen-Siersburg. Gibt so viele Menschen aus der italienischen, saarländischen Gemeinschaft, die uns diese Woche hier unterstützen. Morgen gibt's ein weiteres Rätsel, aber jetzt haben Sie ja schon mal die ersten 4 Fragen und hoffentlich die ersten 4 Antworten dazu. Die notieren Sie sich und morgen ist es dann soweit. Wenn Sie alles komplett haben, können Sie es morgen im SR3-Lösungstresor eingeben. Drücke Ihnen ganz fest die Daumen. Am Samstag wissen Sie dann, wer gewonnen hat.
6: Vielleicht ja Sie.

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4: Bitten, Frank Hofmann, Gemäue. Semenese wisste, wer vor 2 Wochen aufs Rathaus in Saarlouis geschossen hat. Die 2 Täter aber alles abstreite. Im Generalstaatsanwalt seinem Büro sahen sie, der Grund, Kind, er bis dort damit zu tun haben, weil auf dem Rathaus vorher die Israel-Flag hochgezogen war. Die Explosion in Völklingen, wo einer umkommen war, ist jetzt 2,5 Wochen her und einer von den 4 Männern, die Blessure abgekriegt haben, ist noch nicht über den Berg. Die Soko kommt scheint's grad nicht weiter. Der Völklinger, wo sie festgeholt hatte, sagt, er wisst nix von der Sache. Dabei kommt noch eine Baustelle im Saarland dabei, und zwar geht's heute Abend um 6 auf der A6 zwischen Rohrbach und Dingmatt-West los. Die tun eine Spur Richtung Saarbrücke sperre, außerdem kann man dort dann nicht mehr drauf fahren Richtung Saarbrücke. Geschafft gehen soll bis in den Herbst. Einer vom Schiff, wo das Hantavirus ausgebrochen war, gibt in Düsseldorf untersucht. Sie sahen nicht, ob sie Frau oder ein Mann ist. Die Person hat keine Symptome. Die andere Sticker 150 Passagiere von dem Kreuzfahrtschiff kommen nach Teneriffa in eine Spezialklinik. 3 Leute von dem Schiff waren gestorben. Und die Bayern haben es nicht ins Finale von der Fußball-Champions League gepackt. Im Halbfinale hatte sie gestern Abend gegen Paris Saint-Germain 1-1 gespielt. Im Hinspiel hatte die Franzose 5-4 gewonnen.
5: Dankeschön, Frank.
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5: Startet heute mit viel Grau, insbesondere im Hochwald auch noch Nebel. Die Temperaturen heute maximal 12 bis 16 Grad. Um die Mittagszeit lockert's auf. Am Nachmittag kann es vielleicht noch mal mehr Sonnenschein geben. Bleibt dann wahrscheinlich auch trocken. Trocken geht's auch durch die Nacht hindurch und morgen durch den Freitag. Der wird sehr freundlich und frühlingshaft warm bei bis zu 22 Grad.
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5: Vorsicht zwischen Nunkirchen und Michelbach, ein totes Tier auf der Strecke. Wir haben den Stau auf der A620 in Fahrtrichtung Saarbrücken. 6 Kilometer sind es heute Morgen zwischen Geislautern und Gersweiler. Dann haben wir auf der A620 in Fahrtrichtung Saarlouis zwischen Wattgassen und Liesdorf eine Sperrung der Richtungsfahrbahn an einer Tagesbaustelle. Das dauert bis 16 Uhr. Die neuesten Blitzer, gesichtet von Ihnen, stehen zwischen Gersweiler und Klarental, in Eppelborn in der Dirminger Straße und am Ortsausgang von Frankenholz in Richtung Oberbexbach.
3: 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Guten Morgen.
5: Guten Morgen, hier ist der Michael Friemel. Einen schönen Donnerstag.
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0: Ob zur Behindertenwerkstatt auf die Arbeit oder ob in die Schule. Hunderte kleine weiße und gelbe Buschen fahren jeden Tag tausende Menschen durch unser Saarland. Die sind uns allen schon mal entgegengekommen oder haben an der Ampel neben uns gestanden. Uwe Jäger wollte auch mal die Menschen in so einem Bus kennenlernen und ist heute Morgen zum Jürgen Risch und zur Begleiterin Ruth Ferdinand dazugestiegen. Wir haben ja eben schon die kleinen Fahrgäste kennengelernt. Ich vermute mal, die sitzen jetzt wahrscheinlich schon in der Schule, Uwe, oder?
1: Genau, Michael. Wir haben die Chantal und den Aiden an der Schule pünktlich abgeliefert in Dirmingen an der Rothenberg-Schule und sind jetzt schon auf dem Heimweg mit dem Jürgen Risch und der Ruth Ferdinand. Sie waren jetzt gut 2 Stunden unterwegs, aber was wirklich aufgefallen ist, ist die gute Laune und die gute Stimmung, die sie morgens im Bus haben. Man merkt, mit wie viel Freude sie bei ihrer Arbeit dabei sind, auch wenn sie 5-mal die Woche als Rentner und Rentnerin früh noch aufstehen. Was bekommen sie auch zurück von den Kindern?
2: Alles. Wir bekommen Ehrlichkeit zurück. Wir bekommen das pur und wie es sein muss. Die lügen nicht. Die wollen dich auch nicht veräppeln oder irgendwas. Das, was die dir rüberbringen, das ist echt. Dann sind die auch mal gut gelaunt, dann sind die auch mal weniger gut gelaunt. Aber das ist immer echt. Und das ist das, was einem Spaß macht. Das gibt's auch noch.
1: Und was auch auffällt, Frau Ferdinand, die Kinder sind Ihnen über die Jahre offenbar auch ans Herz gewachsen.
3: Ans Herz gewachsen, ja. Sie sind unbeschwert, die Kinder. Und das ist halt immer daran das Positive, ne? Ja.
1: Für Sie geht's jetzt in den Feierabend, bevor Sie die beiden heute um 14 Uhr dann wieder abholen und auch nach Hause bringen. Was steht bei Ihnen heute an, Frau Ferdinand?
3: Oh, Hausarbeit. Kochen, Gartenarbeit, ja, ne, das ist so der Tag.
1: Also Ihnen wird nicht langweilig. Nein. Und gekocht wird für Ihre Tochter und die Enkel, um ja. Die auch ein bisschen zu entlasten. Herr Risch, und Sie, was machen Sie jetzt erstmal?
2: Das habe ich Ihnen schon verraten. Muss ich das jetzt wirklich nochmal sagen? Ja, ich sag's. Der Herr Risch legt sich jetzt noch eine Stunde hin. Der ist jetzt so fertig von seiner Arbeit, der braucht eine Stunde Ruhe. Das geht nicht.
1: Und das Päuschen haben Sie sich auch verdient, Herr Risch. Ich muss ehrlich sagen, es hat viel Spaß gemacht, heute Morgen mit Ihnen unterwegs sein zu dürfen. Und im Moment ist ja vielerorts schlechte Stimmung im Land. Es wird viel gemault und gemotzt, was nicht klappt. Aber bei Ihnen heute Morgen im Auto, im Bus, konnte man merken, wie toll es ist, dass es Menschen gibt wie Sie, die früh als Rentner 5-mal die Woche aufstehen, um für andere da zu sein. Danke, dass wir heute Morgen mit Ihnen unterwegs sein durften.
2: Ja, vielen Dank, dass ihr gekommen seid, dass ihr das mitgemacht habt und wir machen das weiter und schauen, dass wir unser Tun hier immer noch durchziehen.
4: Super.
2: Wir ziehen das durch.
1: Ja. Tschüss.
0: Dankeschön. Tschüss. Tschüss an euch drei und danke in alle anderen Buschen, die durch Saarland fahren und an alle Begleiterinnen und an alle Fahrer.

Das ist ein Thema, das heute Morgen ganz viele Menschen bewegt hat. Die Buschen, die durch Saarland fahren, die Menschen durch Saarland kutschieren, zu Behinderteneinrichtungen, zu Schulen, zu Werkstätten und Co. Mir schreibt gerade noch die Christiane, hat mich auch noch drüber gefreut. Christiane schreibt auch, guten Morgen, schön, dass ihr heute dieses Fahrradteam-Thema in eurer Sendung hattet. Wir, mein Mann und ich, machen in der Rente auch diese Arbeit. Das macht uns wirklich Spaß. Aber zur Wahrheit gehört auch dazu, dass die meisten Boomer in der Rente arbeiten müssen, was per se für ein Land wie Deutschland auch irgendwie eine Schande ist. Das muss ja auch mal gesagt werden. Christiane, das habe ich heute Morgen auch häufiger gelesen und häufiger gehört hier von Hörerinnen und Hörern, die genau diese Erfahrungen auch gemacht haben, aber die trotzdem auch viel Spaß bei ihrer Arbeit haben und das trotzdem noch gerne machen und neue Dinge dazu gelernt, neue Dinge erlebt haben, die sie vorher nicht erleben konnten durch diesen Beruf hier. Vielen Dank, dass ihr alle mitgemacht habt. Danke, dass ihr euch alle gemeldet habt und schöne Grüße in alle Buschen. Habt einen schönen Morgen. Gleich kommt Marcel mit dem Vormittag und wir hören uns morgen früh wieder. Bis dann. Tschüss. Au.

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5: 9 Uhr. Seit diesem Jahr erhalten junge Erwachsene Post von der Bundeswehr. Ein Fragebogen, der klären soll, wie viele theoretisch für den neuen Wehrdienst in Frage kommen. Nach einem Bericht des Redaktionsnetzwerks Deutschland hat aber mehr als jeder vierte junge Mann bisher nicht geantwortet. Jim Bob Nikschas.
6: Dabei droht ein Bußgeld, wenn der Fragebogen nicht innerhalb von 4 Wochen

0: unbeantwortet zurückgeschickt wird und jemand auch die folgende Mahnung unbeantwortet lässt. Mehr als 190.000 junge Frauen und Männer wurden zwischen Anfang Januar und Ende April von der Bundeswehr angeschrieben. Den Fragebogen zum neuen Wehrdienst ausfüllen und zurückschicken müssen laut Gesetz nur die Männer. Rund die Hälfte der Antwortenden zeigt offenbar Interesse am freiwilligen Wehrdienst. In dem Fragebogen geht es unter anderem um das grundsätzliche Interesse an einem Dienst bei der Bundeswehr und wie jemand die körperliche Fitness einschätzt. Bei Interesse folgt später die Einladung zu einer Musterung oder einem Beratungsgespräch. Die Bundesregierung hofft auf diese Weise, die Zahl der aktiven Soldatinnen und Soldaten in der Bundeswehr bis 2035 auf mehr als 260.000 zu erhöhen.
1: Die EU geht gegen das Erstellen gefälschter Bilder und Videos mit sexualisierten Inhalten vor. Vertreter der Mitgliedsländer und des Europaparlaments haben sich am Abend darauf geeinigt, dass KI-Anwendungen zum Erstellen sogenannter Deepfakes verboten werden sollen. Das hat die zyprische EU-Ratspräsidentschaft bestätigt. Das KI-Gesetz soll entsprechend angepasst werden. Nach dem tödlichen Ausbruch des Hunter-Virus auf einem Kreuzfahrtschiff ist eine Kontaktperson im Düsseldorfer Uniklinikum eingetroffen. Dort wird die bisher symptomlose Person vorsorglich untersucht. Über Alter, Geschlecht oder Wohnort machte das Krankenhaus keine Angaben. Die übrigen etwa 150 Passagiere des Kreuzfahrtschiffs werden auf die spanische Kanareninsel Teneriffa gebracht. Dort gibt es eine auf Epidemien spezialisierte Klinik. Auf dem Schiff waren zwei Niederländer und eine Deutsche am Hunter-Virus gestorben. Bundesfinanzminister Klingbeil stellt heute die Ergebnisse der aktuellen Steuerschätzung vor. Sie prognostiziert die voraussichtlichen Einnahmen von Bund, Ländern und Kommunen für die nächsten Jahre bis 2030. Die Ergebnisse bilden dann auch eine wichtige Grundlage für die nächsten Schritte zum Bundeshaushalt 2027. Das schwarz-rote Kabinett hatte Ende April erste Eckwerte für den Etat beschlossen. Gestern Abend, wurde der Axel-Buchholz-Preis verliehen in 9 Kategorien. Benannt nach dem früheren SR-Journalisten und Hörfunk-Chefredakteur soll er journalistischen Schülernachwuchs ehren und fördern. SR-Reporter Felix Schneider.
2: Preisgelder in Höhe von 9.750 Euro wurden im Studio 1 des SR verliehen. Der mit 2.500 Euro höchst dotierte Digitalpreis ging an die Galileo-Schule in Bexbach für ihre digitale Schülerzeitung auf Instagram und Facebook. In der Reporter AG bereiten 15 Schülerinnen und Schüler Veranstaltungen, Ausflügen und das Schulleben so auf, dass jeder in der Schulgemeinschaft informiert ist. Außerdem befasst sich die Gruppe mit der Stadtgeschichte Bexbachs. Als beste Jungjournalistin wurde Clara Bernardi von der Waldorfschule Saarbrücken ausgezeichnet. Sie überzeugte die Jury mit ihrem Videobeitrag, der die Wirkung politischer Inhalte und Algorithmen in sozialen Medien für junge Menschen beleuchtet.
1: Der Axel-Buchholz-Preis wurde in diesem Jahr zum 11. Mal verliehen. In der Völklinger Hütte findet ab Sonntag zum 8. Mal die Urban Art Biennale statt. Mehr als 50 Künstlerinnen und Künstler, größtenteils aus Europa, haben im Areal der ehemaligen Eisenhütte ihre Interpretation etwa von Graffiti und Street Art geschaffen. Am Eröffnungswochenende findet außerdem die Unlock Book Fair, eine internationale Buchmesse, statt, in den 80 Verlegern aus 22 Ländern Publikationen zur Street Art anbieten. Die Ausstellung selbst wird bis zum 15. November zu sehen sein. Und das waren die Nachrichten mit Christian Koch. 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
4: Ich mach's mal gesungen. Lass die Wolken in dein Herz. Bisschen Sonne gibt's auch, kein Scherz. Dazu ab und zu noch nass. Doch echt ehrlich, ohne Spaß, ob in Stadt, Land oder Wald, es wird auch noch ziemlich kalt. 12 bis 16 Grad heute nur. Wir machen in Prosa mal schön weiter. Die Nacht bringt uns Werte zwischen 7 und 3 Grad. Und morgen, der Freitag, da könnte ich dann wieder singen, aber da wird's wärmer und mehr Sonne. Eine trockene Mischung aus Sonne und Wolken bis zu 21 Grad. Es geht also aufwärts in den Temperaturen.
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4: A620, Saarlouis Richtung Saarbrücken zwischen Völklingen-Geislautern und Saarbrücken-Gersweiler. 6 Kilometer Stau an einer Dauerbaustelle. Verzögert sich Ihre Fahrt um 10 Minuten. Die Blitzer in Eppelborn, in der Dirminger Straße, in Völklingen, in der Stadionstraße, am Ortsausgang Frankenholz in Richtung Oberbexbach, am Ortseingang Frankenholz aus... Lass mal gucken. Ach so, also wir haben zwei. Ausgang Frankenholz Richtung Oberbexbach und Eingang Frankenholz aus Oberbexbach kommt. Zwischen Gersweiler und Klarental ebenfalls noch ein Blitzer. Das war's. Ich wünsche Ihnen eine gute Fahrt. Wir haben es 9.05 Uhr.
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4: Mit Marcel Lützbinder gleich direkt mal guten Gesang von echten professionellen Musikern. Wir fangen vielleicht an mit, oh guck mal hier, Electric Light Orchestra habe ich. Ich habe den Herbert, ich habe Aha. Und starten wir doch mit Middle of the Road, Sacramento, bitteschön.
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0: Guten Morgen hier auf SR3. Heute früh schon durchs Netz gesurft? Ist ja eine feine Sache. Ein Riesenquell an Informationen, aber eben auch viel Desinformation und Quatsch. Und leider auch hier und da, ich nenne das mal Hort krimineller Machenschaften. Wenn Sie öfter mal auf YouTube unterwegs sind, dann ist Ihnen schon eine Menge Werbung begegnet. Vielleicht ist Ihnen auch da schon der ein oder andere Werbeclip mit Fernseharzt Eckhard von Hirschhausen aufgefallen.
1: Und das Beste daran, alle Frauen, die mit diesem Kaffeetrick abgenommen haben, haben nie wieder zugenommen. Das bedeutet kein Jojo-Effekt mehr.
2: Eine schlanke Figur ist kein Luxus mehr, sie ist jetzt für jeden erreichbar.
3: Was ist dieses Produkt und wie funktioniert es?
2: Dieses Produkt heißt Glucoslim.
0: Ja, da macht der Mediziner vermeintlich Werbung für Abnehmmittel oder Medikamente gegen Bluthochdruck oder Diabetes. Ich sag bewusst vermeintlich, denn Hirschhausen wirbt in Wahrheit gar nicht für Medikamente. Die Videos sind gefälscht, per künstlicher Intelligenz manipuliert. Und die angepriesenen Produkte, die können sogar gefährlich für die Gesundheit der Patienten sein. Millionen Menschen sind schon drauf reingefallen. Und Hirschhausen wehrt sich gegen den Identitätsklau und diese Betrugsmasche. Das wollen wir uns gleich mal genauer angucken hier auf SR3 nach Silbermond und Electric Light Orchestra Livin' Thing.

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0: Der Blick auf die Straße. Vorsicht auf der A1 Saarbrücken Richtung Trier zwischen Kreuz Saarbrücken und Illingen hat es einen Unfall gegeben. Dort besteht Gefahr durch ein defektes Fahrzeug und Gefahr durch und für Personen auf der Fahrbahn. Dort bitte aufpassen. Eckart von Hirschhausen hat als Fernseharzt uns schon über viele medizinische Mythen aufgeklärt, uns in Quizsendungen schlauer gemacht und unser Bewusstsein für eine gesündere Lebensweise geschärft. Was er aber nicht macht, das ist Werbung für Medikamente und dubiose Heilmittelchen. Dennoch kursieren im Internet diverse Clips mit ihm, wo es so scheint, als würde er genau das tun. Meine Kollegin Simin Sadeghi hat mit Hirschhausen darüber gesprochen in der neuen Folge des Podcasts KI und jetzt. Simin, warum fallen so viele Leute auf diese Fakes rein?
1: Ja, man muss sagen, die Werbevideos, die sind einfach täuschend echt. Wenn du sie schon mal gesehen hast, ich konnte es jetzt auch nicht unterscheiden. Die Leute denken dann halt, ja, wenn der Hirschhausen das empfiehlt, dann muss es ja gut sein. Die Videos, die sehen wir dann, wenn wir, wie du gesagt hast, durch Facebook scrollen oder YouTube, zack, bietet der falsche Hirschhausen uns was an. Treffen kann es jeden, sagt er.
2: Es sind ja Menschen, die unter Schmerzen sind, die verzweifelt sind, die nach Hoffnung suchen. Und genau diese psychologischen Tricks nutzt die Deepfake-Mafia ganz, ganz perfide und skrupellos aus.
1: Ja, und wenn man dann auf so ein Produkt klickt, dann wird einem immer mehr davon angezeigt. Und wenn man Interesse zeigt und was bestellt, dann kriegt man einen Anruf der sogenannten Deepfake-Mafia, wie er sie nennt. Und dann sitzt man drin in der Falle.
0: Wer ist das denn? Wer steckt denn dahinter?
1: Das sind Leute von ausländischen Firmen, die damit Geld machen. Quasi wie der Enkeltrick im Internet oder am Telefon. Mit gefälschter deutscher Nummer rufen die dann an und drehen den Leuten diese Pillen oder Cremes an.
2: Und die Opfer werden dann erstmal wirklich wie in so einem ärztlichen Anamnesegespräch um den Finger gewickelt. Mensch, erzählen Sie mal, wann sind denn die Beschwerden stärker, morgens, abends, was haben Sie alles schon unternommen, was nehmen Sie noch? Und dann hast du das Gefühl, oh, endlich versteht mich mal jemand, so lange hat mir schon lange keiner mehr im Gesundheitswesen zugehört. Und dann kommt die Angstmachphase, dann reicht nicht eine Packung, sondern dann müssen wir schon die 6er-Packung nehmen.
1: Ja, mit seinem Namen werden Menschen betrogen. Das hat ihn nicht losgelassen, sagt Hirschhausen.
2: Dieses Gefühl, dass Menschen glauben oder für möglich halten, dass ich ihnen irgendeinen Scheiß andrehe. Das fühlt sich jetzt wirklich an wie millionenfacher Rufmord, wie Identitätsdiebstahl, weil du ja Vertrauen sehr langsam aufbaust und sehr schnell zerstören kannst.
1: Ja, deswegen hat Hirschhausen auch geklagt, unter anderem gegen Meta, den Konzern hinter Facebook, Instagram und WhatsApp. Und er hat eine Fernsehdoku darüber gemacht, die wir in der ARD gucken können.
0: Hat das denn was gebracht?
1: Nicht viel, muss man sagen. Die Plattformen verdienen daran, weil die Firmen ihnen ja Geld geben dafür, dass sie da Werbung schalten können. Und wenn so eine Werbung dann abgeschaltet wird, dann erscheinen gleich 10 neue, sagt er.
0: Wie können wir uns denn vor sowas schützen?
1: Das ist ganz leicht, sagt Hirschhausen, denn wenn man eine Arzneiwerbung mit ihm sieht, einfach nicht kaufen, denn er sagt, er macht keine Werbung für Medikamente oder ähnliches. Und im Zweifel bei anderen Produkten einfach gegenchecken, zum Beispiel auf den Seiten der Verbraucherzentralen. Die haben sogenannte Fake-Shop-Finder und da kann man echte von unechten Verkäufern unterscheiden.
0: Gute Tipps, mehr von Eckart von Hirschhausen und der Deepfake-Mafia in der neuen Folge unseres Podcasts KI und jetzt zu hören in ARD Sounds und überall. Dort, wo es Podcasts gibt. Und die Dokumentation, die du gerade angesprochen hast, Simin, die gibt's von Hirschhausen in der ARD Mediathek. Ich danke dir.
1: Gerne.

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In Excess hier auf SR3, Need You Tonight. Gleich gibt's die Kurznachrichten nach Pink Floyd und Time. Tick-Tack, Tick-Tack, 9:29.

0: Pink Floyd und 9.32 Uhr.
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0: Mit Emanuel Gelestus.
2: Post von der Bundeswehr. Auf einen Fragebogen zum neuen Wehrdienst hat mehr als jeder vierte junge Mann bisher nicht geantwortet. Nach einem Bericht des Redaktionsnetzwerks Deutschland will das Verteidigungsministerium den Fällen nachgehen und gegebenenfalls Bußgelder verhängen. Trump spricht über Kriegsende. Der US-Präsident hält eine Einigung mit dem Iran in den kommenden Tagen für möglich. Der Iran habe den US-Bedingungen zugestimmt. Die Führung in Teheran wies die Berichte allerdings als überzogen zurück. Hunter-Virus auf Kreuzfahrtschiff. Eine vermutlich infizierte deutsche Kontaktperson wird derzeit in Düsseldorf untersucht. Bisher hat sie offenbar keine Symptome. Das Schiff mit knapp 150 Menschen an Bord hat inzwischen Kurs auf die Kanarischen Inseln eingeschlagen. Und Axel Buchholz Preis verliehen. Benannt nach dem früheren SR-Journalisten wird damit der journalistische Nachwuchs im gefördert. Der höchst dotierte Digitalpreis von 2.500 Euro ging an die Galileo-Schule Bexbach für ihre digitale Schülerzeitung auf Instagram und Facebook.
0: Danke, Emanuel.
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0: Ja, heute viele Wolken, wenig Sonne, ab und zu aber auch dann noch nass, relativ kühl bei 12 bis 16 Grad. Keine Angst, es wird wieder milder, es wird wärmer. Gerade morgen schon geht's los, bis zu 21 Grad dann. Da hat sich dann irgendwann mal der Frühnebel, den wir erwarten, aufgelöst und dann wird's meist eine trockene Mischung aus Sonne und Wolken.
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0: Vorsicht, auf der A8 Pirmasens Richtung Saarlouis zwischen Heusweiler und Schwalbach-Schwarzenholz Gefahr durch eine ungesicherte Unfallstelle auf der rechten Spur. A620 Saarlouis Richtung Saarbrücken zwischen Völklingen-Geislautern und Saarbrücken-Gersweiler 6 Kilometer Stau an der berühmten Dauerbaustelle. Circa 10 Minuten mehr brauchen Sie da. In Querschied in der Rathausstraße gibt's einen Blitzer, sowie in Furbach in der Limbacher Straße. Geblitzt wird auch in Völklingen in der Stadionstraße am Ortsausgang Frankenholz in Richtung Oberbexbach, am Ortseingang Frankenholz aus Oberbexbach kommend, zwischen Gersweiler und Klarental und in Eppelborre in der Dirminger Straße. Allüberall da entsprechend angepasst fahren. Und wenn es noch was gibt, 0800 700 8000, das ist die Nummer unserer Verkehrsredaktion, da können Sie gerne alles hinterlassen, was Sie beobachtet haben. Anruf kostet ja auch nichts.
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0: Mit Marcel Lützbinder, guten Morgen. Emanuel Gelestus ist auch noch kurz bei mir geblieben. Ja, du schmunzelst immer noch über deinen kurzen Versprecher. War nicht schlimm. Ja.
2: Passiert.
0: Hauptsache, der Preis trifft die Richtigen und da wird der Nachwuchs ja wirklich sehr gefördert. Nee, ich bin hängen geblieben, als du gesagt hast, eine Post von der Bundeswehr. Du hast auch mal Post von der Bundeswehr bekommen, bist der Sache auch nachgegangen, nicht nur journalistisch, sondern als junger Mann auch tatsächlich bei der Truppe. So, und wir haben uns kurz drüber unterhalten. Sauerkraut. Du verdankst der Bundeswehr deine Liebe zum Sauerkraut, ja, Liebe, die vorher nicht so ausgeprägt war.
2: Liebe ist jetzt vielleicht übertrieben, okay. Aber seitdem esse ich es, ja. Also, aber ich esse es jetzt auch gern. Also ich musste damals, weil es nichts anderes gab, wie das so war. Ne?
0: Wir hatten ja nichts.
2: Da habe ich mir das halt reingezwängt und seitdem esse ich es. Okay.
0: Ich frage mich jetzt, wenn es mehr Geld für die Bundeswehr gibt, ob auch das Essen dann entsprechend gehobener ist.
2: Vielleicht gibt es dann Rotkraut.
0: Oder einen Bœuf Bourguignon.
2: Oh, köstlich.
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0: Musik.
1: Joris, nur die Musik und damit nochmal kurz der Blick auf die Straße. Sicher ist sicher, dass mir da nichts versehentlich passiert. Vorsicht auf der A8. Pirmasens Richtung St. Louis zwischen Heusweiler und Schwalbach-Schwarzenholz nach wie vor Gefahr durch eine ungesicherte Unfallstelle auf der rechten Spur. Bitte aufpassen.
2: Zwischenruf mit Thomas Mann von der katholischen Kirche.
3: Weißt du schon, was du nach dem Abitur machst? So lautet vermutlich die derzeit meistgestellte Frage an Prüflinge. Meine Nichte gehört auch dazu. Die große Prüfung. 12 Jahre Schule sind dann vorbei. Und egal, ob die Prüfungen gut oder schlecht laufen, ob man viel oder wenig gelernt hat, ob der Notenschnitt sehr gut oder ausreichend ist, wer besteht, ist kein Schüler mehr. Eine unumkehrliche Erfahrung. Woher soll man eigentlich wissen, was man danach macht, sagt meine Nichte. Ich habe ja, seit ich denken kann, nur Schule gemacht. Sie hat recht. Mit der bestandenen Prüfung endet vieles von dem, was bis dahin ihr Leben ausgemacht hat. Jahrelang war immer klar, was kommt, was gelernt wird, was gemacht werden muss. Von der Kita in die Grundschule, von der Grundschule in die weiterführende Schule, Oberstufe und nun? Erwachsene haben mir immer den Weg vorgegeben und ich habe das dann gemacht. Woher soll ich wissen, was ich machen will? Ich will zuerst mal eine Pause, chillen und reisen. Wenn etwas so Wichtiges wie die eigene Schulzeit zu Ende geht, braucht man Zeit. Zeit zur Orientierung, um die Schulzeit abzuschließen. Den Abschluss zu feiern. Das, was nicht mehr da ist, zu betrauern. Zeit, um sich zu sammeln, Ziele zu klären und die Optionen zu betrachten. Wer Großes, Neues machen will, braucht zuerst mal eine Pause, um das Alte abzuschließen. Meine Nichte wird es daher so ähnlich machen, wie die Jünger nach Ostern. Etwas planlos umherstreifen, bevor sie an Pfingsten ihre Ziele klar sahen und mit Elan in die Welt aufbrachen, um sie zu erobern und zu begeistern.

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Ja, da sind wir uns einig. Cher ist echt eine tolle. Und mit der Stimme darf sie gerne noch weiter singen. Das war ja damals schon eine Coverversion. Betty Everett hieß die Originalsängerin vom Schub-Schub-Song aus den 60ern. Cher hat es in den 90ern nur populär gemacht.

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7: 10 Uhr. In der EU sollen KI-Anwendungen zum Erstellen sexualisierter Bildfälschungen verboten werden. Darauf haben sich Unterhändler der Mitgliedstaaten und des Europaparlaments verständigt. Aus Brüssel, Katrin Schmidt.
8: Die Gesetzesverschärfungen zielen explizit auf sogenannte Deepfakes, bei denen etwa das Gesicht einer Frau in ein anderes Video, zum Beispiel eine Pornosequenz, eingefügt oder die Stimme künstlich nachgeahmt wird, sodass es wirkt, als würde sie Dinge tun oder sagen, die tatsächlich nie passiert sind. Dazu zielt das neue Verbot auch auf das Erstellen von Inhalten, die sexuellen Kindesmissbrauch darstellen. KI darf kein Werkzeug für sexualisierte Gewalt gegen Kinder sein, sagt etwa die FDP-Europaabgeordnete Svenja Hahn nach den bis tief in die Nacht andauernden Verhandlungen. Die nun geplanten Gesetzesverschärfungen sind nicht die ersten EU-Regeln zur Bekämpfung digitaler Gewalt. Bestehende Regularien sehen bereits vor, dass in allen Mitgliedstaaten das Anfertigen und Verbreiten von manipulierten Darstellungen sexueller Handlungen

0: ohne Zustimmung der Betroffenen unter Strafe gestellt werden soll.
1: US-Präsident Trump hält eine Einigung über ein Ende des Kriegs mit dem Iran in den nächsten Tagen für möglich. Er sagte bei einer Pressekonferenz im Weißen Haus, der Iran dürfe keine Atomwaffen haben und die Führung des Landes habe dem zugestimmt. Der Iran wies Berichte über eine bevorstehende Einigung aber als überzogen zurück. Ein US-Verhandlungsvorschlag werde geprüft und die Antwort dann an den Vermittler Pakistan übergeben. Viele junge Männer antworten nicht auf die Anschreiben der Bundeswehr zum neuen Wehrdienst. Nach Infos des Redaktionsnetzwerks Deutschland haben von den bisher angeschriebenen 18-jährigen Männern nur 72% den zugesandten Fragebogen beantwortet. Etwas mehr als jeder vierte junge Mann habe auf das Schreiben nicht reagiert, obwohl eine Antwort verpflichtend sei. Das Verteidigungsministerium wolle den Fällen nachgehen und gegebenenfalls Bußgelder verhängen. Das Anschreiben enthält Fragen zur Eignung und zur Bereitschaft, in der Bundeswehr zu dienen. Frauen sind, anders als Männer, nicht zur Auskunft verpflichtet. Nach der Explosion in einer Völklinger Fußgängerunterführung vor rund 2 Wochen bestreitet der 45 Jahre alte Tatverdächtige die Mordvorwürfe. Wie die Staatsanwaltschaft dem SR gesagt hat, steht er im Verdacht, dem bei der Explosion getöteten 32-Jährigen statt Drogen ein mit Sprengstoff gefülltes Paket geliefert zu haben. Das Motiv und auch die Zusammensetzung des Sprengstoffs sind noch unklar. SR-Reporter Thomas Gerber.
2: Zwar wurden bei einer Hausdurchsuchung neben Drogen auch Substanzen gefunden, mit denen Sprengstoff hergestellt werden kann. Ob aber auch am Tatort und den Opfern Spuren genau dieser Chemikalien gefunden wurden, ist offen. Auch ein mögliches Motiv, also warum der 45-Jährige dem getöteten 32-Jährigen statt Drogen eine Paketbombe geliefert haben soll, scheint weitgehend unklar. Wobei der 45-Jährige einschlägig bekannt ist. Nach SR-Informationen soll er vor 2 Jahren illegale Böller und Raketen auf einer Halde in die Luft gejagt haben. Entsprechende Chemikalien waren sichergestellt worden.
1: Vor dem Sobeker Landgericht muss sich seit heute eine 53-Jährige wegen versuchten Mordes verantworten. Sie soll letztes Jahr am Tag der Deutschen Einheit in einer Station der psychiatrischen Klinik auf dem Sobeker Sonnenberg einen Großbrand ausgelöst haben. Dabei wurden 4 Menschen verletzt. Der Schaden liegt bei 1,6 Millionen Euro. Die Station konnte monatelang nicht genutzt werden. Die Frau gilt als schuld- und vernehmungsunfähig. Die Verhandlung wird in ihrer Abwesenheit geführt. Die Musikfestspiele Saar beginnen heute Abend mit einem Stummfilmabend in der Vertretung des Saarlands in Berlin. Gezeigt werden der dadaistische Kurzfilm Entr'acte des französischen Regisseurs René Clair von 1924 und auch ein neuer Stummfilm des Filmemachers Sven Rech. Morgen folgt dann die Eröffnung im Saarland in der Kirche St. Peter in Merzig. Bis zum 28. Juni sind rund 30 Programmpunkte unter dem Motto Zwischenwelten zu erleben. Und das waren die Nachrichten mit Christian Koch. 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
4: Ist ziemlich grau gerade und wir bekommen heute so eine Mischung aus vielen Wolken und nur wenig Sonne. Ab und zu auch noch ein bisschen nass. Relativ kühl, 12 bis 16 Grad. Kühl auch die Nacht bei 7 bis 3 Grad. Aber morgen geht's wieder aufwärts, was die Temperaturen angeht. Der Freitag wärmer auf jeden Fall und nach Auflösung lokaler Frühnebelfelder meist trocken. Eine Mischung aus Sonne und Wolken bis zu 21 Grad. Wochenende können wir noch wärmer.
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4: A620 Saarlouis Richtung Saarbrücken zwischen Völklingen-Geislautern und Saarbrücken-Gersweiler. 6 Kilometer Stau an einer Dauerbaustelle. Die Verzögerung dort 15 Minuten aktuell. Die neuesten Blitzer in Altvorweiler haben wir einen in der Industriestraße, in Quierschied, in der Rathausstraße, in Furbach, in der Limbacher Straße. Dann am Ortsausgang Frankenholz in Richtung Oberbexbach und am Ortseingang Frankenholz aus Oberbexbach kommend. In Eppelborn gibt's noch einen in der Dirminger Straße. Ich wünsche eine gute Fahrt um 10.05 Uhr.
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4: Mit Marcel Lützbinder. Guten Morgen. Gleich unser Album der Woche vom Jack Savoretti. Italo-Brite. Und davor Mama Afrika. Mir Makeba. Pata Pata.
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1: Jack Savoretti, We Will Always Be The Way We Were. Wenn Sie den aufsagen müssen, dann sagen Sie einfach, ach, neue Album von Jack Savoretti, bitte. Und dann kriegen Sie eins mit 13 Titeln drauf. Der Mann ist ja Singer-Songwriter, hat also sehr viel selbst auch geschrieben und ja, seit wirklich 20 Jahren macht er den Job und er macht ihn gut. Die aktuelle Single habe ich gleich für Sie. Muss allerdings dazu sagen, ich will mal ein bisschen abseits des bloßen Musikalischen. Der Mann wohnt sehr idyllisch, muss man wissen, im Herzen Englands, im Südwesten, in den sogenannten Cotswolds. Und dort hat er einen Nachbarn. Und das ist ein prominenter Nachbar. Kein geringerer als Sir Patrick Stewart, der Captain Picard von der Enterprise.
2: Oh, I live next to Sir Patrick Stewart, who has no idea who I am.
1: Ja, da gibt's ein Problem. Der Patrick weiß überhaupt nicht, wer der Savoretti ist. Die treffen sich ständig in Fernsehsendungen. Und dann...
2: Hey, buddy, I'm your neighbor. And he sort of goes, oh, how wonderful. And then leaves it at that.
1: Dann sagt der Jack zum Patrick, ich bin übrigens dein Nachbar. Und dann sagt er, ach, wie wundervoll. Ja, und das war's dann. Und beim nächsten Mal weiß er wieder nicht, wer dieser Nachbar eigentlich sein soll. Vielleicht nach dem Album. Vielleicht sollte er ihm das mal rüberbringen. Und vielleicht auch die Single, die wir jetzt hören. Jack Savoretti, Do It For Love.

0: Sowas will man nicht erleben im Urlaub, dass ein Virus im, auf dem Kreuzfahrtschiff dafür sorgt, dass es Verletzte, dass es Tote gibt, dass es kranke Menschen gibt. Ja, aber das ist passiert. Hunter-Virus bei einer Kreuzfahrt. Und dieses Schiff, die MV Hondius, die ist jetzt nach tagelanger Unsicherheit auf dem Weg zur Kanareninsel Teneriffa. Die spanische Regierung hat Hilfsgesuch der Weltgesundheitsorganisation WHO zugestimmt. An Bord ist es in den vergangenen Wochen zu bisher 8 mutmaßlichen Infektionen durch dieses Virus gekommen. 3 davon sind tödlich verlaufen. Das war ein niederländisches Paar, Ehepaar um die 70 und eine 81-jährige Deutsche, die daran gestorben sind. Die Ankunft des Kreuzfahrtschiffs wird für Sonntag erwartet. Spanien-Korrespondentin Julia Macher erklärt, was dann mit den Passagieren und der Crew passiert.
1: Auf dem Schiff befinden sich derzeit laut spanischem Gesundheitsministerium ausschließlich Menschen, die keine Symptome zeigen. Sie sollen auf Teneriffa am kaum genutzten Nebenhafen Granadilla de Abona von Bord gehen, untersucht werden und dann von den Kanaren aus unter Sicherheitsauflagen in ihre Heimatländer zurückreisen dürfen. Die Inkubationszeit des Hunter-Virus beträgt bis zu 45 Tage. Je nach den Bestimmungen ihrer Herkunftsländer müssen die Passagiere dann zu Hause möglicherweise nochmal in Quarantäne.
0: Ja, die Problematik, erstmal wollte niemand dieses, nennen wir es mal, Seuchenschiff haben. Wie groß ist denn das Risiko, dass die Menschen von dem Schiff das Virus dann weiterverbreiten?
1: Das Risiko für die breite Öffentlichkeit ist laut Weltgesundheitsorganisation gering. Die sogenannte Anden-Variante des Hunter-Virus kann zwar bei engem Kontakt von Mensch zu Mensch übertragen werden, aber es handelt sich, so betonen Epidemiologen, nicht um ein neuartiges Virus, sondern um ein bereits erforschtes. Eine Impfung oder spezielle Medikamente gibt es bisher nicht. Erkrankte müssen deswegen so schnell wie möglich klinisch behandelt werden. Die Kanareninsel Teneriffa sei mit Isolationsstationen und Spezialeinheiten für Atemwegserkrankungen für solche Fälle gut gerüstet, heißt es von Medizinern.
0: Julia Macher zu dem Kreuzfahrtschiff, auf dem das Hunter-Virus ausgebrochen ist und wie es da weitergeht. Dankeschön.

0: French Romance, Nelly Patty. Damit ist es 10 Uhr und gleich 29 Minuten.
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0: mit Immanuel Gelestus.
2: Schärferes KI-Gesetz. Die EU will Anwendungen verbieten, mit denen man sexualisierte Deepfakes erstellen kann. Das Verbot zielt explizit auch auf das Erstellen gefälschter Bilder oder Videos ab, die Kindesmissbrauch zeigen. Post von der Bundeswehr. Auf den Fragebogen zum neuen Wehrdienst hat mehr als jeder vierte junge Mann bisher nicht geantwortet. Nach einem Bericht des Redaktionsnetzwerks Deutschland will das Verteidigungsministerium den Fällen nachgehen und gegebenenfalls Bußgelder verhängen. Ermittlungen nach Detonation. Nach der Explosion in einer Völklinger Fußgängerunterführung vor rund 2 Wochen bestreitet der 45-jährige Tatverdächtige die Mordvorwürfe. Er steht im Verdacht, dem bei der Explosion Getöteten statt Drogen ein mit Sprengstoff gefülltes Paket geliefert zu haben. Und Musikfestspiele Saar. Bis zum 28. Juni werden Programmpunkte an mehr als 20 Spielstätten vorgestellt, größtenteils im Saarland. Eröffnet werden die Musikfestspiele heute jedoch in Berlin. Der Start im Saarland ist morgen in der Kirche St. Peter in Merzig.
0: Da sind wir informiert. Danke dir.
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0: Ja, ich lese die ganze Zeit vor, grau in grau und viele Wolken, wenig Sonne und gerade öffnet sich der Himmel. Vielleicht lag's auch an den grausamen Gesängen, die ich vor einer Stunde hier vom Stapel gelassen habe. Von wegen, lass die Wolken in dein Herz. Nee, die Sonne, die will doch noch zeigen, dass sie da ist. Also es gibt schon ab und zu mal Sonne heute noch. Hier und da kommt sie durch die Wolken. Aber es kann auch noch nass werden. Relativ kühl ist es sowieso, 12 bis 16 Grad. Die Nacht, die bringt uns Werte zwischen 7 und 3 Grad. Da lockern die Wolken auf. In der zweiten Nachthälfte ist dann oft klar, kann sich allerdings Nebelfelder bilden. Wenn die morgen weg sind, wird es A, eine trockene Mischung aus Sonnenschein und Wolken und B, auch ein bisschen wärmer. 17 bis 21 Grad dann schon und am Samstag, Sonntag noch wärmer.
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0: Vorsicht im Landkreis Merzig-Wadern auf der B51 zwischen Merzig und Schwemlingen, Gefahr durch ein Verkehrszeichen auf der Fahrbahn. Nun hat man ja da am Fahrbahnrand öfter mal Verkehrszeichen. Würde mich interessieren, was da den Verkehr regeln soll. Aber bitte aufpassen, dass Sie nicht drüber fahren. A620 Saarlouis Richtung Saarbrücken zwischen Völklingen-Geislautern und Saarbrücken-Gersweiler. 6 Kilometer Stau an einer Baustelle. Da brauchen Sie eine Viertelstunde länger. Und die neuesten Blitzer in Saarbrücken im Eschberger Weg. Am Ortsausgang Uchtelfangen in Richtung Mangelhausen zwischen Kirkel-Neuhäusel und Rohrbach ein Blitzer, in Altvorweiler in der Industriestraße, in Quierschied in der Rathausstraße, in Furbach wird in der Limbacher Straße geblitzt und in Eppelborn in der Dirminger Straße. Das war's von uns. Wenn es noch was gibt, bitte durchgeben. Telefonisch können Sie es machen unter der 0800 700 8000. Das kostet Sie auch nichts. Ich wünsche Ihnen eine gute Fahrt.
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0: Mit Marcel Lützbinder. Hallo. Ja, wir müssen. Was soll ich tun? Wir müssen drüber reden. Wir müssen über die Bayern-Misere reden. Gestern Champions League. Es hatte ja so gut begonnen im Hinspiel. Die hatten so viel Feuer. Und gestern? Soll ich da von Ladehemmung sprechen? Ich weiß es nicht. Es ging unentschieden aus. Und das reichte nicht. Tor mehr. Und dann wäre in die Verlängerung gegangen, vielleicht Elfmeterschießen, vielleicht hätten sie es auch noch gerissen gegen Paris Saint-Germain. Ach, da müssen wir nochmal drauf gucken. Wie sehen die Pariser das eigentlich? Ach, Bayern. Sie sind schon enttäuscht.
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0: Robbie Williams. Beyond the Sea um 10.40 Uhr wenden wir uns einem Thema zu. Ich weiß, die Bayern polarisieren. Bayern München ist ein Verein, der kann mal legendären Fußball spielen. So ist das passiert beim Champions League Hinspiel, Halbfinal-Hinspiel gegen Paris Saint-Germain. Da lag man hinten, hat sich noch rangekämpft und hätte jetzt im Rückspiel ein bisschen mehr Tore gebraucht, um das Ganze tatsächlich auf die Bahn zu bringen Richtung Finale. So ist es nicht gekommen. Die Bayern, viele haben Daumen gedrückt, trotzdem im Rückspiel gegen Paris Saint-Germain gestern nur ein 1:1 und das hat nicht gereicht, um ins Finale vorzudringen. Wäre ja schön, eine deutsche Mannschaft im Champions-League-Finale mal wieder zu sehen, und ich glaube, dass die Bayern auch in absehbarer Zeit das wieder schaffen können. Aber das war jetzt nichts, dass der Verlust des Hinspiels mit 4:5, das konnte man nicht auswetzen, diese Scharte, obwohl das wirklich ein legendäres Hinspiel war. Das konnte man über das Rückspiel leider nicht sagen, das war nicht legendär, das war eher aus Bayerns Sicht enttäuscht. Und wenn sich die einen so ein bisschen trauern, dann können die anderen sich freuen. Und das tun die Pariser. Und zwar richtig. Da war Stimmung. Und wie die war, darüber berichtet Sebastian Binz für SR3.
1: Die halbe Stadt im Freudentaumel. Ich habe kein Herz mehr. Mein Herz hat ausgesetzt. Da ist einiges an Anspannung abgefallen bei den Parisern gestern Abend, die mit einer ordentlichen Portion Respekt in das Spiel gegen die Bayern gegangen waren. Nach dem legendären Hinspiel war die Anspannung förmlich in der ganzen Stadt zu spüren. Schon morgens auf dem Weg zur Arbeit hatten Leute in der Metro ihre Trikots an. Ich arbeite in einer Bank und ich war sehr überrascht, heute viele Banker im PSG-Trikot zu sehen. Selbst die Kollegen, die nicht aus Paris kommen und nicht mal Franzosen sind, aber die in Paris arbeiten und den PSG unterstützen. Ich habe jetzt seit 3 Tagen versucht, in einer Bar zu reservieren, aber alle Bars in Paris sind ausgebucht. Das ist verrückt. Normalerweise sieht man das nur bei Weltmeisterschaften, aber Paris Saint-Germain tut seit 5-6 Jahren richtig gut. Der Erfolg von PSG sorgt aber auch immer wieder für Spannungen in der Stadt. Am Rand von Fußballspielen kommt es öfter mal zu Ausschreitungen in Paris. Auch gestern gab es wieder Berichte von Auseinandersetzungen zwischen randalierenden Fans und der Polizei. Fußballerisch ist die Sache schnell erzählt. Nach dem 1:0 durch Dembélé in der 3. Minute reicht den Bayern der Ausgleich in der Nachspielzeit nicht mehr, um Paris am Finaleinzug zu hindern. Die strittigen Schiedsrichterentscheidungen werden von den französischen Fans dankend angenommen. Aber ganz ehrlich, wir können nicht sagen, dass es einfach war, weil Bayern eine starke Mannschaft ist. Vorne haben sie Kane und Olise. Zusätzlich ist bei uns Hakimi ausgefallen. Aber am Ende haben wir vor allem gewonnen. Es lebe Paris.
2: Vive Paris!
0: Ja, so nervig der Videobeweis meistens ist, da hätte man ihn gerne dann doch mal zu Rate gezogen, ob da nicht doch sich das Spiel gedreht hätte durch eine rote Karte für den französischen Spieler. Und dann, ach ja, aber da kann man spekulieren. Der Schiedsrichter hat anders entschieden. Und jetzt heißt das Finale PSG gegen Arsenal und das Ganze in der Champions League am 30. Mai. 18 Uhr spielen die gegeneinander. Tja, und die Bayern? Die haben ja noch andere Chancen, Erfolge zu feiern. Muss man da nicht zu mitleidig werden, ne? Spannend war es auf jeden Fall. Wir sind die Dire Straits. Walk of Life.

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Vorsicht im Landkreis Merzig-Wadern. Dort haben wir auf der B51 zwischen Merzig und Schwemlingen Gefahr durch ein Verkehrszeichen nach wie vor auf der Straße. Vielleicht gucken Sie mal, was das ist, aber fahren Sie ganz vorsichtig. Wenn es ein Stoppschild ist, bitte nicht anhalten, weiterfahren.

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10: Es ist 11 Uhr. Die Bundesregierung will Deutschland für den Flugverkehr attraktiver machen und die Branche entlasten. Der Bundestag beginnt gleich mit der Debatte über die Ticketsteuer. Diese Abgabe war erst vor 2 Jahren gestiegen und soll jetzt wieder auf das Niveau von damals zurück, so der Plan der Koalition. Aus Berlin Caroline Dünnbier.
11: Dabei gilt, je weiter die Flugstrecke, desto größer die Entlastung. Am meisten profitieren also Langstreckenflüge. Für Reisende fällt die Ersparnis allerdings eher gering aus. Pro Ticket sind es je nach Strecke 2 bis 12 Euro. Die Airlines sind nicht verpflichtet, die Steuersenkung an ihre Passagiere weiterzugeben. Ticketpreise hängen von vielen Faktoren ab. Nachfrage, Buchungszeitpunkt oder Treibstoffkosten. Der Luftfahrtbranche geht der Plan nicht weit genug. Sie spricht von einem ersten notwendigen Schritt, fordert aber weitere Entlastung. Etwa bei Gebühren für Flugsicherung oder Sicherheitskontrollen. Außerdem wird kritisiert, dass es keine grundlegende Reform der Steuer gibt, die etwa Anreize für klimafreundliche Flugzeuge schaffen würde.
10: Am Vormittag hat der Bundestag außerdem zum ersten Mal über neue Regeln zur Gleichstellung von Menschen mit Behinderungen debattiert. An dem entsprechenden Gesetzentwurf der schwarz-roten Koalition gab es scharfe Kritik aus der Opposition, aber auch aus den eigenen Reihen. Und zwar beim Thema Barrierefreiheit. Sie soll auf Druck der Union nicht mit zusätzlichen Belastungen oder Berichtspflichten verbunden sein. Forderungen nach baulichen Veränderungen werden in dem Gesetz

0: grundsätzlich für unverhältnismäßig erklärt. Abgeordnete von Grünen und Linken sprechen von einem Schlag ins Gesicht von Menschen mit Behinderungen und von einem Schritt zurück. Auch von der gehörlosen SPD-Abgeordneten Heubach kam scharfe Kritik. Die EU geht gegen das Erstellen gefälschter Bilder und Videos mit sexualisierten Inhalten vor. KI-Anwendungen zum Erstellen sogenannter Deepfakes sollen verboten werden. Nach Angaben der EU-Ratspräsidentschaft haben sich Unterhändler des Europäischen Parlaments und der Mitgliedstaaten in der vergangenen Nacht darauf geeinigt, das KI-Gesetz entsprechend anzupassen. Das Verbot soll ab Dezember gelten. Hintergrund für die neuen Regeln sind unter anderem Vorfälle um den KI-Chatbot Grok der Plattform X. Nutzer hatten mit ihm sexualisierte Deepfakes erstellt, teils auch mit kinderpornografischen Abbildungen. Gestern Abend wurde der Axel-Buchholz-Preis verliehen in 9 Kategorien. Benannt nach dem früheren SR-Journalisten und Hörfunk-Chefredakteur soll er journalistischen Schülernachwuchs ehren und fördern. SR-Reporter Felix Schneider.
1: Preisgelder in Höhe von 9.750 Euro wurden im Studio 1 des SR verliehen. Der mit 2.500 Euro höchst dotierte Digitalpreis ging an die Galileo-Schule in Bexbach für ihre digitale Schülerzeitung auf Instagram und Facebook. In der Reporter AG bereiten 15 Schülerinnen und Schüler Veranstaltungen, Ausflügen und das Schulleben so auf, dass jeder in der Schulgemeinschaft informiert ist. Außerdem befasst sich die Gruppe mit der Stadtgeschichte Bexbachs. Als beste Jungjournalistin wurde Clara Bernardi von der Waldorfschule Saarbrücken ausgezeichnet. Sie überzeugte die Jury mit ihrem Videobeitrag, der die Wirkung politischer Inhalte und Algorithmen in sozialen Medien für junge Menschen beleuchtet.
0: Der Axel-Buchholz-Preis wurde in diesem Jahr zum 11. Mal verliehen. Autofahrer auf der A6 müssen bald mit Behinderungen rechnen. Heute Abend um 18 Uhr beginnen die Sanierungsarbeiten zwischen den Anschlussstellen Rohrbach und St. Ingbert West. Laut Autobahn GmbH wird im ersten von 4 Bauabschnitten ein Fahrstreifen Richtung Saarbrücken gesperrt. Auch die Zufahrt in Fahrtrichtung Saarbrücken ist dann dicht. Wer von Rohrbach nach Saarbrücken will, wird zum Autobahnkreuz Neunkirchen umgeleitet. Die Arbeiten sollen voraussichtlich Ende Oktober abgeschlossen sein. Und das waren die Nachrichten mit Stefan Eising. 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
3: Jetzt haben die Wolken doch wieder die Oberhand gewonnen hier und da kann die Sonne sich aber ein bisschen noch zeigen heute. Ab und zu wird's auch noch nass, da kann der eine oder andere Schauer noch übers Land gehen und es ist relativ kühl heute, 12 bis 16 Grad. Wir ändern das, ich habe schon Ihre Kritik so leicht vernommen, Sie hätten es gerne etwas wärmer. Natürlich, das SR3 ist auch für Service zuständig, selbstverständlich. Morgen bis zu 21 Grad, kann ich damit dienlich sein? Nee, ist Zufall, aber ist schön, oder? 7 bis 3 Grad sind die Temperaturen der Nacht. Morgen, wie gesagt, bis zu 21 Grad. Da löst sich erstmal der Frühnebel auf und da gibt es eine trockene Mischung aus Sonne und Wolken. Und wenn Sie jetzt fordern, Samstag bitte noch ein bisschen wärmer und Sonntag auch so in dem Bereich bleiben, machen wir. 24 Grad am Samstag und der Sonntag bringt immer noch bis zu 23 Grad. Aber dann halt auch schon erste aufkommende Schauer und Gewitter.
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3: Keine Meldung zur Verkehrslage, aber eine ganze Latte Blitzer, die ich Ihnen nicht vorenthalten werde. Zwischen Sandorf und Bruchhof gibt es einen in Saarbrücken im Eschberger Weg. Am Ortsausgang Uchtelfangen in Richtung Mangelhausen wird geblitzt. Zwischen Kirkel-Neuheusel und Rohrbach in Altvorweiler in der Industriestraße. In Quierschied in der Rathausstraße. In Furpach in der Limbacher Straße und in Eppelbarra. Für die ortsunkundigen Eppelborn in der Dirminger Straße. Das war's. Ich wünsche Ihnen eine gute Fahrt. Wir haben es 11.05 Uhr.
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3: 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Mit Marcel Lützbinder. Guten Morgen. Ex-James Bond und einmal Bond nur gewesener. Das war George Lazenby, ein Australier, durfte mal nach Connery kurz in die Rolle des 007 schlüpfen und hat danach einen Höhenflug bekommen und nie wieder ein Bein auf die Erde so richtig als Schauspieler. Hat Filme gemacht, aber so richtig prominent war das dann nicht mehr. Hat ein bisschen hoch gepokert, aber er durfte sich noch in den 70er Jahren in der Bösewichtrolle ausprobieren in dem Film Der Mann von Hongkong. Und die Titelmusik, die ist super, die kommt jetzt. Sky High von Jigsaw.
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0: können Sie sich noch an den Film Das Urteil von Nürnberg erinnern? Das war ein ziemlich langer Schwarz-Weiß-Klassiker, in den 60er Jahren entstanden, mit Spencer Tracy, mit Burt Lancaster, also groß besetzt, und der junge Maximilian Schell war auch mit dabei. Es ging um die späten Nazi-Prozesse der Alliierten. Noch lange bevor es einen internationalen Gerichtshof gegeben hat, stellen die Siegermächte ab Herbst 1945 die deutschen Anführer der Gräuel an die Anklagebank. Nürnberg zeigt ab heute in den Kinos diesen ersten Prozess. In der Version jetzt mit Russell Crowe als Hermann Göring. Der Tipp von Christian Job. Kommt jetzt.
1: Richter Jackson, Sie haben Hermann Göring festgenommen.
2: Was haben die jetzt mit ihm vor?
1: Sie befinden sich in einem geheimen Militärgefängnis.
3: Der Zweite Weltkrieg ist zu Ende. Hitler hat sich umgebracht, aber den Alliierten gelingt es, viele seiner hochrangigen Helfershelfer festzusetzen. Einen internationalen Gerichtshof, eine völkerrechtlich geregelte Jurisdiktion, gibt es noch nicht. Aber die Nazi-Schergen sollen vor der Weltöffentlichkeit zur Verantwortung gezogen werden.
1: Sie! Hey! Machen Sie das nie wieder in meinem Gefängnis.
3: Rami Malek, Bond-Bösewicht, und Freddie Mercury in Bohemian Rhapsody spielt Douglas, einen amerikanischen Militärpsychiater. Er soll sich ein Bild von der geistigen Verfassung der Gräueltäter machen. Sein Gutachten soll dem Prozess in Nürnberg ein unabhängiges Urteilen ermöglichen und etwaige Schauprozessvorwürfe entkräften. Und so kommt es, Recht und Ordnung halber, zu ausführlichen Gesprächen mit Hermann Göring, dem Reichsmarschall des Führers in der Protzuniform.
4: Ich werde der Schlinge des Henkers entkommen.
5: Sie sind sehr überzeugt von sich.
4: Niemand hat mich je besiegt.
3: Russell Crowe ist der drahtigen Gladiatorstatue entwachsen und gibt den kaltblütigen, aber cleveren Fettsack. Geschenkt, dass der echte Göring in Haft abgenommen hatte und später sein graues Ornat auf der Anklagebank deutlich schlabberte. Der erste wichtige Nürnberger Prozess vor dem Internationalen Militärgerichtshof begann im November 1945 und dauerte fast 11 Monate. Seelenklempner und Monster liefern sich spannende Wortgefechte in der Zelle. Görings krankes Ego ist offensichtlich, ebenso seine kriminelle Energie und teuflische Intelligenz. Und doch kann er den Amerikaner auch für sich einnehmen.
5: Wie wollen Sie sich verteidigen?
1: Was möchten Sie, was ich sage?
4: Wie wär's denn vielleicht mit der Wahrheit?
1: Ich bin ein Gefangener, weil Sie gewonnen und wir verloren haben.
6: Und nicht, weil Sie mir moralisch überlegen sind.
3: Das sind Spielszenen mit großen Schauwerten im Gerichtssaal und im Gefängnis und im Gegenschnitt echte Aufnahmen aus den Konzentrationslagern. Geschichte als Psychothriller. 80 Jahre danach wird eines der schlimmsten Verbrechen der Menschheitsgeschichte mit Nürnberg einmal mehr anschaulich und emotional erzählt.
7: Damit es nie wieder passieren kann.
0: Jetzt im Kino.

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5: Es ist 11.30 Uhr ganz genau.
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7: Bundestag berät über Senkung der Luftverkehrssteuer. Die Steuer wird pro verkauftem Ticket erhoben und hängt von der Fluglänge ab. Die Entlastung für Reisende könnte zwischen 2 und 12 Euro liegen. Die Airlines müssen die Steuersenkung aber nicht an die Passagiere weitergeben. Schärferes KI-Gesetz. Vertreter der EU-Staaten und des Europaparlaments haben sich darauf geeinigt, Anwendungen zu verbieten, mit denen man sexualisierte Deepfakes erstellen kann. Das Verbot gilt auch für das Erstellen gefälschter Bilder oder Videos, die Kindesmissbrauch zeigen. Sanierungsarbeiten auf A6. Sie beginnen um 18 Uhr zwischen den Anschlussstellen Rohrbach und St. Ingbert West. In Richtung Saarbrücken wird ein Fahrstreifen gesperrt. Auch die Zufahrt Rohrbach in diese Richtung ist dann dicht. Wer von dort nach Saarbrücken will, wird zum Autobahnkreuz Neunkirchen umgeleitet. Axel Buchholz-Preis verliehen. Benannt nach dem früheren SR-Journalisten wird der journalistische Schülernachwuchs gefördert. Der höchst dotierte Digitalpreis von 2.500 Euro ging an die Galileo-Schule Bexbach für ihre digitale Schülerzeitung auf Instagram und Facebook.
5: Damit geht ein Gruß raus an Axel Buchholz, dem guten Ausbilder. Danke dafür.
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5: Ja, das ist eins. Ich bin mal hin und her gerissen. Mal gucke ich raus und sehe ein bisschen Sonne, dann sehe ich wieder eher grauen Himmel. Und so ist das auch im Rest des Saarlands tatsächlich, dass wir wahrscheinlich eher mit Wolken zu tun haben heute als mit Sonnenschein. Ab und zu kann es auch noch nass werden. Relativ kühl ist es dazu. 12 bis 16 Grad in der Nacht. 7 bis 3 Grad. Da lockert es dann auf. Aber in der zweiten Nachthälfte, wenn es eigentlich klar ist, kommen schon wieder ein paar Nebelfelder auf uns zu. Lösen die sich auf, dann wird das morgen eine schön trockene Mischung aus Sonnenschein und Wolken und auch wieder wärmer bis zu 21 Grad.
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5: Ich bin im Begriff, Ihnen die Blitzer näher zu bringen. Zwischen Sanddorf und Bruchhof in Saarbrücken im Eschberger Weg am Ortsausgang Uchtelfangen in Richtung Mangelhausen. Zwischen Kirkel-Neuhäusl und Rohrbach. Außerdem ein Blitzer in Altvorweiler in der Industriestraße. Und in Eppelborn in der Dirminger Straße. Falls noch was ist, Sie können gerne durchklingeln in der Verkehrsredaktion und Ihre Hinweise abgeben. 0800 700 8000 ist die Nummer dafür. Anruf kostenlos für Sie. Gute Fahrt.
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5: Mit Marcel Lützbinder. Ich habe Lust auf Himbeereis zum Frühstück. Allerdings in der Originalversion haben wir es heute. Die Bellamy Brothers mit Crossfire. Viel Spaß.
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dieses, wir haben das gerade wieder in unseren Kurznachrichten gehört, mit den Deepfakes. Ja, da gibt's diverse Fälschungen, die im Internet oder auf Social Media erscheinen, wo einfach die Identität von Leuten geklaut wird und dann wird einfach mit diesen Dingen Schindluder getrieben. So ist es auch Eckart von Hirschhausen gegangen. Der macht dann plötzlich Werbung für Dinge, die er gar nicht kennt. Das hören wir uns gleich nochmal genauer an.

0: Ja, die Sache mit der Werbung, die sehen wir viel im Internet und kennen Sie vielleicht auch, wenn man ein gewisses Alter erreicht hat, dann vor allem Werbung für, die kriegen das ja raus, ne? So am Nutzerverhalten, dann kriegst du Medikamente, Pillen, Cremes und das alles angeboten, oft regelrechte Wundermittel und viele dieser Filme, da kommt dann, oder in vielen dieser Filme kommt dann der bekannte TV-Arzt Eckart von Hirschhausen drin vor.
1: Damit wirst du Beinschmerzen, Kopfschmerzen, Brustschmerzen und andere lebenszerstörende Symptome los.
0: Ja, aber diese Videos sind nicht echt und die Wundermittel, die bringen es nicht. Im schlimmsten Fall können die sogar lebensbedrohlich sein. Und seit Jahren fallen viele Deutsche auf sowas rein.
2: Er machte für ein Präparat Reklame, was Schmerzen nehmen soll. Dann habe ich gedacht, wenn er es macht, dann bestellst du das mal.
3: Ich hatte von meinen Schmerzen her überhaupt nichts gemerkt, dass die Salbe irgendwie was bewirkt. Nachdem ich ja tatsächlich 219 € bezahlt habe.
2: Ich glaube, ich hätte das nicht bestellt, wenn das irgendjemand gewesen wäre.
0: So wird den Leuten das Geld aus der Tasche gezogen und mit dem guten Ruf des Arztes eben Kasse gemacht. Er hat schon geklagt, der Eckart von Hirschhausen, gegen die Internetplattformen, die die Werbung zeigen. Gebracht hat es allerdings wenig und klar ist der Mann stinksauer.
4: Es fühlt sich jetzt wirklich an wie millionenfacher Rufmord, wie Identitätsdiebstahl und ja, es ist Psychoterror, weil du ja Vertrauen sehr langsam aufbaust und sehr schnell zerstören kannst. Und dieses Gefühl, dass Menschen glauben oder für möglich halten, dass ich ihnen irgendeinen Scheiß andrehe, das lässt mich nicht ruhen.
0: In einer neuen Dokumentation über Deepfakes, da deckt Eckart von Hirschhausen kriminelle Machenschaften auf Kosten der Gesundheit vieler Menschen auf in der ARD-Mediathek. Und ausführlich gesprochen hat er mit unserer Kollegin Simin Sadeghi im Podcast KI und Jetzt. Das finden Sie in ARD Sounds.

0: Da schickt er mich schon nach Hause, der Willie Nelson, on the road again. Okay, dem Ruf folge ich und übergebe dann an Lukas Baumann, der die Region am Mittag gleich moderieren wird. Unter anderem geht es darum, was die Spritpreise mit den Autos machen, und zwar mit der Autoindustrie. Denn viele Menschen wollen jetzt E-Autos haben, ne? So kann auch ein Boom entstehen aus der Not heraus. Da berichten wir gleich drüber und ich verabschiede mich bis morgen. Tolle Musik von Cyndi Lauper zum Abschluss. Girls just want to have fun. Melde ich morgen um kurz nach 9 Uhr wieder.
1: Marcel, jetzt aber ab und vergiss nicht, das Kaugummi abzuschaben, das du unter den Studiotisch geklebt hast.
0: Ich habe nichts gemacht.

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9: Es ist 12 Uhr. Die Pläne der schwarz-roten Koalition für die Gleichstellung von Menschen mit Behinderungen sind im Bundestag auf viel Kritik gestoßen. Das Parlament hat am Vormittag zum ersten Mal über den Gesetzentwurf von Sozialministerin Baas von der SPD beraten. Dieser legt zwar erstmals Fristen für die Barrierefreiheit von Behördengebäuden des Bundes fest, für private Unternehmen sind die Vorgaben aber deutlich weniger verbindlich. Aus Berlin, Gabriele Intemann.
10: Dienstleister sollen individuelle und praktikable Lösungen finden, heißt es im Entwurf. Die Bundesregierung setzt dabei auf die Eigenverantwortung der Unternehmen. Bauliche Veränderungen gelten hier grundsätzlich als unverhältnismäßig. Außerdem sollen alle Bundesbehörden Anträge, Formulare und Beratung künftig auch in leichter Sprache anbieten. Redner aller Fraktionen kritisierten den Regierungsentwurf als unzureichend. Verbesserungen müssten schneller und umfassender kommen. Die Abgeordneten kündigten an, den Gesetzentwurf in den weiteren Beratungen noch zu verändern. Behindertenverbände hatten den Entwurf schon im Vorfeld scharf kritisiert.
9: Der Bundestag berät heute außerdem in erster Lesung über eine Senkung der Luftverkehrssteuer. Die Steuer fällt auf jedes verkaufte Ticket an und hängt von der Länge des Fluges ab. Reisende auf längeren Strecken profitieren also stärker als Passagiere auf Kurzstrecken. Sollte es zu einer Senkung kommen, dürfte die Entlastung für Reisende zwischen 2 und 12 Euro liegen, sofern die Airlines die Steuersenkung an die Kunden weitergeben. Bundesfinanzminister Klingbeil stellt heute die Ergebnisse der aktuellen Steuerschätzung vor. Sie stellt eine Prognose für die voraussichtlichen Steuereinnahmen von Bund, Ländern und Kommunen bis 2030. Die Daten bilden eine wichtige Grundlage für die nächsten Schritte zum Bundeshaushalt 2027. Das schwarz-rote Kabinett hatte Ende April erste Eckpunkte für den Haushalt beschlossen, allerdings auf Basis einer internen Schätzung, in der die Folgen des Iran-Kriegs noch nicht enthalten waren.

0: Nach der Explosion in einer Völklinger Fußgängerunterführung vor rund 2 Wochen bestreitet der 45-jährige Tatverdächtige die Mordvorwürfe. Wie die Staatsanwaltschaft auf SR-Anfrage mitteilte, steht er im Verdacht, dem bei der Explosion getöteten 32-Jährigen statt Drogen ein mit Sprengstoff gefülltes Paket geliefert zu haben. SR-Reporter Thomas Gerber.
1: Zwar wurden bei einer Hausdurchsuchung neben Drogen auch Substanzen gefunden, mit denen Sprengstoff hergestellt werden kann. Ob aber auch am Tatort und den Opfern Spuren genau dieser Chemikalien gefunden wurden, ist offen. Auch ein mögliches Motiv, also warum der 45-Jährige dem getöteten 32-Jährigen statt Drogen eine Paketbombe geliefert haben soll, scheint weitgehend unklar. Wobei der 45-Jährige einschlägig bekannt ist, nach SR-Informationen soll er vor 2 Jahren illegale Böller und Raketen auf einer Halde in die Luft gejagt haben. Entsprechende Chemikalien waren sichergestellt worden.
0: Das August-Wilhelm-Scheer-Institut in Saarbrücken wird vom Bund mit rund 1 Million Euro gefördert. Das hat das saarländische Wirtschaftsministerium mitgeteilt. Demnach wird das Geld für das Projekt Unternehmergeist Saar 2 zur Verfügung gestellt. Dabei geht es darum, unternehmerische Talente kostenfrei und praxisnah zu schulen. Mit dem Geld aus dem Bundesprogramm Stark wird der Strukturwandel in ehemaligen Kohleregionen unterstützt. Insgesamt stehen dem Saarland aus dem Programm bis 2038 rund 19 Millionen Euro zur Verfügung. In der Nähe von St. Ingbert hat die Feuerwehr gestern Mittag einen größeren Waldbrand verhindert. Nach Angaben der Feuerwehr hat eine Schutzhütte in einem Waldstück gebrannt. Außerdem habe auch ein angrenzender Stall Feuer gefangen. Die Polizei geht nach eigenen Angaben von Brandstiftung aus. Und das waren die Nachrichten mit Stefan Eising. 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
2: Danke, Stefan.
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2: Das ist wie eine kleine gemischte Tüte. Hier und da etwas Regen. Ab und zu zeigt sich aber auch nochmal die Sonne. Und vor allem so gegen Abend wird sie immer mal wieder rauskommen. Morgen wird es dann den ganzen Tag schön. Viel Sonne, ab und zu dickere Wolken und bis 21 Grad.
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2: Da ist alles frei. Kommen Sie mir gut und sicher an und achten Sie am besten auf die 3 neuesten Blitzer, die auf der A8 stehen. Saarlouis Richtung Luxemburg in Höhe Perl. Zwischen Eiweiler und Heusweiler. Und auch zwischen Sanddorn und Bruch. Hof wird kontrolliert. Steht für Sie aber auch alles nochmal auf sr3.de. Kommen Sie mir gut an.
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2: Hallo zusammen, ja, gerade noch an der Tankstelle vorbeigefahren und bei den Spritpreisen wieder gedacht, kann das wirklich euer Ernst sein? Da macht sich ja der ein oder andere wahrscheinlich auch so Gedanken nach dem Motto, soll ich mich nicht mal nach einem gebrauchten E-Auto umschauen? Das machen auch anscheinend immer mehr hier bei uns im Saarland. Warum das hier bei uns auch noch mehr machen könnten in Zukunft, hören Sie gleich hier bei uns.
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2: Vorher noch ein bisschen Tina Turner. Nutbush City Limits hier für Sie. Ich bin Lukas Baumann. Hallo.

0: Also bei den Spritpreisen ist diese Vorstellung doch zumindest ein schöner Gedanke. Bei Ihnen ist SR3, hallo zusammen. Ja, wenn das eigene Auto kaputt geht, vielleicht auf ein E-Auto umsteigen. Und anscheinend machen das auch ganz schön viele Leute hier bei uns im Saarland. Immer mehr Neu- und Gebrauchtwagen mit Elektroantrieb werden gekauft. SR3-Reporter Laszlo Mura.
1: Auch wenn bei der BMW-Niederlassung in Saarbrücken immer noch mehr Verbrenner als Elektroautos im Schaufenster stehen, verkauft wurden in diesem Jahr mehr reine Stromer. Rund 51%, berichtet Verkaufsleiter Tom Kunz.
2: Also etwas über die Hälfte. Bei Mini liegen wir bei 45%. Und wenn ich das jetzt auch vergleiche mit der Anzahl an vollelektrischen Bestellungen im Jahr 2025, da waren wir hier in unserem Standort schon bei 32,6%. Also nochmal eine merkliche Erhöhung, die sich jetzt die ersten Monate abzeichnet.
1: BMWs werden laut Kunz zu 80% als Dienstwagen vertrieben. Die hohe Nachfrage nach Elektro-BMWs hängt demnach auch damit zusammen, dass elektrische Dienstwagen steuerliche Vorteile für die Unternehmen mit sich bringen. Der Trend hin zu mehr E-Autos ist allerdings auf dem gesamten saarländischen Automarkt zu beobachten, sagt Niklas Burmester vom Kfz-Verband Saar. Allerdings nicht ganz so deutlich wie bei BMW und Mini.
3: Der Boom ist relativ, aber die Zahlen, die sprechen eine eindeutige Sprache. Elektromobilität kommt. Wir haben im Neuwagensektor jetzt hier im Saarland einen Marktanteil im März von knapp 24% rein batterieelektrischen Fahrzeugen. Und selbst im Gebrauchtwagenmarkt haben wir einen Anstieg, ich glaube im Vorjahresvergleich von 90%.
1: Auch in der BMW-Niederlassung sind zuletzt mehr gebrauchte E-Autos verkauft worden. In diesem Segment habe der Verbrenner aber immer noch deutlich die Nase vorne, sagt Tom Kunz.
2: Was natürlich auch damit zusammenhängt, dass die Anzahl an Rücknahmen, Inzahlungnahmen einfach auch noch niedriger ist. Und als Gebrauchtwagen-Interessent gehe ich gucken, brauche im Regelfall auch in den nächsten 14 Tagen, 4 Wochen mein neues Fahrzeug.
1: Bedeutet auch, es sei damit zu rechnen, dass die Anteile weiter steigen, wenn der Anteil vollelektrischer Rückläufer steigt. Laut Kfz-Verband tragen Elektrofahrzeuge zunehmend zur Stabilisierung des Fahrzeugbestandes im Saarland bei. Die Gesamtzahl sei im vergangenen Jahr um rund 23% gestiegen. Insgesamt sind rund 23.000 Elektroautos im Saarland zugelassen. Das bringe auch politische Verantwortung mit sich, sagt Niklas Burmester.
3: Umso intensiver muss sich jetzt bemüht werden, dass die Ladeinfrastruktur auch passt. Wir liegen im Saarland traditionell in jedem Jahr an letztem Platz der Ladeinfrastruktur-Rankings. Und jetzt kann man sagen, okay, das war immer eine Ladepunktbetrachtung. Die können wir jetzt vielleicht mal ein Stück weit ad acta legen. Unser Wunsch, unsere Forderung an Politik hier im Saarland ist, schafft bitte schnell Schnelllader-Hubs, wo Leute wirklich schnell laden können.
1: Die Effekte der hohen Spritpreise dürften laut Burmester im weiteren Jahresverlauf das Interesse am E-Auto weiter steigen lassen. Ähnliches gelte für die E-Auto-Prämie des Bundes. Anträge können voraussichtlich im Laufe des Monats Mai eingereicht werden.
0: Immer mehr Leute hier bei uns im Saarland schaffen sich ein Elektroauto an. Ich habe das ja vor 2 Jahren mit einem Elektrofahrrad gemacht und muss sagen, bei diesen aktuellen Spritpreisen richtig gute Sache. An Ihrer Seite ist SR3. Schönen guten Tag.

0: Stellen Sie sich mal vor, Sie oder einer Ihrer Liebsten hatten einen schweren Unfall, brauchen ganz plötzlich dringend ein Spendeorgan. Dann wollen wir doch alle, dass Sie oder er das so schnell wie möglich auch bekommt, oder? Die Region aus Mittag ist hier für Sie auf SR3. Hallo. Ja, genau so sehen das auch mehrere Abgeordnete im Bundestag. Sie wollen die aktuellen Regeln ändern. Birte Sönnissen ist für uns in Berlin und weiß, was da aktuell gilt.
1: Bisher gilt die Zustimmungsregelung. Das bedeutet, es wird auch nur derjenige zum Organspender, der ausdrücklich zu Lebzeiten sagt, ich möchte das. Das kann man zum Beispiel mit einem Organspendeausweis machen, den man dann im Portemonnaie dabei hat. Das geht aber auch mit einer Patientenverfügung oder digital im Organspenderegister. Wenn nicht klar ist, ob jemand seine Organe spenden wollte oder nicht, dann werden die Angehörigen gefragt. In vielen Fällen wissen die dann aber nicht, was die Verstorbenen wollten. Jetzt haben sich eben Abgeordnete zusammengetan, die jetzt diese Regelung umdrehen wollen. Sie fordern die sogenannte Widerspruchsregelung. Das bedeutet, in Zukunft sollen erstmal alle erwachsenen Menschen grundsätzlich als Organspender oder Organspenderin gelten, es sei denn, sie widersprechen zu Lebzeiten aktiv. Es gab zuletzt auch mal eine Initiative von mehreren Bundesländern, die genau das gefordert hat.
0: Jetzt denken Sie vielleicht, hä, das Thema, das wurde doch schon öfter angepackt, oder? Ja, das stimmt. Vor 6 Jahren hat der Bundestag gegen diese Widerspruchsregelung gestimmt. Unsere Reporterin für Bundestag-Themen schätzt die Chancen für uns ein.
1: Inzwischen sitzen ja ganz andere Abgeordnete als noch vor 6 Jahren im Bundestag. Und in solch hochethischen, moralischen Fragen, da läuft das Gesetzgebungsverfahren in der Regel anders. Das war bei der letzten Abstimmung zum Thema Organspende so, aber zum Beispiel auch bei der Entscheidung zum Thema Sterbehilfe. Da wird der sogenannte Fraktionszwang aufgehoben. Das bedeutet, Abgeordnete aus unterschiedlichen Parteien können sich zusammenschließen und Gesetzentwürfe ausarbeiten. Da weiß man dann eben aber auch nicht sofort, wie da die Mehrheiten aussehen können, weil das eben nicht an Parteien geknüpft ist. Jetzt gibt es eine Gruppe von Abgeordneten, die die bisherige Regelung ändern will und die Widerspruchsregelung einführen will. Und es gibt eine andere Gruppe von Abgeordneten, die sagen, nee, das ist keine gute Idee. Die Grundidee, die soll so bleiben, wie sie ist, dass man eben aktiv zustimmen muss. Bei der letzten Abstimmung zum Thema Organspende im Bundestag vor 6 Jahren waren es am Ende 3 unterschiedliche Ideen, über die abgestimmt wurde. Wie die Mehrheiten diesmal aussehen könnten, das ist aus meiner Sicht noch offen.
0: Abgeordnete von Union, Grünen und Linken haben einen neuen Anlauf gestartet, die Widerspruchslösung in Deutschland einzuführen. Das Ziel, mehr Organspenden. Über die Chancen und Möglichkeiten war das Birte Sönnissen für SR3. Vielen Dank.
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0: When ist einfach auch so ein Song, der macht einfach Spaß und direkt gute Laune. Auch an so einem grauen Donnerstagnachmittag. Schön, dass Sie mit dabei sind. Hier ist SR3 um 12.30 Uhr.
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0: Mit Ute Mühlbauer.
2: EU genehmigt Geld für Klimaschutz. Demnach darf Deutschland seine Industrie dabei unterstützen, auf klimafreundlichere Produktionsweisen umzusteigen. Die EU-Kommission hat einen Betrag von 5 Milliarden Euro genehmigt. Gleichstellung von Behinderten soll verbessert werden. Darüber hat der Bundestag debattiert. Nach dem Gesetzentwurf der Regierung soll es Fristen geben, bis wann Gebäude des Bundes barrierefrei sein müssen. Außerdem sollen alle Bundesbehörden Formulare und Beratung auch in leichter Sprache anbieten. Ermittlungen wegen Detonation. Nach der Explosion in einer Völklinger Fußgängerunterführung vor rund 2 Wochen weist der Beschuldigte Mordvorwürfe zurück. Der 45-Jährige wird verdächtigt, dem bei der Explosion Getöteten statt Drogen ein mit Sprengstoff gefülltes Paket geliefert zu haben. Feuerwehr verhindert Waldbrand. In der Nähe von St. Ingbert hat gestern eine Schutzhütte in einem Waldstück gebrannt. Auch ein angrenzender Stall fing Feuer. Die Polizei geht von Brandstiftung aus.
0: Danke, Ute.
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0: Das wird jetzt immer schöner. Hier und da kann es zwar noch etwas regnen, aber die Sonne, die kämpft sich immer weiter durch, sodass sie heute Abend freie Bahn hat. Nur noch harmlose Wolken, die heute Abend dann hier bei uns unterwegs sind. Ganz vereinzelt kann es da noch mal ein bisschen tröpfeln. Morgen aber deutlich schöner. Es riecht schon wieder ein bisschen nach Sommer dann. Viel Sonne, ab und zu dicke Wolken, die aber keinen Regen mitbringen und bis 21 Grad.
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0: Weiterhin alles frei, Sie kommen hier gut und sicher durch diese Saarland bitte und achten am besten auf die neuesten Blitzer. Die stehen in der Ortsdurchfahrt Rissenthal, in Fuhrpach, in der Limbacher Straße und auch auf der A8, Saloui Richtung Luxemburg, da stehen sie in Höhe Perl.
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0: Viele unserer schönen Städte und Gemeinden hier bei uns im Saarland brauchen einfach mehr Geld. Das ist ja nichts Neues, ne? Sowohl auch die zweitgrößte Stadt hier bei uns, Neunkirchen. Da wurde gestern ein Haushalt verabschiedet, der so rein rechtlich wohl gar nicht klar geht. Es geht um Millionen und die Frage, wie geht's da jetzt weiter? Sprechen wir gleich drüber. Hier auf
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0: Ich bin Lukas Baumann. Grüße Sie.

0: Wir wollen doch alle in einer schönen Gegend leben, oder? Da, wo vieles einfach läuft. Die Schwimmbäder sind in gutem Zustand, die grünen Flächen in der Stadt auch. Hier und da gibt's vielleicht auch mal ein Dorf oder ein Stadtfest. Das alles wird aber immer schwieriger, denn viele Kommunen hier bei uns im Saarland, denen geht's einfach finanziell schlecht. Zum Beispiel die zweitgrößte Stadt hier bei uns, Neunkirchen. Die hat es dieses Jahr erstmals nicht geschafft, einen ausgeglichenen Haushalt aufzustellen. SR3-Reporterin Lea Kielnecker, drüssel das doch mal bitte für uns auf. Der Stadtrat hat den Haushalt verabschiedet, obwohl da eine entscheidende rechtliche Vorgabe nicht eingehalten wurde. Was heißt das jetzt genau?
1: Also es ist tatsächlich so, dass die Kommunalaufsicht nach aktuell geltendem Recht den Haushalt nicht genehmigen kann. Das ist also schon außergewöhnlich, dass ein Stadtrat sowas trotzdem auch beschließt. Mhm. Laut den Regeln im Saarlandpakt dürfen Städte und Gemeinden nämlich eigentlich nicht im Minus rauskommen. Aber der Betrag, um den es da in Neunkirchen geht, der liegt bei fast minus 20 Millionen Euro. Und die Stadt hofft jetzt auf eine Änderung im Saarlandpaktgesetz. Die würde den Kommunen mehr Schulden erlauben. Und wenn die so kommt wie geplant, dann wäre der Haushalt doch noch genehmigungsfähig. Und das wäre auch ziemlich wichtig, denn wenn der Haushalt nicht genehmigt wird, könnte die Stadt bestimmte Investitionen, etwa in Schulen, Schwimmbäder und so weiter, möglicherweise nicht tätigen. Und aktuell wird das Gesetz jetzt im Landtag beraten.
0: Oje, oje. Sag mal, warum ist denn die Lage in Neunkirchen überhaupt so, wie sie jetzt ist?
1: Ja, das erklärt Oberbürgermeister Aumann von der SPD so.
2: Das hat damit zu tun, dass uns auch von außerhalb immer mehr Aufgaben zugewiesen werden, ohne dass dafür ein adäquater Finanzausgleich gegeben ist. Und es hat vor allem sehr viel damit zu tun, dass die Kreisumlage in diesem Jahr 48 Millionen Euro erreicht. Das ist mehr als ein Drittel unseres gesamten Haushaltes und in den letzten 4 Jahren um 80% angestiegen. Das ist einfach ein Zuwachs, den wir aus den laufenden Einnahmen nicht bewältigen können.
1: Da geht's also um das Geld, das Neunkirchen an den Landkreis zahlen muss, zum Beispiel für Sozial- und Jugendhilfe. Mhm. Das mit der Kreisumlage ist übrigens auch ein saarlandweites Problem. Die steigt immer weiter, weil der Bund eben immer mehr Aufgaben den Kommunen zuweist. Und für Pflichtaufgaben wie diese wünscht sich, nicht nur Neunkirchen übrigens, langfristig mehr Geld von Land und Bund.
0: Ich kann mir vorstellen, das war im Stadtrat auch ziemlich laut. Was haben denn die anderen Fraktionen da dazu gesagt?
1: Ja, es gab viel Kritik an der geplanten Lösung des Problems durch neue Schulden. Die kam zum Beispiel vom CDU-Fraktionsvorsitzenden Karl Albert.
3: Dieses Geld, das da ja avisiert wird, das ist gar nicht da. Heißt, es ist weder in unserem Haushalt, noch können wir es im investiven Bereich verwenden. Pferdefuß dabei ist auch, dass ab 2029 dann die neuen Schulden wieder zurückgezahlt werden müssen.
1: Da verschiebe sich die Frage, wo das Geld herkommen soll, also einfach nur in die Zukunft. Und ähnliche Kritik kam auch von den anderen Fraktionen im Stadtrat. Die AfD hat den Haushalt deshalb auch abgelehnt und die Freie Wähler-FDP-Fraktion hat sich teilweise enthalten. Die übrigen haben dann aber doch zugestimmt, weil der Haushalt auch wichtige Investitionen enthalte. Mhm. Rund 23 Millionen Euro sind da vorgesehen, unter anderem für Kitas, Schulen und Infrastruktur. Und da waren sich die Fraktionen auch einig, dass das jetzt nicht die Lösung sein kann, daran zu sparen.
0: Ja, viele Städte und Gemeinden hier bei uns im Saarland sagen schon länger, sie brauchen einfach mehr Geld von Land und Bund, um ihre Aufgaben noch bewältigen zu können. Wie dringend das ist, das zeigt ganz aktuell das Beispiel aus Neunkirchen, wo gestern der Haushalt mit einem Defizit von rund 20 Millionen Euro verabschiedet wurde. Lea Kielnecker, danke fürs Aufbröseln hier auf SR3.
1: Gerne.

0: Das ist auch so ein bisschen der saarländische Traum, oder? Hallo, hier ist SR3 für Sie. Das Eigenheim, die eigenen vier Wände, am besten noch schön mit einem Garten. Ach, jetzt im Frühling ja sowieso eine herrliche Sache. Aber damit kommt natürlich auch viel mehr Verantwortung auf einen zu. Ne? Zum Beispiel, wenn es mal Zeit für eine Sanierung ist. SR3-Reporterin Dagmar Scholle hat ein junges Paar aus dem Saarland getroffen. Die haben sich in Saarbrücken ein Haus aus den 50er Jahren gekauft. Und da ist die Herausforderung, es nachhaltig zu sanieren.
1: Ja, hallo, ich bin Nico und wir haben ein altes Haus gekauft.
2: Ich bin Marie und vor wie vielen Jahren haben wir es gekauft? Vor
1: 5
2: Jahren haben wir das Haus gekauft, genau. Und wir hatten erstmal eine Umbauphase und wohnen jetzt seit 3,5 Jahren in dem Haus.
3: Das Haus ist Jahrgang 1954 und damit rund doppelt so alt wie seine Besitzer.
2: Was ich mir so mitgenommen habe aus der Bauphase war irgendwie, fragst du 10 Leute, hast du 10 Meinungen.
1: Wenn man gar keine Ahnung hat, dann muss man halt fragen und sicher gibt's da ChatGPT und so, aber ChatGPT hat keine Erfahrung.
3: Die beiden Besitzer dafür jetzt umso mehr. Sie haben selbst intensiv mit angepackt, um das Haus instand zu setzen. Beispiel Fenster.
1: Die Fenster mussten raus, die waren tatsächlich noch aus den 50ern und die haben nicht mehr richtig geschlossen.
3: Also neue, gut isolierende Fenster einbauen. Aber aus welchem Material?
2: Wir haben eigentlich genau die originalen Fenster, die drin waren, so wie sie waren, nochmal nachbauen lassen aus Holz. Manche haben das dann auch so abgetan wie, also da bei den Fenstern, da wollen die irgendwie sowas ganz Spezielles. Weil halt auch der Kostenfaktor bei den Holzfenstern, das ist ja eine Schreinerarbeit, der war höher als Kunststofffenster gekostet hätten.
3: Beinahe doppelt so teuer, sagt Nico, und trotzdem.
1: Die Fenster sind ja so die Augen des Hauses und die sind halt auch wichtig, weil da guckt man rein, da guckt man raus.
3: Eine Stilfrage also einerseits, aber auch eine Frage, was man hinterlassen möchte, die sich noch offensichtlicher beim Thema Dämmung stellt. Styropor, Styrodur, das Haus in Plastik packen?
2: Es ist dann in dem Moment nachhaltig, wo man halt viel Heizkosten spart, aber dann auf lange Sicht, dass man Styropormüll dann auch irgendwie hinterlässt.
3: Immer wieder abwägen also, was ist noch zu gebrauchen? Was brauchen wir überhaupt? Und was können wir uns leisten?
1: Ich weiß, dass es auch immer ein Kostenfaktor ist und dass ganz viele in unserer Gesellschaft eben diese Möglichkeit nicht haben. Und deswegen ist Nachhaltigkeit im Bauen oder im Sanieren auch immer so eine kleine Bubble.
3: Das muss ja nicht so bleiben. Denn längst nicht alles hängt am Geld. Vieles auch daran, dass die Kenntnisse, wie man Dinge und eben auch Häuser repariert, ein bisschen aus dem Blick geraten sind. Dagegen hilft Ärmel hochkrempeln, ausprobieren, nachfragen.
1: Wir hatten ganz tolle Gewerke hier, Menschen, die uns weitergeholfen haben und Denkanstöße gegeben. Und zum Beispiel dieses Wort amortisieren, ne, dass man denkt, und das amortisiert sich in meinem Leben ja gar nicht. Ne, und vielleicht amortisiert das sich nicht in unserem Leben, aber vielleicht in dem nächsten, in dem unserer Kinder. Ja.
0: Chapeau an diese zwei Saarländer, die ihr Haus aus den 50ern nachhaltig sanieren. SR3-Reporterin Dagmar Scholle hat sie für uns getroffen. Vielen Dank dafür.

Das ist ein Klassiker aus den 80ern. Kim Wilde, Love Blunt für Sie hier auf SR3. Und ich lasse Ihnen noch Musik von heute da. Das ist Johannes Oerding mit Mehr Glück als Vorstand. Ich bin Lukas Baumann. Schöne Mittagspause.

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15: Es ist 13 Uhr im Studio Lisa Huth mit diesen Themen. Laut einer Studie 67.000 Babyboomern aus dem Saarland droht die Wohnarmut. Neue Saarbahnen, die Zulassung verzögert sich weiter und neuer Anlauf, parteiübergreifende Initiative zur Widerspruchslösung bei der Organspende. Das Wetter, ab und zu etwas Regen bis 16 Grad. Hohe Mieten, niedrige Renten. 67.000 Menschen der sogenannten Babyboomer-Generation im Saarland droht die sogenannte Wohnarmut. Darauf macht die IG Bau aufmerksam. Die Gewerkschaft hat eine eigene Studie in Auftrag gegeben. SR3-Reporter Patrick Wirmer.
16: Die IG Bau bezieht sich dabei auf die Rentenerwartung der sogenannten Babyboomer, die bis 2036 in Rente gehen. Rund 40% dieser geburtenstarken Jahrgänge müssten demnach bereits mit 800 Euro Rente und weniger pro Monat auskommen. Spätestens steigende Mieten, Heiz- und Nebenkosten würden diese Menschen dann in die Wohnarmut führen, so IG Bau-Chef Robert Feiger. Feiger fordert einerseits Reformen bei der Rentenversicherung. Niedrige Renten müssten erhöht, höhere Renten gesenkt werden. Außerdem müssten Einkommen aus Vermögen, etwa Zinsen und Dividenden, stärker in die Finanzierung der Alterssicherung einfließen. Auf der anderen Seite fehle es vor allem an bezahlbarem Wohnraum. Die IG Bau fordert daher den Neubau. Das habe die jetzige Bundesregierung versäumt. Der Wohnungsneubau könne außerdem die Wirtschaft ankurbeln und den Arbeitsmarkt beleben. Zugewanderte Fachkräfte bräuchten nämlich entsprechende Wohnungen.
15: Das August-Wilhelm-Scheer-Institut in Saarbrücken wird vom Bund mit rund 1 Million Euro gefördert. Das hat das Saarländische Wirtschaftsinstitut mitgeteilt. Demnach wird das Geld für das Projekt Unternehmergeist Saar 2 zur Verfügung gestellt. Dabei geht es darum, unternehmerische Talente kostenfrei und praxisnah zu schulen. Mit dem Geld aus dem Bundesprogramm Stark wird der Strukturwandel in ehemaligen Kohleregionen unterstützt. Insgesamt stehen im Saarland aus dem Programm bis 2038 rund 19,3 Millionen Euro zur Verfügung. Heute Morgen ging es im Bundestag um die Gleichstellung von Behinderten. Die Bundesregierung will das entsprechende Gesetz reformieren. Bei der Debatte gab es eine Menge Kritik. Gabriele Intermann für SR Info.
17: Mit der Reform will die Bundesregierung Barrieren für Menschen mit Behinderungen abbauen.

0: in Behörden und im Alltag. Geplant ist unter anderem, erstmals Fristen für bestehende Gebäude des Bundes festzulegen. Dem Entwurf zufolge müssen sie bis 2045 barrierefrei zugänglich sein, sofern das wirtschaftlich zumutbar ist. Für private Unternehmen sind die Vorgaben deutlich weniger verbindlich. Dienstleister sollen individuelle und praktikable Lösungen finden, heißt es im Entwurf. Die Bundesregierung setzt dabei auf die Eigenverantwortung der Unternehmen. Bauliche Veränderungen gelten hier grundsätzlich als unverhältnismäßig. Redner aller Fraktionen kritisierten den Regierungsentwurf als unzureichend. Verbesserungen müssten schneller und umfassender kommen. Die Abgeordneten kündigten an, den Gesetzentwurf in den weiteren Beratungen noch zu verändern. Zuständig ist der Ausschuss für Arbeit und Soziales. Behindertenverbände hatten den Entwurf schon im Vorfeld scharf kritisiert. Deutschland ist durch die UN-Behindertenrechtskonvention seit 2009 verpflichtet, für Menschen mit Behinderungen eine gleichberechtigte Teilhabe sicherzustellen.
1: Nach Angaben von Sozialministerin Baas leben in Deutschland 13 Millionen Menschen mit einer eingetragenen Behinderung. Das ist jeder sechste Bundesbürger. Die EU geht gegen das Erstellen gefälschter Bilder und Videos mit sexualisierten Inhalten vor. KI-Anwendungen zum Erstellen sogenannter Deepfakes sollen verboten werden. Nach Angaben der EU-Ratspräsidentschaft haben sich Unterhändler des Europäischen Parlaments und der Mitgliedstaaten in der vergangenen Nacht darauf geeinigt, das KI-Gesetz entsprechend anzupassen. Das Verbot soll ab Dezember gelten. Hintergrund für die neuen Regeln sind unter anderem Vorfälle um den KI-Chatbot Grok der Plattform X. Nutzer hatten mit ihm sexualisierte Deepfakes erstellt, teils auch mit kinderpornografischen Abbildungen. Die deutsche Umwelthilfe klagt gegen die Bundesregierung. Der Umweltschutzorganisation gehen die Klimaschutzbemühungen von Schwarz-Rot nicht weit genug. Jan-Frederik Willems für SA Info.
2: Einmal geht der DUH das neue Klimaschutzprogramm nicht weit genug. Umweltminister Carsten Schneider von der SPD hatte die Novelle im März vorgestellt. Schneider rechnet aus Sicht der Klimaschützer allerdings mit veralteten Emissionsdaten. Damit würden die Einsparziele des Programms nicht ausreichen. Die DUH fordert deshalb sofortige Maßnahmen, etwa ein Tempolimit von 100 km/h auf Autobahnen und mehr Investitionen in die Energiewende. Bei der zweiten Klage ist es etwas komplizierter. Die DUH hatte Anfang des Jahres in einem anderen Gerichtsverfahren Recht bekommen. Dabei ging es um das alte Klimaschutzprogramm noch aus Ampelzeiten. Auch das müsse die Regierung nachschärfen, hatte das Bundesverwaltungsgericht im Januar geurteilt. Hier wirft die DUH-Bundesgeschäftsführerin Barbara Metz der Regierung vor, das rechtskräftige Urteil zu umgehen. Das Umweltministerium sagt aber, mit dem neuen Klimaschutzprogramm seien die Mängel des alten Programms bereits behoben. Die DUH nutzt oft den Gerichtsweg, um die Politik zum Handeln zu zwingen. Unter anderem mit einer Klimaklage gegen die Thüringer Landesregierung, Klagen gegen Pestizideinsatz in der Landwirtschaft und gegen das LNG-Terminal vor Rügen.
1: Deutschland darf seine Industrie mit 5 Milliarden Euro dabei unterstützen, auf klimafreundlichere Produktionsweisen umzusteigen. Das hat die EU-Kommission in Brüssel entschieden. Demnach darf die Bundesregierung übergangsweise Kosten übernehmen, die Unternehmen durch die Umstellung auf klimafreundlichere Produktionsweisen entstehen. Voraussetzung ist, dass die Firmen ihre Treibhausgasemissionen verringern. Innerhalb von 4 Jahren müssen es mindestens 50% sein, nach 15 Jahren 85%. Um die Förderung zu erhalten, müssen die Unternehmen mit der Bundesregierung Klimaverträge abschließen. Abgeordnete von Union, SPD, Grünen und Linken haben einen neuen Anlauf gestartet, die Widerspruchsregelung in Deutschland einzuführen, mit dem Ziel, die Organspendebereitschaft in Deutschland zu erhöhen. Birte Sönnigsen für SA Info.
3: Seit Jahren gibt es in Deutschland viel zu wenig Organspender. Deutschland profitiert stark von Spenden aus dem Ausland, obwohl die allermeisten Menschen einer Organspende positiv gegenüberstehen. Nur wenige halten diesen Wunsch aber zum Beispiel mit einem Organspendeausweis oder einer Patientenverfügung auch schriftlich fest. Deswegen unternehmen Abgeordnete einen neuen Anlauf, die sogenannte Widerspruchsregelung einzuführen. Das bedeutet, Menschen über 18 sollen zunächst automatisch als Organspender gelten, es sei denn, sie widersprechen aktiv. Diese Regelung gibt es schon in vielen anderen Ländern, wie zum Beispiel in Spanien, Polen, Lettland, Dänemark oder den Niederlanden. Dort ist die Organspendebereitschaft häufig deutlich höher als in Deutschland. Eine zweite Gruppe von Abgeordneten kritisiert die Widerspruchsregelung heftig. Sie machen sich dafür dafür stark, dass die bisherigen Regeln bestehen bleiben. Also nur wer aktiv zustimmt, soll als Organspender gelten. Der Bundestag hat zuletzt vor rund 6 Jahren über umfassende Änderungen bei der Organspende abgestimmt. Damals hat die Widerspruchsregelung keine Mehrheit bekommen.
1: Das Landgericht Saarbrücken hat einen 29-jährigen Mann verurteilt, der in Heusweiler Holz seinen Stiefvater getötet hatte. Der Angeklagte wurde wegen Totschlags zu einer Freiheitsstrafe von 8 Jahren verurteilt. Das Landgericht ordnete außerdem die Unterbringung in einer psychiatrischen Klinik an. Nach Angaben der Staatsanwaltschaft hatte der Angeklagte mehrfach mit einem Messer auf seinen 65 Jahre alten Stiefvater eingestochen und ihn tödlich verletzt. Die Tat ereignete sich im August vergangenen Jahres in der Wohnung des Opfers. Die Verteidigung hatte einen Freispruch gefordert. In der Nähe von St. Ingbert hat die Feuerwehr gestern Mittag einen größeren Waldbrand verhindert. Nach Angaben der Feuerwehr brannte eine Schutzhütte in einem Waldstück. Außerdem habe auch ein angrenzender Stall Feuer gefangen. Die Polizei geht nach eigenen Angaben von Brandstiftung aus. Die neuen Saarbahnen verzögern sich weiter. Eigentlich sollten die ersten Bahnen schon seit April im Stadtgebiet unterwegs sein. Es fehlt aber immer noch die Zulassung. SR3-Reporterin Carmen Bachmann.
4: Man warte noch auf 2 Gutachten, die der Hersteller Stadler liefern muss und die eigentlich seit Wochen vorliegen sollten. Saarbahn-Chef Nagel sagte, dass die Saarbahn händeringend auf die Typzulassung warte, auch um endlich wieder im Regelfahrplan fahren zu können. Derzeit sind 3 Neufahrzeuge in Saarbrücken, die bei erfolgter Zulassung zügig auf den Straßenbahnschienen zwischen Römerkastell und Siedlerheim eingesetzt werden könnten. Die Zulassung auf den Bahnschienen und im französischen Netz soll im Sommer bzw. zum Jahresende erfolgen. Stadler hat der Saarbahn bis zum Jahresende 10 Tramtrains zugesagt.
1: Autofahrer auf der A6 müssen bald mit Behinderungen rechnen. Heute Abend um 18 Uhr beginnen die Sanierungsarbeiten zwischen den Anschlussstellen Rohrbach und St. Ingbert West. Laut Autobahn GmbH wird im ersten von 4 Bauabschnitten ein Fahrstreifen Richtung Saarbrücken gesperrt. Auch die Zufahrt Rohrbach in Fahrtrichtung Saarbrücken ist dann dicht. Wer von dort nach Saarbrücken will, wird zum Autobahnkreuz Neunkirchen umgeleitet. Die Arbeiten sollen voraussichtlich Ende Oktober abgeschlossen sein. Und das war die SR3-Rundschau mit dieser Hut. Und um 13 Uhr und gleich 10 Minuten übernimmt im SR3-Kiosk Frank Hofmann. Hallo Frank.
5: Hallo, danke schön.
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5: Heute Nachmittag gibt's ein paar Sonnenstrahlen. Ja, soll es geben. Aber auch noch ein paar Tropfen Regen, 12 bis 16 Grad. Das ist recht kühl. Morgen am Freitag wird's wieder etwas wärmer, so ein Ticken bis 21 Grad. Der Samstag bringt nur hier und da ein paar Spritzer Regen. Es geht dann bis auf 24 Grad hoch. Sonntag dann schon wieder mehr nass und am Montag wieder kühler.
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5: Wir schauen auf die Blitzer. Hier sind unsere neuesten auf der A8 Pirmasens-Saarlouis in Höhe Limbach, in der Ortsdurchfahrt von Rissenthal und in Fuhrpach in der Limbacher Straße. Alle Blitzer auf sr3.de und in der SR3-App. Ich wünsche Ihnen eine gute Fahrt.
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5: Jim Croce erzählt die Geschichte vom schlimmen, schlimmen Leroy Brown. Bad, bad Leroy Brown. Musik aus den frühen 70ern. Ich bin Frank Hofmann. Schönen Donnerstag.
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1: Der Song von Fabian Haupt. Hier ist SR3 Weltmeisterschaft im Tischtennis. Wir haben im Saarland so tolle Spieler. Einer von ihnen ist Patrick Franziska vom 1. FC Saarbrücken Tischtennis. Mit seinen Jungs steht er im Viertelfinale hier bei uns. Hören Sie gleich, was er sagt, wie es weitergehen könnte und ob und wie, welches Gefühl die Jungs haben. Wir feiern außerdem den 80. von Disco-Star Thelma Houston und empfehlen Ihnen einen Film. Nürnberg zeigt ab heute in den Kinos den ersten Kriegsverbrecherprozess nach dem Zweiten Weltkrieg mit Russell Crowe als Hermann Göring. Der Tipp gleich. Hier ist SR3. Wir spielen Musik gleich von Max Giesinger. Und zwar Ich lieb dich überhaupt nicht mehr. Kommt Ihnen bekannt vor? Zu Recht. Direkt nach Dr. Hook lösen wir das auf. Das ist ein geschmeidiger 70er nochmal. When you're in love with a beautiful woman.

Im Original von Udo Lindenberg, Ich lieb dich überhaupt nicht mehr, der wird 80 am 17. Mai. Und deswegen hat Max Giesinger schon heute hier bei uns auf SR3 mal so eine Hommage gesungen, so ein Ständchen. Das ist ein Lied aus einem Album, das an diesem Freitag erscheint, also morgen zum 80. von Udo Lindenberg. Da haben sich 20 Künstler zusammengefunden und haben Songs von ihm gesungen, so als Ehrerbietung vor dem großen Meister. SR3 ist hier. Das ist der Kiosk am Donnerstag. Es geht nochmal zurück in der Zeit mit den guten alten Fortunes und You've Got Your Chance. 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
1: Es ist kurz nach 13:30. Lisa Huth ist da.
2: EU genehmigt Förderprogramm für deutsche Industrie. Demnach darf die Bundesregierung energieintensive Unternehmen bei der Umstellung auf eine klimafreundliche Produktion finanziell unterstützen. Die EU-Kommission hat Beihilfen von 5 Milliarden Euro zugestimmt. Deutsche Bahn etwas pünktlicher. Wie das Unternehmen mitteilte, kamen im April gut 64% der Fernzüge planmäßig an. Im Januar waren es nur 52%. Zugausfälle wurden in der Statistik nicht berücksichtigt. Deutsch-französischer Medienpreis für Notenbankchefs. Geehrt werden in diesem Jahr der Präsident der Bundesbank Nagel und der scheidende Gouverneur der Banque de France, Villeroy de Gallo. Laut Jury wird damit ihr Einsatz für die europäische Zusammenarbeit gewürdigt. Prozess um getöteten Stiefvater. Das Landgericht Saarbrücken hat einen 29-jährigen Mann wegen Totschlags zu 8 Jahren Haft verurteilt. Außerdem muss er in eine psychiatrische Klinik. Der Angeklagte hatte im August vergangenen Jahres in Heusweiler-Holz seinen 65 Jahre alten Stiefvater mit Messerstichen tödlich verletzt.
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1: Ein paar Sonnenstrahlen soll es heute Nachmittag noch geben. Im Moment frage ich mich, wie die durch diese Wolkendecke durchkommen wollen. Aber wir geben die Hoffnung nicht auf. Ein paar Tropfen Regen gibt's wahrscheinlich auch noch hier und da. 12 bis 16 Grad. Ist recht kühl heute.
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1: Unsere neuesten Blitzer auf der A8 Pirmasens-Saarlouis in Höhe Limbach, in der Ortsdurchfahrt von Rissenthal und in Fuhrpach in der Limbacher Straße. Es gibt noch mehr Blitzer, alle zusammen in einer schönen Liste auf sr3.de und in der SR3-App. Und wenn es auf Ihrer Strecke klemmt, sagen Sie gerne Bescheid. Hier ist die Nummer 0800 700 8000.
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1: Ein altes Klavier, Musik, Gelächter, ausgelassene Stimmung und Rauchwolken. All das kann man hören und kann auch sehen, dass das hinter dieser grünen Tür hervorkommt, hervorquellt. Shaken Stevens' Green Door jetzt bei uns auf
0: SR3.
1: Ich bin Frank Hofmann. Schönen Donnerstag für Sie wünsche ich.

0: Weltklasse-Tennis gibt's bei uns im Saarland. Unter anderem spielt Patrick Franziska vom 1. FC Saarbrücken, über den wir gerne und oft sprechen hier auf SR3, vom 1. FC Saarbrücken Tischtennis, der jetzt mit dem deutschen Nationalteam im Viertelfinale der Weltmeisterschaft steht. Beim Achtelfinale gestern Abend gegen Hongkong hat der FCS-Kapitän ein bisschen gestrauchelt, muss man sagen, aber am Ende dann trotzdem gewonnen.
1: Ja, es war kein einfaches Spiel, wie man, glaube ich, sehen konnte. Die Bälle kamen auch alle so ein bisschen, wir haben das erste Mal gegeneinander gespielt und ein bisschen alles ein Tick langsamer. Und da habe ich viele erste Rückhandbälle dann auch über den Tisch gespielt. Das wurmt mich natürlich dann schon so ein bisschen, weil das eigentlich so mein Schlag ist. Aber ja, gut dran geblieben, gut konzentriert geblieben, gut gekämpft. Die langen Ballwechsel heute echt gut gespielt. Also ich hätte mir jetzt auch keine Gedanken gemacht, wenn ich irgendwie verloren hätte, dass Benne oder Dang das dann nicht zumachen. Deshalb, das Vertrauen ist schon sehr groß für alle und deshalb ja, können wir dann auch entspannt sein in den knappen Situationen.
0: Ich bin auch gespannt. Wenn ein Team so tickt, dann kann da noch echt viel kommen. Wir drücken die Daumen, das Team kann sich aufeinander verlassen und wir setzen große Hoffnungen in dieses Team. SR3 ist hier, 20 vor 2. Aus Langeweile.

0: Der nächste Eurovision Song Contest steht an. Das erste Halbfinale ist nächste Woche Dienstag. Das große Finale dann nächste Woche Samstag. Der ESC in Wien, weil Österreich vergangenes Jahr in Basel den Wettbewerb gewonnen hat. Mika, Sie erinnern sich vielleicht noch, der 2022 in Turin den Eurovision Song Contest moderiert. Er war einer der Moderatoren. Er ist auch Sänger und hat eine Falsettstimme über mehrere Oktaven. Hören Sie gleich bei Grace Kelly.
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14: Es ist 14 Uhr. Deutschland darf seine Industrie mit 5 Milliarden Euro unterstützen, damit diese klimafreundlicher wird. Die EU-Kommission hat entsprechende Pläne der Bundesregierung jetzt genehmigt. Von der Behörde hieß es, die deutsche Regelung bedeute einen Fortschritt bei der Senkung des CO2-Ausstoßes und wahre gleichzeitig den Wettbewerb. Aus Brüssel, Jean-Marie Magro.
15: Das Programm sieht so aus, dass der Staat Mehrkosten für Unternehmen übernimmt, wenn diese auf eine klimaverträglichere Herstellungsweise umstellen. Gefördert werden Projekte, die den Ausstoß von CO2 in einem Unternehmen innerhalb von 4 Jahren um mindestens die Hälfte verringern. Wie genau Unternehmen CO2 einsparen, bleibt ihnen überlassen. Sie können zum Beispiel Strom statt Gas oder Kohle nutzen, Wasserstoff einsetzen oder Energie aus Abwärme gewinnen. Die Förderung zielt besonders auf Branchen ab, die viel Energie verbrauchen, wie die Papier-, Chemie-, Metall-, Glas- oder Zementindustrie.
14: Neue E-Autos sind in Deutschland stark nachgefragt. Die Zahl der Neuzulassungen stieg im April auf über 64.000. Das sind gut 41% mehr als im April des vergangenen Jahres. Nach Angaben des Kraftfahrtbundesamtes liegt der Marktanteil der neu zugelassenen E-Autos damit deutlich vor Verbrennern und nur noch knapp hinter Hybriden. Das Gesetz der schwarz-roten Koalition für die Gleichstellung von Menschen mit Behinderungen ist im Bundestag auf scharfe Kritik gestoßen. Kontrovers diskutiert wurden die verhältnismäßig lockeren Vorgaben für private Unternehmen. So werden Forderungen nach baulichen Veränderungen in dem Gesetz grundsätzlich für unverhältnismäßig erklärt. Abgeordnete von Grünen und Linken sprechen von einem Schlag ins Gesicht von Menschen mit Behinderung und von einem Schritt zurück. Die gehörlose SPD-Abgeordnete Heubach warf der Regierung vor, wirtschaftliche Interessen über gesellschaftliche Verantwortung zu stellen. Die Gewerkschaft IG Bau warnt vor einer massiven Wohnarmut von Rentnern, auch im Saarland. Gewerkschaftschef Feiger erklärte, bundesweit bekämen rund 5 Millionen Babyboomer monatlich weniger als 400 Euro von der gesetzlichen Rentenversicherung. Das seien gut 40% der geburtenstarken Jahrgänge, die in den nächsten 10 Jahren in Rente gingen. Nach Abzug der Wohnkosten hätten die Betroffenen kaum noch Geld zum Leben und rutschten in die Grundsicherung ab. Laut IG Bau sind im Saarland rund 67.000 Babyboomer als Rentner von Wohnarmut bedroht. Die neuen Saarbahnzüge verzögern sich weiter. Eigentlich sollten die ersten Bahnen schon seit April im Stadtgebiet unterwegs sein. Es fehlt aber immer noch die Zulassung. SR-Reporterin Carmen Bachmann.
16: Man warte noch auf 2 Gutachten, die der Hersteller Stadler liefern muss und die eigentlich seit Wochen vorliegen sollten. Saarbahnchef Nagel sagte, dass die Saarbahn händeringend auf die Typzulassung warte, auch um endlich wieder im Regelfahrplan fahren zu können. Derzeit sind 3 Neufahrzeuge in Saarbrücken, die bei erfolgter Zulassung zügig auf den Straßenbahnschienen

0: zwischen Römerkastell und Siedlerheim eingesetzt werden könnten. Seit Februar werden diese Fahrten mit speziell geschultem Personal schon simuliert, allerdings ohne Fahrgäste an Bord. Die Zulassung auf den Bahnschienen und im französischen Netz soll im Sommer bzw. zum Jahresende erfolgen. Stadler hat der Saarbahn bis zum Jahresende 10 der neuen Tramtrains zugesagt.
1: Der große deutsch-französische Medienpreis geht in diesem Jahr an Joachim Nagel und François Villeroy de Gallo. Nach Angaben der Jury wird damit die jahrelange Zusammenarbeit der beiden Notenbankchefs im Dienst der europäischen Integration gewürdigt. Vorstandsvorsitzender des deutsch-französischen Journalisten- und Medienpreises ist SR-Intendant Grasmück. Er sagte über die Preisträger, ihr grenzüberschreitendes Engagement mache sie zu herausragenden Botschaftern der europäischen Zusammenarbeit. Der deutsch-französische Journalistenpreis wurde 1983 zum 20. Jubiläum des Élysée-Vertrags zwischen Deutschland und Frankreich ins Leben gerufen. Er gehört heute zu den wichtigsten Medienpreisen in Europa. Und das waren die Nachrichten mit Stefan Eising. 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
3: Es soll noch ein bisschen was von der Sonne kommen heute. Vielleicht, also hoffen wir weiter. Wir haben aber eine dichte Wolkendecke und es fallen auch noch ein paar Tropfen Regen heute Nachmittag, 12 bis 16 Grad. Das ist recht kühl. Morgen am Freitag wird es ein Ticken wärmer, bis 21 Grad, auch mehr trocken. Der Samstag bringt hier und da ein paar Spritzer Regen. Es geht hoch mit den Temperaturen bis auf 24 Grad. Sonntag dann schon wieder mehr nass und am Montag wieder kühler. Was für eine Achterbahnfahrt.
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3: Unsere neuesten Blitzer auf der A8 Pirmasens Richtung Saarlouis in Höhe Limbach, in der Ausdurchfahrt von Rissenthal und in Fuhrpach in der Limbacher Straße. Alle Blitzer auf sr3.de und in der SR3-App. Und wenn es auf Ihrer Strecke klemmt, sagen Sie gerne Bescheid. Hier ist die Nummer 0800 700 8000.
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3: Mit Frank Hofmann, Ihnen einen schönen Donnerstag.
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0: SR3 an diesem Donnerstag, das Urteil von Nürnberg, das haben Sie wahrscheinlich gesehen. Also ich meine jetzt diesen Schwarz-Weiß-Klassiker aus den 60ern. Spencer Tracy hat mitgespielt, Burt Lancaster und der junge Maximilian Schell. Da geht es um dieses historische, ja, den historischen Moment, um einen der ersten Nazi-Prozesse der Alliierten, um den ersten, noch lange bevor es den Internationalen Gerichtshof geben sollte, klagen die Siegermächte ab Herbst 45 die Anführer der Nazi-Gräuel an, und zwar in Nürnberg. Jetzt gibt's einen neuen Film namens Nürnberg, der zeigt ab heute in den Kinos diesen ersten Prozess mit Russell Crowe als Hermann Göring. Der Tipp von Christian Jupp.
1: Richter Jackson, Sie haben Hermann Göring festgenommen.
2: Was haben die jetzt mit ihm vor?
1: Sie befinden sich in einem geheimen Militärgefängnis.
3: Der Zweite Weltkrieg ist zu Ende. Hitler hat sich umgebracht, aber den Alliierten gelingt es, viele seiner hochrangigen Helfershelfer festzusetzen. Einen internationalen Gerichtshof, eine völkerrechtlich geregelte Jurisdiktion, gibt es noch nicht. Aber die Nazi-Schergen sollen vor der Weltöffentlichkeit zur Verantwortung gezogen werden.
4: Machen Sie das nie wieder in meinem Gefängnis.
3: Rami Malek, Bond-Bösewicht, und Freddie Mercury in Bohemian Rhapsody spielt Douglas, einen amerikanischen Militärpsychiater. Er soll sich ein Bild von der geistigen Verfassung der Gräueltäter machen. Sein Gutachten soll dem Prozess in Nürnberg ein unabhängiges Urteilen ermöglichen und etwaige Schauprozessvorwürfe entkräften. Und so kommt es, Recht und Ordnung halber, zu ausführlichen Gesprächen mit Hermann Göring, dem Reichsmarschall des Führers in der Protzuniform.
5: Ich werde der Schlinge des Henkers entkommen. So sein selber sagt von sich niemand.
0: Wenn ich dort dran klave, Dad, würde ich sagen, die Außerirdischen sind gelandet hier. Hat's bei Ihnen auch so ein bisschen gebitzelt im Radio? Wir schauen mal, ob wir da noch was dran drehen können. Der Kinotipp mit Christian Jupp auf SR3.
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ein Comeback in den 80ern, für das die Springfields gemeinsam mit den Pet Shop Boys die produziert haben, hier zusammen sogar gesungen haben. What have I done to deserve this? Was habe ich getan, um das zu verdienen? SR3 ist hier. Thelma Houston hat in den 70ern meiner Meinung nach ein ganz klares Statement so in Richtung der Musikindustrie gegeben. Sie hat nämlich einen Grammy bekommen, den ersten als Frau für Motown, für dieses Label, und hat diesen Preis nicht persönlich entgegengenommen. Angeblich ist sie an dem Abend zu Hause geblieben und hat den Küchenboden sauber gemacht. Das war ihr offenbar wichtiger, als diesen Preis entgegenzunehmen. Ist, glaube ich, ein ganz klares Statement, finde ich. Thelma Houston, die Frau gefällt mir. Und ihre Musik gleich zweimal. Mit Whitney Houston hat sie gleich gar nichts zu tun. Thelma Houston, Disco-Star aus den 70ern, und das hier ist ihr größter Song. Sie feiert 80. Geburtstag. Und wir feiern mit Disco-Kugel an und los geht's. Herzlichen Glückwunsch.

Man sagt ja, er ist ein Songpoet. Heinz-Rudolf Kunze hier bei uns auf SR3. 14:28, gleich unsere Nachrichten in aller Kürze. Vorher noch eine Band, die entstanden ist oder entstehen konnte, weil eine andere Band zerfallen ist. Sie ist aus einer Band entstanden, die sie heißt The Beautiful South. Und das, soll ich Ihnen was sagen, mir fällt die andere Band gerade nicht ein. Da ist es, die Hausmartins waren es nämlich, genau. Und hier Rotterdam.

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1: Es ist kurz nach halb drei. Lukas Baumann ist da.
2: EU genehmigt Förderprogramm für deutsche Industrie. Demnach darf die Bundesregierung eine energieintensive Unternehmen bei der Umstellung auf eine klimafreundliche Produktion finanziell unterstützen. Die EU-Kommission hat Beihilfen von 5 Milliarden Euro zugestimmt. E-Autos in Deutschland stark nachgefragt. Laut dem Kraftfahrtbundesamt stieg die Zahl ihrer Neuzulassung im April gegenüber dem Vorjahresmonat um gut 41%. Damit liegt der Marktanteil neuer E-Autos deutlich vor Verbrennern. Warnung vor massiver Wohnarmut. Nach Angaben der Gewerkschaft IG Bau werden bundesweit rund 5 Millionen Babyboomer von der gesetzlichen Rentenversicherung monatlich weniger als 800 Euro erhalten. Nach Abzug der Wohnkosten hätten sie kaum noch Geld zum Leben. Und Zulassung von Saarbahnzügen verzögert sich. Wie es heißt, fehlt für die drei Fahrzeuge noch die Zulassung. Geplant war, dass die Saarbahnzüge ab April im Saarbrücker Stadtgebiet verkehren.
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1: Wer von den Anwesenden glaubt denn, dass sich heute Nachmittag noch ein bisschen Sonne zeigen wird?
3: Auf jeden Fall überall.
1: Ja?
3: Ganz Welt sind im Saarland.
1: Nee, hier bei uns meine ich natürlich. Sie merken es, eine Besuchergruppe. Wir haben hier einige wenige Wortmeldungen. Ich glaube nämlich, dass die Sonne sich heute Nachmittag nicht mehr so großartig zeigen wird. Die Temperaturen sind entsprechend 12 bis 16 Grad. Ist doch kühl. Sie tragen alle eine Jacke.
4: Ja.
1: Sehen Sie. Es gibt Widersprüche, Sie merken das. Noch ein paar Tropfen Regen kann es geben. Morgen am Freitag noch mal ein bisschen wärmer. 21 Grad, dann die Höchsttemperaturen. Ei, morgen geht's warm.
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1: Unsere neuesten Blitzer in Saarbrücken in der Hubert-Müller-Straße auf der A8, Pirmasens Richtung Saarlouis in Höhe Limbach und in Fuhrpach in der Limbacher Straße. Weitere Meldungen, Blitzer, alle nämlich auf sr3.de und in der sr3-App. Und wenn es auf Ihrer Strecke klemmt, geben Sie gerne Bescheid. Wir sagen es dann weiter. Hier ist die Nummer zum Bescheid geben. 0800 700 8000.
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1: Mein Name ist Frank Hofmann. Wenn Besuchergruppen hier bei uns im Raum sind, da wird immer als erstes mal erklärt, wer die Musik hier aussucht. Und dann, wenn jetzt zum Beispiel die Eagles laufen, da würde ich sagen, ach, das wäre so ein Song, den hätte ich genauso ausgesucht. Die spiele ich nämlich jetzt. Da stehe ich voll dahinter. Und zwar kommen die Eagles mit Lion Eyes. Danach haben sie Wien schon bei Nacht gesehen mit Reinhard Fendrich. Einverstanden?
5: Ja.
1: Dankeschön für Ihre Zustimmung.

Ich mag Reinhard Fendrich, wenn er hier läuft auf SR3, vor allem die älteren Sachen, die alten, die älteren Sachen haben Sie Wien schon bei Nacht gesehen. 14:41 ist es, SR3, der Kiosk. Wir sind am Freitag, morgen ist Freitag und diesen Freitag meine ich auch morgen am 8. Mai zu Gast in Honsrath mit dem Treffpunkt Ü-Wagen. Das ist der erste Treffpunkt Ü-Wagen in diesem Jahr und wir freuen uns, wenn auch Sie alle kommen, weil wir feiern ja nachmittags auch immer mit Ihnen auf dem Dorfplatz. Wir stellen das vor, was los ist in Honsrath. Da gibt es, und das ist einmalig im Saarland, diese Felsenkeller. Es gibt den Heimatverein, der ganz viel macht. Und es gibt auch noch viele andere Vereine. Es gibt ein Sport- und Freizeitangebot. Also in Honsrath ist ordentlich was los, auch was die Natur angeht. Und SR3 ist morgen da. Kommen Sie gerne auch hin, auch wenn Sie mit Honsrath so überhaupt nichts zu tun haben. Vielleicht ist es für Sie ein kleiner Ausflug morgen am Freitag. 16 bis 18 Uhr auf dem Dorfplatz feiern wir mit Ihnen mit Getränken, mit Würstchen, mit Schwenkern und das geht dann auf

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0: Back to the Roots heißt's bei unserem Album der Woche.
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0: We will always be the way we were, so heißt das. 13 Singer-Songwriter-Stücke und Back to the Roots heißt, dass zu Beginn der Karriere von Jack Savoretti genau diese Musik im Vordergrund stand, so mit ein bisschen 70er-Jahre-Flair. 20 Jahre ist man im Geschäft inzwischen und da kommt auch einiges zusammen, was man den Leuten dann nochmal auf diesem Album präsentieren kann. Vielleicht dann Back to the Roots, aber mit einer neuen Seite. The Making of You aus dem Album der Woche hier auf SR3.

Schöne, gefühlvolle Balladen, aber auch energiereiche Popsongs. Alles mit dabei auf diesem Album der Woche von Jack Savoretti. We will always be the way we were. Hier auf SR3. Und wir spielen das ganze Album für Sie im Verlauf dieser Woche in den unterschiedlichsten Sendungen. Also ganz lange SR3 hören lohnt sich einmal mehr.

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11: Es ist 15 Uhr. Die EU geht gegen das Erstellen gefälschter Bilder und Videos mit sexualisierten Inhalten vor. KI-Anwendungen zum Erstellen sogenannter Deepfakes sollen verboten werden. Darauf haben sich Unterhändler des Europäischen Parlaments und der Mitgliedstaaten in der vergangenen Nacht geeinigt. Das Verbot soll ab Dezember gelten. Aus Brüssel, Sarah Lopez.
12: Neu ist, dass das Verbot jetzt auf das Werkzeug abzielt, also dass zum Beispiel bestimmte Apps verboten werden. Seit 2 Jahren gibt es schon eine EU-Richtlinie, die sich aber auf die Tat bezieht. Damit wird das Anfertigen und Verbreiten von sexuellen Inhalten mit KI unter Strafe gestellt. Das hat Deutschland aber noch nicht umgesetzt. Dafür ist noch bis zum Sommer Zeit. In der EU kriegen Deepfakes gerade so viel Aufmerksamkeit, weil der Chatbot Grok, hinter dem Elon Musk steht, zuletzt viel genutzt wurde, um Frauen digital auszuziehen. Die neue Einigung zu den KI-Regeln muss jetzt noch durch das Parlament und den Rat der Mitgliedsländer. Das gilt aber als Formsache.
11: Deutschland darf seine Industrie mit 5 Milliarden Euro unterstützen, damit diese klimafreundlicher wird. Die EU-Kommission hat entsprechende Pläne der Bundesregierung jetzt genehmigt. Diese sehen vor, dass der Staat die Mehrkosten von Unternehmen übernimmt, die sie durch eine Umstellung auf eine klimafreundlichere Produktion haben. Voraussetzung ist, dass bei einem solchen Projekt der CO2-Ausstoß innerhalb von 4 Jahren um mindestens die Hälfte verringert wird. Wie genau die Unternehmen das angehen, ob sie zum Beispiel Abwärme oder Strom statt fossiler Energie nutzen, das können sie selbst entscheiden. Die Förderung zielt besonders auf energieintensive Branchen ab, zum Beispiel die Metall-, Glas- oder Zementindustrie. Ein Gericht in Nordrhein-Westfalen hat einen Autofahrer nach einem tödlichen Raserunfall zu lebenslanger Haft verurteilt. Die Richter am Landgericht Remscheid sprachen den 25-Jährigen wegen Mordes, versuchten Mordes und einem illegalen Autorennen schuldig. Mit der Begründung, er habe mit seinem Verhalten den Tod von Menschen billigend in Kauf genommen. Das Gericht folgte damit der Forderung der Staatsanwaltschaft. Der Verurteilte war vor einem Jahr in stark angetrunkenem Zustand mit seinem 700 PS starken Auto durch Remscheid gerast. Dabei überfuhr er 2 Frauen, eine von ihnen, eine 19-Jährige, wurde tödlich verletzt. In Wattgassen haben mehrere Oppositionsfraktionen angekündigt, dem vorliegenden Haushaltsentwurf nicht zuzustimmen. Sie begründen ihre Entscheidung mit dem immer größer werdenden Schuldenberg der Gemeinde. SR-Reporterin Denise Friemann.
13: Insgesamt belaufen sich die Schulden der Gemeinde Wattgassen auf rund 100 Millionen Euro, heißt es in einer Pressemitteilung. Im Haushaltsentwurf seien für dieses und nächstes Jahr nochmal insgesamt 12 Millionen Euro neue Schulden vorgesehen, so die Fraktionen CDU, FDP, Wir für Wattgassen und die Unabhängige Wählergemeinschaft. Wattgassen manövriere sich damit weiter in die Schuldenspirale. Wenn die Oppositionsfraktionen wie angekündigt nicht zustimmen, hat der Haushalt im Gemeinderat keine Mehrheit und kann nicht verabschiedet werden. Für 2025 hatte ein Großteil der Opposition dem extrem schuldenbelasteten Haushalt allerdings zugestimmt. Dieser wurde im Nachhinein jedoch von der Kommunalaufsicht beanstandet. Aktuell arbeitet die Gemeinde noch immer mit dem Haushalt aus 2024.
11: Das August-Wilhelm-Scheer-Institut in Saarbrücken wird vom Bund mit rund 1 Million Euro gefördert. Das hat das saarländische

0: Wirtschaftsinstitut mitgeteilt. Demnach wird das Geld für das Projekt Unternehmergeist Saar 2 zur Verfügung gestellt. Dabei geht es darum, unternehmerische Talente kostenfrei und praxisnah zu schulen. Mit dem Geld aus dem Bundesprogramm Stark wird der Strukturwandel in ehemaligen Kohleregionen unterstützt. Insgesamt stehen dem Saarland aus dem Programm bis 2038 rund 19 Millionen Euro zur Verfügung. Und das waren die Nachrichten mit Stefan Eising. 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
2: Es gibt noch ein paar Tropfen Regen heute Nachmittag. Wenn Sie Glück haben, also großes Glück haben, dann erwischen Sie noch einen Sonnenstrahl. Ich bin ja da eher skeptisch, weil die Wolkendecke recht dicht ist. Die Temperaturen zeigen auch, da ist nicht viel Sonne im Spiel. 12 bis 16 Grad, ist relativ kühl. Morgen am Freitag wieder ein bisschen wärmer, trockener bis 21 Grad. Der Samstag bringt hier und da ein paar Spritzer Regen. Dann geht's auch schon wieder hoch mit den Temperaturen auf 24 Grad. Und am Sonntag wieder mehr nass, ab Montag wieder rückläufig. Also auf dem Thermometer, dann wird's wieder kühler.
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2: Die A620 Saarbrücken-Saarlouis von Saarbrücken-Mahlstatter Brücke bis Saarbrücken-Gersweiler Brücke. Der Stau im Berufsverkehr an der Dauerbaustelle. Eine Viertelstunde geht verloren. Das wird wahrscheinlich aber im Laufe des Nachmittags noch ein bisschen mehr. Unsere neuesten Blitzer in der Ortsdurchfahrt von Werschweiler in Saarbrücken in der Hubert-Müller-Straße und auf der A8 Pirmasens-Saarlouis dort in Höhe Limbach. Ich wünsche eine gute Fahrt. 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
2: Ich bin Frank Hofmann. Haben Sie einen schönen Donnerstag.
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1: Marquez auf SR3. Einen schönen Nachmittag. Hier ist der Kiosk. Für eine Karriere als Sängerin auf der Bühne kann das nicht verkehrt sein, dass man vorher den Körper ordentlich ertüchtigt hat. Sie war nämlich Xandra Haag aus der Nähe von Heilbronn. Skiakrobatin, sie hat auch Sportakrobatik gemacht. Das ist für eine Bühnenshow, das weiß man oder kann sich zumindest vorstellen, das ist eine sehr anstrengende Geschichte. Und da ist man gut gerüstet, wenn man da vorher schon sowas gemacht hat. Xandra Haag mit einem Klassiker der amerikanischen Musikgeschichte, nämlich Tonight You Belong to Me. Direkt nach den Friemeleien.
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3: Vor mir liegen 500 Meter gerade Strecke. Eine Straße wie fürs zügige Durchkommen geschaffen, wären da nicht die zur Verkehrsberuhigung eingezeichneten Parkflächen. Früher wurden für diese Zwecke Blumenkübel oder Bremsschwellen installiert. Heute sind die Gemeinden so knapp bei Kasse, dass sie mit natürlichen Ausbremsern arbeiten, indem sie einfach einzelne Parkflächen direkt auf die Fahrbahn pinseln. Und wie das mit Parkflächen nun mal so ist, sind die selten frei, sodass die Rechnung der Verkehrsberuhiger meistens aufgeht und eine an und für sich ebene, gerade und freie Strecke zum Slalomparcours für Fortgeschrittene wird. So fahre ich also gerade ein in diese Straße. Vor mir die geparkten Autos, zwei links, zwei rechts, immer schön abwechselnd, sodass von der eigentlich recht breiten Fahrbahn nur ein schmaler Streifen übrig bleibt. Im Prinzip könnte ich jetzt auf der Ideallinie, also in der Mitte, flott hindurchkommen. Aber am Horizont taucht ein anderes Auto auf, dessen Fahrer emotional das Gleiche durchzumachen scheint wie ich. Es entbrennt der Kampf ums Durchkommen. Wo werden wir aufeinandertreffen? Wer wird in die ungeliebte Situation kommen, dem anderen die Vorfahrt gewähren zu müssen, zum demütigenden Anhalten hinter einem parkenden Auto gezwungen? Wir kommen einander immer näher, sind uns inzwischen sogar so nah, dass wir uns in die Augen blicken können. Und eines wird mir klar, der wird nicht für mich bremsen. Noch um die 50 Meter. Ich fange an, die Automaße meines Gegners abzuschätzen. Das könnte hinhauen. Es trennen uns noch zwei Parkbuchten. Ich sehe, wie der Entgegenkommende beherzt ausholt und sich eine weitere Lücke erkämpft. Frei nach dem Motto, was man hat, das hat man. Dann ist es soweit. Aus verkehrsrechtlicher Sicht ist es an mir, Vorfahrt zu haben, denn ich befinde mich bereits im verengten Bereich, als mein Gegner in den Schlauch einfährt. Erschrocken bremse ich ab, denn das wird er, da bestätigen sich nun meine Vermutungen, auf keinen Fall tun. Und dann rast er an mir vorbei. Mit einem Reifen auf dem Bürgersteig und mit einem Abstand zu meinem Außenspiegel, der noch kein Papiertaschentuch dazwischen erlauben würde. Ich warte, bis er weg ist und mein Herzschlag sich wieder etwas verlangsamt. Und das nennen die nun Verkehrsberuhigung?
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Ben Zucker hat den Zucker weggelassen und hat 10 Kilo abgenommen. Ben Zucker hier auf SR3, der Sonne entgegen. In den 70ern, da hat Großbritannien beim Eurovision Song Contest auch gerne mal einen der vorderen Plätze belegt. So zum Beispiel 1977 mit Rock Bottom. Lindsay DePaul und Mike Moran waren es, die beiden zusammen. Und das Lied ist ein positives Lied, weil es sagt, wenn du am Tiefpunkt, am Rock Bottom angekommen bist, dann gib nicht auf, verlier nicht den Mut, sondern Krone richten, weitergehen und guck nach vorne. Also so ein Mutmach-Song. Lindsay DePaul und Mike Moran. Jetzt nächste Woche Dienstag ist ja wieder ESC-Auftakt. Das große Finale nächste Woche Samstag. Viel Spaß dabei.

0: Noch ein Mutmach-Song hier bei uns, diesmal von Starship. It's not over, das stimmt. Gleich kommen nämlich noch Edison Lighthouse mit Love Grows.
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0: Mit Lukas Baumann.
2: Geringere Steuereinnahmen. Nach der Prognose des Arbeitskreises Steuerschätzung brechen die Steuereinnahmen von Bund, Ländern und Kommunen in diesem Jahr voraussichtlich um 17,8 Milliarden Euro ein. Bis zum Jahr 2030 summierten sich die Ausfälle auf insgesamt 87,5 Milliarden Euro. EU-Plan-Chef riss KI-Gesetz. Vertreter der Mitgliedstaaten und des Europaparlaments haben sich darauf geeinigt, Anwendungen zu verbieten, mit denen man sexualisierte Deepfakes erstellen kann. Das Verbot gilt auch für das Erstellen gefälschter Bilder oder Videos, die Kindesmissbrauch zeigen. EU genehmigt Förderprogramm für deutsche Industrie. Demnach darf die Bundesregierung energieintensive Unternehmen bei der Umstellung auf eine klimafreundliche Produktion finanziell unterstützen. Die EU-Kommission hat Beihilfen von 5 Milliarden Euro zugestimmt. Und Haushaltsstreit in Wattgassen. Die Oppositionsfraktionen im Gemeinderat wollen dem Etatentwurf für die nächsten beiden Jahre nicht zustimmen. Er sieht neue Kredite von 12 Millionen Euro vor. Die Opposition im Wattgasser Gemeinderat befürchtet eine Schuldenspirale.
0: Dankeschön, Lukas.
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0: Ein paar Sonnenstrahlen soll es noch geben. Ich gebe die Hoffnung nicht auf. Ein paar Tropfen Regen sollen auch kommen. Davon gehe ich allerdings mehr aus. 12 bis 16 Grad, recht kühl heute Nachmittag. Morgen am Freitag wieder wärmer, trockener, 21 Grad maximal. Der Samstag bringt hier und da ein paar Spritzer Regen. Es geht auf 24 Grad hoch. Das klingt gut. Sonntag wieder mehr nass und ab Montag wieder kühler.
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0: Kurz nach 15:30, Vorsicht bitte, A1 Trier-Saarbrücken. Zwischen Nonnweiler-Braunshausen und Nonnweiler-Primstal ein defekter LKW. Außerdem unser täglicher Stau auf der A620. Eine Viertelstunde geht verloren zwischen Saarbrücken-Malstatter Brücke und Saarbrücken-Gersweiler in der Dauerbaustelle auf der A620 Saarbrücken Richtung Saarlouis. Unsere neuesten Blitzer in Neunkirchen in der Waldstraße, in der Ortsdurchfahrt von Werschweiler und in Saarbrücken Hubert-Müller-Straße. 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
0: 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Schönen Feierabend wünsche ich Ihnen. Ich bin Frank Hofmann.
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Eine schöne Erinnerung an Edo Zanke. Das war wohl sein größter Song, Deine Augen. Hier ist SR3 an diesem Donnerstagnachmittag. Wenn man nachträglich Musik einer bekannten Band nimmt und ein philharmonisches Orchester dazu mischt, dann ist es gar nicht so einfach. Man denkt, nimmst die Bänder, nimmst das Orchester zusammen und fertig. Da steckt echt eine Menge Arbeit drin. Man hat gesehen, bei ähnlichen Projekten mit Elvis Presleys Aufnahmen oder die von Roy Orbison, da hat das gut geklappt, hat sich nachher auch gut verkauft. Aber da muss man schon über Jahre planen. Da müssen dann im Studio die Originalgesangsspuren erstmal rausgezogen werden und dann muss für das Orchester, muss dann die richtige Begleitung auch geschrieben werden. Die Noten müssen zu Papier gebracht werden. Das Ganze muss geübt, geprobt werden und dann aufgenommen werden. Im Fall der Beach Boys, die mit dem Royal Philharmonic Orchestra verheiratet wurden, musikalisch, da hat das wunderbar funktioniert, mit guter Vorbereitung und mit dem Segen der Beach Boys. Brian Wilson hat sogar gesagt, das Royal Philharmonic Orchestra hätte die Harmonien viel besser gespielt als seine Band selbst. California Girls, hier auf SR3 jetzt harmonisch.

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Frisch und neu hier auf SR3. It's been too long von Ringo Starr. Das ist frisch bei uns im Musikprogramm. Das hier ist alles andere als frisch bei uns im Musikprogramm. Das ist ein schöner Oldie für Sie. Und zwar aus 1979. Erinnern Sie sich noch? Sally Oldfield. The Sun in My Eyes. Ah, alle Hebel auf laut.

Hier ist SR3 mit dem besten Verkehrsservice für Saarland, die A1 Trier Richtung Saarbrücken. Zwischen Nonnweiler Braunshausen und Nonnweiler Primstal hat es einen Unfall gegeben. Die Unfallstelle war eben noch nicht gesichert. Bitte dort vorsichtig sein. Dazu kommt die A8 Pirmasens Richtung Saarlouis in Höhe Saarwellingen. Ein defektes Auto. Auch dort bitte vorsichtig ranfahren. Ich wünsche Ihnen, dass Sie unfallfrei und gut erhalten und gesund nach Hause kommen, in den Feierabend fahren können. Ich bin Frank Hofmann. Gleich kommt Lukas Baumann. Dann geht's weiter mit der Region am Nachmittag hier auf SR3. Es gibt noch ein Stück Musik von einem, der mehr als 1000 Lieder geschrieben haben will. Und ich traue es ihm zu. Udo Jürgens. Ich weiß nicht, ob da irgendjemand mal nachgezählt hat. Irgendwo wird es ein Verzeichnis geben. Wird schon stimmen. Udo Jürgens, ein sehr fleißiger. Nur die Sieger stehen im Licht. Und einer, der Wahrheiten gesungen hat. Tschüss, machen Sie es gut. Ciao.

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4: Es ist 16 Uhr. Der Irankrieg lässt auch die Steuereinnahmen in Deutschland einbrechen. Das hat Bundesfinanzminister Klingbeil bei der Vorstellung der neuen Steuerschätzung erklärt. Demnach schrumpfen die Steuereinnahmen von Bund, Ländern und Kommunen in diesem Jahr um voraussichtlich 17,8 Milliarden Euro. Bis 2030 rechnen die Steuerexperten mit Ausfällen von insgesamt gut 87 Milliarden Euro. Klingbeil griff die USA scharf an. Er sagte wörtlich, Präsident Trumps verantwortungsloser Krieg und der daraus resultierende Energiepreisschock bremsten die positive Wirtschaftsdynamik vorerst aus. Die Steuerschätzung bildet auch eine wichtige Grundlage für die nächsten Schritte für den Bundeshaushalt 2027. Deutschland darf seine Industrie mit 5 Milliarden Euro unterstützen, damit diese klimafreundlicher wird. Die EU-Kommission hat entsprechende Pläne der Bundesregierung jetzt genehmigt. Von der Behörde hieß es, die deutsche Regelung bedeute einen Fortschritt bei der Senkung des CO2-Ausstoßes und wahre gleichzeitig den Wettbewerb. Aus Brüssel Jean-Marie Magro.
5: Das Programm sieht so aus, dass der Staat Mehrkosten für Unternehmen übernimmt, wenn diese auf eine klimaverträglichere Herstellungsweise umstellen. Gefördert werden Projekte, die den Ausstoß von CO2 in einem Unternehmen innerhalb von 4 Jahren um mindestens die Hälfte verringern. Wie genau Unternehmen CO2 einsparen, bleibt ihnen überlassen. Sie können zum Beispiel Strom statt Gas oder Kohle nutzen, Wasserstoff einsetzen oder Energie aus Abwärme gewinnen. Die Förderung zielt besonders auf Branchen ab, die viel Energie verbrauchen, wie die Papier-, Chemie-, Metall-, Glas- oder Zementindustrie.
4: Die EU geht gegen das Erstellen gefälschter Bilder und Videos mit sexualisierten Inhalten vor. KI-Anwendungen zum Erstellen sogenannter Deepfakes sollen verboten werden. Nach Angaben der EU-Ratspräsidentschaft haben sich Unterhändler des Europäischen Parlaments und der Mitgliedstaaten in der vergangenen Nacht darauf geeinigt, das KI-Gesetz entsprechend anzupassen. Das Verbot soll ab Dezember gelten. Hintergrund für die neuen Regeln sind unter anderem Vorfälle um den KI-Chatbot Grok der Plattform X. Nutzer hatten mit ihm sexualisierte Deepfakes erstellt, teils auch mit kinderpornografischen Abbildungen. Vor dem Landgericht Saarbrücken hat der Ex-Ludwigspark-Beauftragte Welker Stellung zu den knapp 400.000 Euro genommen, die in seinem Haus gefunden worden waren. Die Staatsanwaltschaft wirft Welker vor, dass es sich hierbei um Schmiergeld des mitangeklagten Bauunternehmers handelt. SR-Reporterin Susanne Sarre.
6: Dass die knapp 400.000 Euro dem mitangeklagten Bauunternehmer gehörten, das betont auch Welker in seiner Einlassung. Allerdings räumte er ein, dass er davon gewusst habe, dass der Bauunternehmer das Geld in einem Koffer in seinem Abstellraum deponiert hat. Bislang habe er diese Kenntnis bestritten, um den befreundeten Bauunternehmer in dessen Gerichtsverfahren wegen Schwarzgeldes nicht zu belasten. Welker sagte auch zu dem Porsche Macan des Bauunternehmers aus, den er laut Staatsanwaltschaft unentgeltlich nutzen durfte. An dieser Behauptung stimme nichts. Der Bauunternehmer habe den Wagen im Trennungsstreit auf seinem Hof abgestellt, damit seine Frau ihn nicht nutzen kann. Welker beendete damit seine Einlassung, für die er an 3 Tagen fast 20 Stunden Redezeit aufgewendet hat.
4: Die Hochschule für Technik und Wirtschaft des Saarlandes hat im neuen CHE-Hochschulranking gute Bewertungen erhalten. Laut der Hochschule schnitten besonders die Studiengänge der Fakultät für Wirtschaftswissenschaften gut ab. Demnach liegt der Studiengang Wirtschaftsingenieurwesen bundesweit im Spitzenbereich seiner Fachgruppe. Allgemein hätten Studierende in Deutschland laut CHE ihre Studiensituation in diesem Jahr leicht besser bewertet als bei der letzten Befragung vor 3 Jahren. Für die Untersuchung wurden demnach zum einen Studierende befragt, zum anderen seien Studienorganisation, Lehre und Praxisbezug überprüft worden. Und das waren die Nachrichten mit Stefan Eising.

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1: Merci, Stefan.
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1: Das wird jetzt tatsächlich noch ein bisschen besser. Die Wolken machen pünktlich zum Feierabend Platz für die Sonne und Regen bleibt die absolute Ausnahme. Morgen den ganzen Tag richtig schönes Wetter. Die Sonne ist dabei, Wolken schieben sich davor, bringen keinen Regen mit, dafür aber bis 21 Grad.
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1: Vorsicht, da ist ein Auto liegen geblieben auf der A8 Pirmasens Richtung Saarlouis in Höhe Saarwellingen. Am besten ein bisschen vorsichtiger fahren. Außerdem ist die A1 Trier Richtung Saarbrücken gesperrt zwischen Nonnweiler-Braunshausen und Primstal. Da hat es einen Unfall gegeben. Stau auf der A620 Saarbrücken Richtung Saarlouis von der Saarbrücken-Mahlstädter Brücke bis hin Saarbrücken-Gersweiler. Da haben wir ja eine Dauerbaustelle. Planen Sie am besten hier mindestens eine Viertelstunde mehr ein. Die neuesten Blitzer stehen in Neunkirchen in der Waldstraße. In der Ortsdurchfahrt Werschweiler wird kontrolliert, genauso wie in Saarbrücken in der Hubert-Müller-Straße. Und rufen Sie mich gerne an, falls Sie noch was sehen. 0800 700 8000. Die Nummer ist wie immer für Sie kostenlos.
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1: Das hier ist eine Zahl, die klingt erstmal ziemlich erschreckend für uns alle. Rund 67.000 Menschen hier bei uns im Saarland könnten durch eine zu niedrige Rente bald in Wohnarmut rutschen. Das sagt zumindest die Industriegewerkschaft IG Bau. Aber heißt das jetzt wirklich, dass viele Menschen hier bei uns sich kaum noch ihre Wohnung leisten können? Frag ich gleich für Sie nach.
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1: Ich bin Lukas Baumann, hallo.

0: Das hier hat uns auf den ersten Blick ehrlich gesagt heute geschockt. Hier ist die Region am Nachmittag für Sie am Donnerstag. Schönen guten Tag. Rund 67.000 Menschen hier bei uns im Saarland könnten durch eine zu niedrige Rente in die Wohnarmut rutschen. Das sind die sogenannten Babyboomer. Das hat die Industriegewerkschaft IG Bau mitgeteilt. Christian Beck ist Mitglied des Bundesvorstands von IG Bau. Herr Beck, wie kommen Sie zu dieser Einschätzung?
1: Also das Pestle-Institut hat eine entsprechende Hochrechnung gemacht. Die haben sich angeschaut, wie viele Menschen gehen denn jetzt eigentlich von den Babyboomern die nächsten Jahre in Rente und wie viele davon haben weniger als 800 Euro im Monat. Und was wir wissen, ist, dass die Preise für Wohnen steigen, Mieten steigen, Energiekosten nehmen zu und so weiter und so weiter. Und von daher ist es dann irgendwann eine ziemlich einfache Rechnung, die am Ende zeigt, die Schere zwischen dem, was ich an Rente habe und dem, was ich später mal fürs Wohnen zahlen muss, geht immer weiter auseinander.
0: Das klingt ja auch erstmal ziemlich dramatisch, wenn man das hört. Geht es da dann um die nur reine Rente, sage ich mal? Weil wir wissen ja, dass hier im Saarland die Männer ja eine überdurchschnittlich gute Rente haben, während Frauen oft eine sehr niedrige Rente bekommen.
1: Ja, also es sind am Ende statistische gemittelte Zahlen. Wir haben rund 40% im Saarland, die dann von Wohnarmut betroffen sein werden. Das heißt natürlich auch, es wird Menschen geben, die davon nicht betroffen sein werden, aber 40% ist natürlich eine Ansage.
0: Unter diesen 40% werden nicht die Menschen mitgezählt, wo man weiß, die Partner haben eigentlich genug Geld, um, ich sag mal, das andere Mitglied mit zu finanzieren.
1: Ja, bei den 40% geht es jetzt erstmal sozusagen darum, wer hat eine entsprechend niedrige Rente. Jetzt mal von der Grundsicherung noch abgezogen, weil da sehen die Zahlen ja noch schlimmer aus.
0: Sind diese 40% diese 67.000 Menschen?
1: Ja.
0: Okay, und davon werden wahrscheinlich alle in Wohnarmut rutschen.
1: Zumindest von dem, was wir jetzt wissen, was sie an Rente bekommen werden.
0: Die Rente, die würde nicht mehr ausreichen, um, sage ich mal, Miete zu bezahlen. Aber wir können genauso festhalten, es gibt auch viele Menschen, die haben einen Partner, der genug Geld hat. Oder man hat sogar Wohneigentum und muss gar keine Miete mehr zahlen.
1: Das könnte natürlich mit passieren, klar.
0: Gut, da muss ich ganz kritisch nachfragen nochmal, weil diese Meldung kommt ja raus. Ich habe die jetzt auch schon in ein paar Zeitungen gelesen. Ist das nicht dann auch so ein bisschen Panikmache, mit so einer großen Zahl rauszugehen?
1: Nee, eigentlich nicht, weil ich glaube, wir müssen uns da schon Gedanken machen, wie federn wir das ab. Und jetzt genauso wenig, wie wir in jeden individuellen Lebensentwurf sozusagen reingucken können, ist erstmal die Kernaussage, dass wir genügend Menschen haben, die da in eine bedrohliche Situation kommen können. Und wenn das passiert, haben wir natürlich noch ein ganz anderes Thema, weil dann geht es einmal um die Frage, wie wird denn eigentlich Lebensleistung, Arbeitsleistung anerkannt? Und dann geht es aber auch um die Frage, ist das nicht ein potenzielles Risiko für unseren sozialen Zusammenhalt im Land?
0: Sagt Christian Beck von der Industriegewerkschaft IG Bau. Herzlichen Dank für Ihre Zeit.
1: Dankeschön.
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0: Das geht wirklich unter die Haut. Ist der verschwundene Künstler Martin H. aus Saarbrücken wohlmöglich nicht ermordet worden, sondern untergetaucht? Vielleicht sogar noch am Leben? Den Eindruck erweckt zumindest die Verteidigung im sogenannten Mordprozess ohne Leiche am Saarbrücker Landgericht. Heute hat der Angeklagte selbst nochmal ausgesagt, ihm wird vorgeworfen, seinen Freund und Geschäftspartner im April letzten Jahres aus Habgier getötet zu haben. SR3-Reporterin Simin Zadegi war für uns im Gericht dabei. Simin, wie hat die Verteidigung denn ihre Theorie begründet?
1: Ja, die Verteidigung von Werner S., dem Angeklagten, hat unter anderem weitere Beweisanträge gestellt, die diese Theorie untermauern sollen. Darunter Internetsuchanfragen von Martin H., also dem mutmaßlichen Opfer, kurz vor seinem Verschwinden. Unter anderem soll er Auswandern nach Frankreich gegoogelt haben und sich auf Auswandererseiten auch darüber informiert haben. Mhm. Auch Suchanfragen zu Malta und Portugal sollen dabei gewesen sein. Dazu gäbe es Mails von H. an seine Mutter und an seinen Vermieter, in denen er schreibt, dass sich seine Pläne, nach Frankreich zu ziehen, konkretisieren. Außerdem habe er auch konkrete Angebote für Immobilien verschickt. Das alles soll beweisen, Martin H., dessen Leiche auch ein Jahr nach seinem Verschwinden noch nicht gefunden wurde, ist nicht tot, sondern in Frankreich untergetaucht.
0: Okay, aber ist das überhaupt möglich, dass Martin H. untergetaucht ist?
1: Also zumindest bestreiten das alle, die ihn kennen und bisher im Prozess ausgesagt haben. Er habe zwar vorgehabt, ein Häuschen oder eine Werkstatt in Frankreich zu mieten oder zu kaufen, aber im Grenzgebiet, in der Nähe von Saarbrücken, wo auch seine kranke Mutter lebt, um die sich H. seit Jahren kümmert. Die Staatsanwaltschaft hat die Theorie heute auch als unsinnig abgetan. Ich gehe davon aus, dass es der Verteidigung darum geht, Zweifel zu säen an der Theorie der Staatsanwaltschaft. Sie wirft dem Angeklagten vor, Martin H. getötet und seine Leiche zerstückelt zu haben, nachdem rauskam, dass der Angeklagte auf den Namen von H. eine 500.000 Euro veruntreut haben soll.
0: Dazu hatte der Angeklagte Werner S. sich ja auch nochmal gemeldet, hat was gesagt. Was war das?
1: Er hat noch einmal zu der Geschäftsbeziehung zwischen ihm und seinem mutmaßlichen Opfer ausgesagt. Er habe über viele Jahre mit Martin H. kreativ zusammengearbeitet. Martin sei für ihn ein verlässlicher und unerlässlicher Partner gewesen bei der Unternehmensberatung, bei der S. bis Anfang 2025 Geschäftsführer war. Haribo, Chio, BMW, das waren unter anderem ihre Kunden, für die sie gearbeitet haben. Und dabei war Martin H. als Freelancer beschäftigt. Insgesamt soll er mit dieser Arbeit zwischen 2020 und 2024 eine 500.000 Euro verdient haben. Doch stichhaltige Beweise dafür findet die Verteidigung bisher nicht. Hier eine E-Mail, da ein Foto von der Rechnung. Auch die Begründung von Werner S., warum diese 500.000 dann auf seinem Konto und nicht auf dem von H. gelandet ist, klingt eher ein bisschen wie an den Haaren herbeigezogen. Er sagt, Martin habe sich nicht viel aus Geld gemacht. Er hätte das Geld verwahrt für seinen Freund. Der hätte ihm immer was davon geben können, wenn er was gebraucht hätte. Damit widerspricht er aber den Mordmotiven der Anklage, nämlich Habgier und Verdeckung einer Straftat.
0: Danke dir, Simin Zadegi. Ja, der Prozess um den verschwundenen Saarbrücker Künstler Martin H. wird fortgesetzt. Mit einem Urteil wird frühestens im Juni gerechnet.
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0: Das ist SR3. Mit uns kommen Sie hoffentlich gut in den Feierabend. Ich habe noch ein kleines Update von der A1 Trier Richtung Saarbrücken. Da staut es sich ja zwischen Nonnweiler, Braunshausen und Primstal. Da haben wir auch eine Sperrung in diese Richtung. Deswegen aktuell 5 Kilometer Stau ab Nonnweiler, Otzenhausen. Hier brauchen Sie aktuell mindestens eine Stunde mehr. Kommen Sie mir gut und sicher an mit SR3.
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0: Gleich schon 16:30.
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14: Steuereinnahmen brechen ein. Nach der Schätzung des Arbeitskreises Steuerschätzung sinken die Steuereinnahmen von Bund, Ländern und Kommunen in diesem Jahr voraussichtlich um 17,8 Milliarden Euro. Bis zum Jahr 2030 erwarten die Experten Ausfälle von insgesamt 87,5 Milliarden Euro. EU genehmigt Förderprogramm für deutsche Industrie. Demnach darf die Bundesregierung energieintensive Unternehmen bei der Umstellung auf eine klimafreundliche Produktion finanziell unterstützen. Die EU-Kommission hat Beihilfen von 5 Milliarden Euro zugestimmt. Schmiergeldprozess vor Landgericht Saarbrücken. Dabei hat der frühere Beauftragte für den Bau des Ludwigsparkstadions, Welker, Vorwürfe der Staatsanwaltschaft zurückgewiesen. Bei dem Betrag von knapp 400.000 Euro, der in seinem Haus gefunden wurde, handle es sich nicht um Schmiergeld. Das Geld gehöre einem mitangeklagten Bauunternehmer. HTW Saar im CHE Hochschulranking. Dabei hat die Hochschule für Technik und Wirtschaft gute Bewertungen erhalten. Besonders die Wirtschaftswissenschaften schnitten gut ab.
0: Dankeschön, Lisa.
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0: Das wird jetzt immer besser hier bei uns am Saarbrücker Halbwehr. Kommt tatsächlich gerade auch die Sonne raus. Tut mir direkt richtig gut. Und freuen Sie sich, das bleibt wohl den ganzen Abend so. Und morgen wird die Sonne auch immer mal wieder mit dabei sein. Klar, es sind mal wieder so ein paar dickere Wolken mit dabei. Die bringen aber keinen Regen mit. Dafür aber bis 21 Grad.
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0: Aktuelle Sperrung und dicker Stau auf der A1 Trier Richtung Saarbrücken. Die ist zwischen Nonnweiler-Braunshausen und Primstal immer noch gesperrt. 5 Kilometer Stau haben wir hier ab Nonnweiler-Otzenhausen. Planen Sie hier bitte mindestens eine Stunde mehr ein. Ansonsten ist aber wieder alles frei. Die neuesten Blitzer, die stehen in Neunkirchen in der Wald, in Saarbrücken in der Hubert-Müller-Straße und in der Ortsdurchfahrt Werschweiler. Verstecken Sie sich und machen schicke Fotos. Falls Sie noch was sehen, 0800 700 8000 und alles zum Nachlesen nochmal in der SR3-App. Gute Fahrt.
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0: Müssen wir bald ausdrücklich widersprechen, wenn wir nach dem Tod keine Organe spenden wollen? Das zumindest wird gerade von einigen Politikern im Bundestag diskutiert, weil es einfach zu wenig Organspender in Deutschland gibt. Aber wie ist eigentlich die Lage hier bei uns im Saarland? Das schauen wir uns gleich genauer an.
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0: Ich bin Lukas Baumann. Schön, dass Sie auch mit dabei sind. Kommen Sie mir gut informiert in Ihren Feierabend.

0: Sagen Sie mal, würden Sie einem anderen Menschen ein Organ spenden, wenn es hart auf hart kommt? Die Region am Nachmittag für Sie hier auf SR3. Ich grüße Sie. Oder mal anders gefragt, würden Sie eine Spende nach dem Tod erlauben? Fakt ist, es gibt bei uns in Deutschland zu wenig Spenderorgane, um Leben zu retten. Abgeordnete aus verschiedensten Parteien im Bundestag wollen jetzt die Widerspruchslösung bei der Organspende zur Abstimmung bringen. Meine Güte. Heißt, wir müssen dann ausdrücklich widersprechen, wenn wir keine Organe spenden wollen. So wird das zum Beispiel auch in Spanien und in den Niederlanden gehandhabt. SR3-Reporterin Stefanie Balle, wie viele Organspender hat es denn überhaupt dieses Jahr hier bei uns im Saarland gegeben?
1: Dieses Jahr gab es bislang ganze 4 Organspender im Saarland, von denen insgesamt 13 Organe entnommen und anderen Patienten transplantiert werden konnten. Das sind zwar sehr geringe Zahlen, aber das Saarland steht dabei noch im Mittelfeld im Deutschlandvergleich. Also die Zahl der Spender ist deutschlandweit sehr gering und die Kritiker der Entscheidungslösung sehen dabei die Regelung der Organspende erst durch aktives Zustimmen als Grund.
0: Okay, Entscheidungslösung gilt jetzt. Diese Widerspruchslösung wird gefordert. Was ist da der Unterschied bei den beiden?
1: Bei der Entscheidungslösung, wie sie aktuell gilt, da muss sich jeder überlegen, ob er einer Organspende nach seinem Tod zustimmt und das dann auch entsprechend dokumentieren. Also entweder im Organspendeausweis oder durch die Registrierung im Organspendeportal der Bundesregierung. Das tun viele Menschen einfach nicht, weil die Auseinandersetzung mit dem eigenen Tod ist natürlich nicht angenehm. Und bei der Widerspruchslösung, da würde von vornherein angenommen, dass der Verstorbene einer Organentnahme grundsätzlich zustimmt. Da müsste man dann aktiv zu Lebzeiten widersprechen, wenn man das eben nicht möchte. Und das würde nach Befürwortern und auch nach der Erfahrung in den Ländern, wo es schon gilt, zu deutlich mehr Organspenden
0: führen. Ja, Steffi, das ist ja auch total das schwierige Thema, ne? Weil es ja auch so sein kann, dass jemand kein Organspender sein möchte und dann trotzdem zwangsweise dazu wird, ne?
1: Ja, das war eins der Argumente, weshalb sich der Bundestag damals gegen die Einführung der Widerspruchsregel ausgesprochen hatte. Das war vor 6 Jahren der Fall. Und es schwingen da einfach eine Menge Ängste mit. Aber es ist nicht so, dass jeder, der in Frage kommt, ohne Rücksprache mit den Angehörigen gleich als Organspender behandelt wird. Voriges Jahr ist zum Beispiel die SAG-Klinik in Merzig ausgezeichnet worden von der Stiftung Organtransplantation, weil sie sehr behutsam mit dem Thema umgeht. Die haben also sowohl einen ärztlichen als auch einen pflegerischen Transplantationsbeauftragten. Die gehen aktiv auf die Angehörigen zu, besprechen die Lage und medizinisch gesehen sichern den Verstorbenen so, dass tatsächlich Organe entnommen werden könnten, wenn die Angehörigen denn zustimmen. Und so kommt jedes Jahr mindestens ein Organspender aus der SHG-Klinik in Merzig. Und das ist angesichts der aktuellen Regelung ein echter Erfolg.
0: Okay, aber das klingt ja trotzdem erstmal nach wenigen Spendern, ne? Wie viele Wartende haben wir denn jetzt hier bei uns im Saarland?
1: Nach der aktuellen Liste der Deutschen Stiftung Organspende warten 92 Patienten im Saarland auf ein Organ. Die meisten davon auf eine Niere. Das sind 69. Die Niere ist übrigens das einzige Organ, das auch lebend gespendet werden kann. Dafür hat die Bundesregierung gerade die Regeln gelockert. Die Auswirkungen davon müssen die nächsten Monate zeigen. Also ob dadurch tatsächlich mehr Lebendspenden von Nieren zustande kommen. Im Saarland ist mir da noch kein Fall bekannt.
0: Danke dir, Stefanie Balle, für diese Infos. Ja, die Widerspruchlösung soll erneut nach 6 Jahren übrigens im Bundestag auf die Tagesordnung. Eine Parlamentariergruppe hat heute dazu einen Antrag eingereicht. Hört, haben Sie es hier auf SR3. Thank you.

0: Ach ja, nach Feierabend auf die Couch und einen guten Film gucken ist ein guter Plan. Die Region am Nachmittag vorher hören ist noch ein besserer Plan. Das machen Sie ja gerade. Glückwunsch dazu. Oder man geht einfach mal ins Kino, ist auch ein guter Plan. Oder ins Theater. Da gehen wir am besten Fall sogar mit neuen Gedanken raus. Man hört hier schon im Hintergrund unsere Kulturbeauftragte Barbara Grech. Ich grüße dich.
1: Guten Abend. Also wenn du da erst als drittes und zuletzt mit dem Theater kommst, da muss ich mal intervenieren. Aber gut.
0: Ja, aber es gibt auch viele Menschen, die gucken gerne mal ein Filmchen.
1: Ja, mag ja sein.
0: Ja, genau. Du bist heute hier, weil im Saarländischen Staatstheater für die kommende Spielzeit alles vorgestellt wurde, was uns erwartet. So, pack aus. Welche Themen setzt da das Team um den Intendanten Michael Schulz?
1: Also zunächst einmal kann man festhalten, dass das Saarländische Staatstheater nicht auf ausgetretenen Pfaden unterwegs sein wird in der kommenden Spielzeit. Soll heißen, es wird einige Uraufführungen geben und Formate, vor allem im Schauspiel, die neu für das Publikum sein werden. Der rote Faden im Schauspiel jedenfalls wird das Thema Arbeit sein. Du hast es ja eben auch schon erwähnt, ein Thema, das ja nun fast jeden von uns angeht, so der Intendant des Saarländischen Staatstheaters Michael Schulz.
2: Wir haben zum einen eine Produktion, in der wir uns mit Arbeitern von Saarstahl getroffen haben, deren Arbeitswelten werden in einem Abend reflektiert. Es wird einen Abend geben, der beschäftigt sich damit, wie Arbeitswelten unser Leben verändern, sowohl im Privaten als auch gesellschaftlich. Es wird einen Abend geben, in dem wir uns mit der Gleichberechtigung von der Arbeit von Männern und Frauen beschäftigen, sowohl in der Bezahlung als auch in der Arbeit, die da ist. Das wird eine Operette werden.
0: Also das Thema Arbeit dominiert in der kommenden Saison das Schauspiel. Aber wie sieht's da in der Oper aus, im Musiktheater? Gibt's da auch ein Motto?
1: Nein, da setzt man eher auf bunt gemischtes. Also kein durchführendes Thema und auch kein konventionelles Opernprogramm. Es geht, das hat Schulz heute betont, darum, die Oper, das Musiktheater in die Zukunft zu denken. Deshalb wird es in Kooperation mit dem Theater im nordrhein-westfälischen Münster eine Drag-Oper geben. Mhm. Noperas, ein hybrider zeitgenössischer Opernabend, oder mit der Ottfried Preußler Adaption Krabat, eine Steampunk-Oper. Daneben gibt's aber dann auch Verdi, aber eben nicht den Rigoletto, sondern die eher seltener gespielte Oper Luisa Miller, und das durchaus bewusst, so Michael Schulz.
2: Ein Komponist wie Verdi, der über 25 Opern komponiert hat, hat auch andere Stücke komponiert, die es wert sind zu sehen. Und wenn man Kabale und Liebe von ihm in Luisa Miller dann auf der Bühne erleben kann, oder bei Engelbert Humperdinck, Hänsel und Gretel, dafür ist er bekannt, der aber eine andere unglaublich großartige Oper Königskinder geschrieben hat, die auch nochmal eine ganz andere Dimension auf die Bühne stellt, als das bei Hänsel und Gretel der Fall gewesen ist. So finde ich das sehr spannend, dem Ganzen zu begegnen.
0: So, Barbara, und dann gibt's ja noch das Ballett, das Tanztheater. Wie sieht's da aus?
1: Das kommt im kommenden Jahr tatsächlich etwas spärlicher daher, zumindest was die Neuproduktionen angeht. Neben dem obligatorischen Tanzabend mit drei Stücken von drei Choreografen ist lediglich der Sommernachtstraum eine Neuproduktion. Ansonsten wimmelt es von Wiederaufnahmen. Warum das so ist, da kann ich nur mutmaßen. Es wurden ja Gelder umgeschichtet im Staatstheater, um den Wunsch von Schulz nach der Sparte des Puppen- und Figurentheaters zu verwirklichen. Tatsächlich wird es ab der kommenden Spielzeit eine eigene Sparte und ein eigenes Ensemble dafür geben. Und zwar nicht nur zur Belustigung des jungen Publikums, so werden neben dem Familienstück Der kleine Wassermann eben auch die Animal Farm, also die Farm der Tiere, oder Prometheus mit Puppen in Szene gesetzt.
0: Also das klingt ungewöhnlich und ich glaube genau deswegen auch spannend, oder?
1: Das kann durchaus spannend sein, wenn man es gut macht. Wir werden sehen.
0: Das werden wir sehen. Das neue Programm des Saarländischen Staatstheaters ist da. Und Barbara Grech aus der SR-Redaktion hat uns das hier ganz, ganz schön vorgetragen. Ne, so kann man sagen. Ach, wird Zeit für Feierabend, Barbara. Komm, let's go.

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1: Tun Sie mir einen Gefallen und genießen Sie heute noch ein bisschen die Sonne. Morgen kommt es zwar auch wieder, aber so ein Feierabend mit Sonne gibt nichts Schöneres. Außer Sie machen im Hintergrund noch SR3 an. Da gibt's gleich für Sie den Feierabend. Mit dem Kollegen Oliver Hottung, gleich ab 17 Uhr. Ich lasse ihn aber auch noch Umberto Tozzi da. Mit Gloria. Bis morgen, ab 12 in der Region am Mittag. Ich bin Lukas Baumann.

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2: Es ist 17 Uhr. Die Steuereinnahmen in Deutschland sinken in diesem Jahr deutlich stärker als erwartet. Der neuen Steuerschätzung zufolge brechen die Einnahmen von Bund, Ländern und Kommunen um voraussichtlich 17,8 Milliarden Euro ein. Bundesfinanzminister Klingbeil führt die Entwicklung auch auf den Iran-Krieg zurück. Bei der Vorstellung der Zahlen griff er die US-Regierung scharf an. Aus Berlin Georg Schwarte.
3: Trumps verantwortungsloser Krieg und der daraus resultierende weltweite Energiepreisschock bremse die positive wirtschaftliche Dynamik vorerst aus, sagte der SPD-Politiker. Relativ gesehen ist die Abwärtsentwicklung der Einnahmen bei den Ländern noch am geringsten. Für dieses Jahr kann Klingbeil insgesamt mit Steuereinnahmen von rund 999 Milliarden Euro rechnen. Für kommendes Jahr dürften die Einnahmen nach der Prognose der Schätzer trotz geringerer Zunahme erstmals die Billionengrenze überschreiten. Für den Finanzminister bedeuten die weniger stark wachsenden Steuereinnahmen dagegen weitere Einsparungen für die kommenden Bundeshaushalte.
2: Deutschland darf seine Industrie mit 5 Milliarden Euro unterstützen, damit diese klimafreundlicher wird. Die EU-Kommission hat entsprechende Pläne der Bundesregierung genehmigt. Diese sehen vor, dass der Staat die Mehrkosten von Unternehmen übernimmt, die sie durch eine Umstellung auf eine klimafreundlichere Produktion haben. Voraussetzung ist, dass bei einem solchen Projekt der CO2-Ausstoß innerhalb von 4 Jahren um mindestens die Hälfte verringert wird. Wie genau die Unternehmen das angehen, ob sie zum Beispiel Abwärme oder Strom statt fossiler Energie nutzen, das können sie selbst entscheiden. Die Förderung zielt besonders auf energieintensive Branchen ab, zum Beispiel die Metall-, Glas- oder Zementindustrie. Die AfD ist im Streit über eine millionenschwere mutmaßlich illegale Parteispende vor Gericht gescheitert. Das Berliner Verwaltungsgericht entschied, dass die Bundestagsverwaltung eine einbehaltene Parteispende in Höhe von 2,3 Millionen Euro der AfD nicht zurückzahlen muss. Zu dem Zeitpunkt, an dem die AfD die Spende angenommen habe, bestand nach Einschätzung des Gerichts keine Klarheit darüber, wer der Spender war. In Frage kommen den Angaben nach 2 Personen. Per Gesetz müssen Parteien unerlaubte Spenden unverzüglich an den Bundestag überweisen. Das hatte die AfD zwar getan, sie reichte aber gleichzeitig Klage ein, um das Geld zurückzubekommen. Im sogenannten Mordprozess ohne Leiche am Saarbrücker Landgericht hat die Verteidigung heute erneut Zweifel gesät. Dabei ging es darum, ob der Saarbrücker Lichtkünstler Martin H. überhaupt Opfer eines Gewaltverbrechens wurde. SR-Reporterin Simin Sadeghi.
4: Die Verteidigung vom Angeklagten Werner S. hat heute neue Beweisanträge gestellt, die ihre Theorie untermauern sollen, dass Martin H. untergetaucht sei. Unter anderem habe er nur wenige Tage vor seinem Verschwinden nach Auswanderungstipps nach Frankreich im Internet gesucht. Ebenfalls soll er seiner Mutter und einem Bekannten gegenüber in einer Mail erwähnt haben, dass sich seine Pläne nach Frankreich zu ziehen konkretisieren. Zudem habe er Immobilienanzeigen von Häusern in Frankreich verschickt. Die Staatsanwaltschaft sieht darin keine Beweise für ein Untertauchen. Vielmehr habe H. nach Häusern in Saarlandnähe gesucht, um sich weiter um seine kranke Mutter zu kümmern.
2: In Saarbrücken können Bürgerinnen und Bürger ihren Wohnsitz ab sofort digital anmelden. Die Landeshauptstadt ist nach eigenen Angaben die erste Kommune im Saarland, die das ermöglicht. Demnach können die Daten auf dem Chip des Personalausweises mithilfe der Ausweis-App des Bundes geändert werden. Auch die Bescheinigung des Vermieters kann laut Stadt online eingereicht werden. Der neue Adressaufkleber kommt dann per Post von der Bundesdruckerei. Und das waren die Nachrichten mit Stefan Eising. 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
5: Heute Nacht bleibt es trocken bei tiefstens 7 bis 3 Grad. Morgen erstmal hier und da Nebel, ansonsten Sonne mit Quellwolken. Können auch mal ein bisschen größere Quellwolken sein. Regen ist sehr unwahrscheinlich. Temperaturen sind relativ hoch, 17 bis 21 Grad.
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5: A1 Trier Richtung Saarbrücken zwischen Nonnweiler-Braunshausen und Primstal ist die Richtungsfahrbahn wegen eines Unfalls gesperrt. Es staut sich, wenn Sie reingeraten. Man hat nachgemessen, 25 Minuten kann das länger dauern. Sie haben uns Blitzer gemeldet, Dankeschön dafür. Die neuesten stehen in Saarlouis, in der Ludwigstraße, in Neunkirchen, in der Waldstraße und in der Ortsdurchfahrt von Werschweiler. Alle Blitzer wie immer auf sr3.de und in der sr3-App.
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0: Feierabend.
1: Ja, Richtung Wochenende werden wir fordernd, was das Wetter anbelangt. Ein erster Blick in diese Richtung gleich hier im Live-Gespräch mit unserem Experten. Mein Name ist Oliver Hottom. Schönen guten Abend. Hallo.
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1: Und mit Joachim Pütz, grüß dich, hallo.
2: Hi, Oliver.
1: Zwischen uns und dem Wochenende liegt da ja noch so ein Freitag rum und auch der will bewettert werden und du weißt wie.
2: Ja, es sieht gar nicht mal so schlecht aus, Oliver. Die Nacht ohnehin trocken, die Wolken lockern auch weiter auf. In der zweiten Nachthälfte, dann ist es oft sogar klar, können sich hier und da ein paar Nebelfelder bilden, aber unter klarem Himmel, da kühlt es sehr stark ab. Heute Nacht haben wir dann 7 Grad in Weißkirchen bis nur noch 3 Grad in Kirkel. Und morgen der Tag beginnt verbreitet mit Sonnenschein. So ein paar Nebelfelder, die noch da sind, die werden bald verschwinden. So im Laufe des Nachmittags schieben sich aber auch einige Quellwolken vor die Sonne. Da wird es so ein bisschen wolkiger, aber Schauer sind die absolute Ausnahme und so gegen Abend, da wird es dann auch schon wieder freundlicher. Und mit der Temperatur geht es auch nach oben. Da haben wir so 17, 18 Grad im St. Wendlerland, bis zu 21 Grad im Bliesgau und an der Mosel.
1: Und dann ist Wochenende und auch da hast du was für uns zu bieten.
2: Ja, auch mit der Temperatur geht es weiter nach oben am Wochenende bis 24 Grad. Der Samstag wird wohl der freundlichere Tag des Wochenendes sein. Da haben wir viel Sonnenschein, meist nur ein paar Quellwolken. Trocken bleibt's auch. Der Sonntag beginnt freundlich, aber dann so im Laufe des Tages, da kommen dann von Frankreich doch wieder ein paar Wolken ins Land. Die können auch mal den einen oder anderen Schauer im Gepäck haben, Gewitter vielleicht auch. Das genaue Timing ist noch so ein bisschen unklar, ob es jetzt schon mittags losgeht oder erst am Nachmittag. Da weiß ich morgen wahrscheinlich mehr. Aber insgesamt ein recht freundliches und auch warmes Wochenende steht uns bevor.
1: Das ist das Stichwort, das klopfen wir dann morgen um die gleiche Zeit nochmal fest. Bis dahin, Dankeschön, Joachim Pütz. Bis dann, ciao.
2: Ciao.
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0: Sister Sledge. Das ist wirklich Schwestern. Lost the Music. So ein Disco-Soul-Klopper hier am Feierabend. Ernstes Thema, Spenderorgane. Spenderorgane können Leben retten. Leider sind in Deutschland zu wenige Menschen dazu bereit, im Todesfalle eventuell ein Organ zu spenden. Daran scheinen auch die letzten Gesetzesänderungen nicht viel geändert zu haben. Die Lösung, sagen viele, könnte doch lauten: Jeder ist ein Organspender, es sei denn, der oder sie spricht sich offiziell dagegen aus. Diese Widerspruchsregelung wird nun wieder von einer überparteilichen Gruppe von Abgeordneten in Berlin ins Spiel gebracht. Über die Gesetzesvorlage und ihre Chancen jetzt mehr von Jan Zimmermann.
1: Mehr als 8000 Menschen warten in Deutschland auf eine Organspende und etwa 1000 sterben jedes Jahr, weil es kein Organ für sie gibt. Für eine Gruppe von Bundestagsabgeordneten ein unhaltbarer Zustand, auch für Sabine Dittmar, Gesundheitspolitikerin der SPD.
2: Und hinter diesen Zahlen stehen eben Menschen, stehen Familien, stehen Schicksale, stehen Hoffnungen, steht Bangen und Warten. Und seit Jahren verändern sich diese Zahlen nicht.
1: Obwohl in den vergangenen Jahren viele Maßnahmen ergriffen wurden, um die Zahl der Organspender zu erhöhen, sagt Gitta Connemann von der CDU.
3: Dazu gehören beispielsweise die Stärkung der Krankenhäuser, die Stärkung der Transplantationsbeauftragten, das Zusammenspiel der Strukturen, die Erhöhung übrigens auch finanzieller Vergütungen. Aber alles das hat nichts gewirkt.
1: Deshalb wollen etwa 30 Abgeordnete von Union, SPD, Grünen und Linken das Verfahren umstellen. Sie fordern, die sogenannte Widerspruchsregelung einzuführen und bringen einen Gesetzentwurf in den Bundestag ein. Danach soll künftig jeder automatisch Organspender sein, außer er widerspricht. Bisher ist es genau umgekehrt. Armin Grau, Gesundheitspolitiker der Grünen.
4: Niemand wird gegen seinen Willen zum Organspender, zur Organspenderin. Niemand wird zum Objekt degradiert oder verdinglicht. Jeder Mensch gehört weiterhin sich selber.
1: Und Julia Christiane Stange von den Linken ergänzt:
5: Das ist keine Einschränkung der Selbstbestimmung, das ist gelebte Selbstbestimmung. Und die Regelung bewirkt noch etwas Entscheidendes. Sie holt das Thema aus der Ausnahmesituation heraus und macht es zu einer bewussten Entscheidung im Leben.
1: Mit der geplanten Änderung sollen Angehörige entlastet werden, denn aktuell haben sie das letzte Wort, wenn sich der Verstorbene zur Organspende nicht eindeutig geäußert hat, erklärt Grünen-Politiker Grau, der früher ärztlicher Direktor einer Klinik war.
4: Und ganz oft habe ich erlebt, wie überfordert und ratlos die Angehörigen verständlicherweise in dieser Situation sind.
1: Damit mit der neuen Regelung niemand unfreiwillig zum Organspender werde, seien in dem Gesetzentwurf viele Ausnahmen geregelt, so die CDU-Abgeordnete Connemann.
3: Es ist nicht so, dass Minderjährige gegen ihren Willen Organspender sein könnten, sondern nur mit Zustimmung der Eltern. Dass nicht geschäftsfähige Personen als Organspender genutzt werden könnten.
1: Es gibt aber auch eine Gruppe von Abgeordneten, die gegen diese Pläne ist. Sie machen sich dafür stark, dass die bisherige Regelung bestehen bleibt. Nur wer aktiv zustimmt, soll als Organspender gelten. So sieht das auch Eugen Brüsch, Vorsitzender der Stiftung Patientenschutz.
6: Eine selbstbestimmte Entscheidung braucht Information, Klarheit, Offenheit und die fehlt in vielen Teilen. Denn wer schweigt, stimmt in Deutschland nicht automatisch zu.
1: Doch mehr Aufklärung habe in der Vergangenheit die Zahl der Organspender kaum erhöht, halten die Befürworter der geplanten Neuregelung entgegen. Deshalb wollen sie, dass das Gesetz noch in diesem Jahr im Bundestag beschlossen wird.
0: Die Widerspruchsregelung bei der Organspende ist wieder in der Diskussion. Für SR3 war das Jan Zimmermann.

0: Träumchen, ein Träumchen.
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0: Mit Lukas Baumann.
2: Steuereinnahmen brechen ein. Nach der Prognose der Arbeitskreises Steuerschätzung sinken die Steuereinnahmen von Bund, Ländern und Kommunen in diesem Jahr voraussichtlich um 17,8 Milliarden Euro. Bundesfinanzminister Klingbeil führt dies auch auf den Irankrieg zurück. EU genehmigt Förderprogramm für deutsche Industrie. Demnach darf die Bundesregierung energieintensive Unternehmen bei der Umstellung auf eine klimafreundliche Produktion finanziell unterstützen. Die EU-Kommission hat Beihilfen von 5 Milliarden Euro zugestimmt. Mordprozess ohne Leiche. Vor dem Landgericht Saarbrücken hat der Angeklagte Werner S. über seine Verteidigung den Vorwurf zurückgewiesen, er habe seinen Bekannten Martin H. getötet. Dieser sei vielmehr untergetaucht. Dazu stellte die Verteidigung neue Beweisanträge. Und Wohnsitzanmeldung in Saarbrücken. Diese ist in der Landeshauptstadt ab sofort auch digital möglich. Die Daten auf dem Chip des Personalausweises können mithilfe der Ausweis-App des Bundes geändert werden. Der neue Adressaufkleber kommt dann per Post von der Bundesdruckerei.
0: Dankeschön, Lukas.
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0: Heute Nacht trocken bei tiefstens 7 bis 3 Grad. Morgen erstmal hier und da Nebel, ansonsten Sonne mit Quellwolken. Regen ist noch unwahrscheinlich. Temperaturen gehen auf 17 bis immerhin 21 Grad hoch.
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0: A1 Trier Richtung Saarbrücken. Zwischen Nonnweiler-Braunshausen und Primstal ist die Richtungsfahrbahn wegen eines Unfalls gesperrt. Es staut sich, wenn Sie reingeraten. 30 Minuten kann das länger dauern. Blitze haben Sie uns gemeldet. Die neuesten in Saarlouis in der Ludwigstraße und in Neunkirchen in der Waldstraße. Und wenn Sie sonst was sehen, gerne Bescheid sagen unter 0800 700 8000.
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0: Wir schauen gleich auf eine Altbausanierung, allerdings Altbau so langsam auch und gerade hier im Saarland. Die werden natürlich dann auch immer jünger, also das altert mit einem mit. Wir sind mittlerweile bei den 50er Jahren angekommen, das ist eine ziemlich besondere Sache. Thema gleich hier im Feierabend auf SR3. Mein Name ist Oliver Hottong, schönen guten Abend, hallo.
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0: Eine aktuelle Meldung für die Autofahrer hier von SR3. Vorsicht auf der B41 zwischen Niederlingsweiler und Oberlingsweiler. Gefahr durch ein liegen gebliebenes Fahrzeug. Fahren Sie da vorsichtig. Und gute Fahrt mit SR3. Ja, lichtdurchfluteter Altbau. Das war und ist doch der Wohntraum vieler Menschen, auch und gerade hier im Eigenheim Saarland. Nun schreitet die Zeit voran und damit auch die Definition, was eigentlich ein Altbau ist. Jahrhundertwende, 20er Jahre, das war mal. Der Altbau von heute, ernsthaft, kommt immer öfter aus den 50er Jahren. Dann gibt's wieder ganz eigene Dinge zu bedenken. Wir haben diesem neuen Altbautrend mal hinterhergespürt. Hendrik Warnke und Dagmar Scholler haben zwei Saarländer getroffen, die ihr 50er-Jahre-Haus gerade so nachhaltig wie möglich sanieren wollen.
1: Ja, hallo, ich bin Nico und wir haben ein altes Haus gekauft.
2: Ich bin Marie und vor wie vielen Jahren haben wir es gekauft? Vor
1: 5
2: Jahren haben wir das Haus gekauft, genau. Und wir hatten erstmal eine Umbauphase und wohnen jetzt seit 3,5 Jahren in dem Haus.
3: Das Haus ist Jahrgang 1954 und damit rund doppelt so alt wie seine Besitzer.
2: Was ich mir so mitgenommen habe aus der Bauphase war irgendwie, fragst du 10 Leute, hast du 10 Meinungen.
1: Wenn man gar keine Ahnung hat, dann muss man halt fragen und sicher gibt's da ChatGPT und so, aber ChatGPT hat keine Erfahrung.
3: Die beiden Besitzer dafür jetzt umso mehr. Sie haben selbst intensiv mit angepackt, um das Haus instand zu setzen. Beispiel Fenster.
1: Die Fenster mussten raus, die waren tatsächlich noch aus den 50ern und die haben nicht mehr richtig geschlossen.
3: Also neue, gut isolierende Fenster einbauen. Aber aus welchem Material?
2: Wir haben eigentlich genau die originalen Fenster, die drin waren, so wie sie waren, nochmal nachbauen lassen aus Holz. Manche haben das dann auch so abgetan wie, also da bei den Fenstern, da wollen die irgendwie sowas ganz Spezielles. Weil halt auch der Kostenfaktor bei den Holzfenstern, das ist ja eine Schreinerarbeit, der war höher als Kunststofffenster gekostet hätten.
3: Beinahe doppelt so teuer, sagt Nico, und trotzdem.
1: Die Fenster sind ja so die Augen des Hauses und die sind halt auch wichtig, weil da guckt man rein, da guckt man raus.
3: Eine Stilfrage also einerseits, aber auch eine Frage, was man hinterlassen möchte, die sich noch offensichtlicher beim Thema Dämmung stellt. Styropor, Styrodur, das Haus in Plastik packen?
2: Es ist dann in dem Moment nachhaltig, wo man halt viel Heizkosten spart, aber dann auf lange Sicht, dass man Styropormüll dann auch irgendwie hinterlässt.
3: Immer wieder abwägen also, was ist noch zu gebrauchen? Was brauchen wir überhaupt? Und was können wir uns leisten?
1: Ich weiß, dass es auch immer ein Kostenfaktor ist und dass ganz viele in unserer Gesellschaft eben diese Möglichkeit nicht haben. Und deswegen ist Nachhaltigkeit im Bauen oder im Sanieren auch immer so eine kleine Bubble.
3: Das muss ja nicht so bleiben. Denn längst nicht alles hängt am Geld. Vieles auch daran, dass die Kenntnisse, wie man Dinge und eben auch Häuser repariert, ein bisschen aus dem Blick geraten sind. Dagegen hilft Ärmel hochkrempeln, ausprobieren, nachfragen.
1: Wir hatten ganz tolle Gewerke hier, Menschen, die uns weitergeholfen haben und Denkanstöße gegeben. Und zum Beispiel dieses Wort amortisieren, ne, dass man denkt, und das amortisiert sich in meinem Leben ja gar nicht. Ne, und vielleicht amortisiert das sich nicht in unserem Leben, aber vielleicht in dem nächsten, in dem unserer Kinder. Ja.

Ich bin sehr zufrieden. Ich bin sehr, sehr zufrieden, weil ich mag schöne Popsongs. Und wenn es einen gibt, der tolle Popsongs geschrieben hat, dann war das Gilbert O'Sullivan. Schreibt ja immer noch. Es ist immer noch ein super origineller Typ. Und alle, die sich auch ein bisschen mit Musik auskennen, wissen, dass das einfach auch so, wie man so im Englischen sagt, vom Songwriting her, also von der Art, wie diese Songs geschrieben sind, ist das wirklich was Besonderes und total inspiriert und super witzig. Und er hat ja auch immer schöne Texte. Hier ist der Feierabend, hier ist SR3. Mensch, es kommt ja schon wieder ein super Popsong, nämlich der hier. Die Buggles. 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

0: Beauftragter Welker sagte aus. Im Mittelpunkt der Koffer mit rund 400.000 Euro. Für eine klimafreundlichere Industrie. EU genehmigt deutsche Milliarden für Klimaschutz und saarländisches Staatstheater. Die neue Spielzeit beginnt bereits im August. Vor dem Landgericht Saarbrücken hat der Ex-Ludwigspark-Beauftragte Martin Welker Stellung genommen. Dabei ging es um die knapp 400.000 Euro, die bei einer Durchsuchung in seinem Haus gefunden wurden. Die Staatsanwaltschaft wirft Welker vor, dass es sich hierbei um Schmiergeld des mitangeklagten Bauunternehmers handelt. SR3-Reporterin Susan Sare.
1: Dass die knapp 400.000 Euro dem mitangeklagten Bauunternehmer gehörten, das betont auch Welker in seiner Einlassung. Allerdings räumte er ein, dass er davon gewusst habe, dass der Bauunternehmer das Geld in einem Koffer in seinem Abstellraum deponiert hat. Bislang habe er diese Kenntnis bestritten, um den befreundeten Bauunternehmer in dessen Gerichtsverfahren wegen Schwarzgeldes nicht zu belasten. Welker sagte auch zu dem Porsche Macan des Bauunternehmers aus, den er laut Staatsanwaltschaft unentgeltlich nutzen durfte. An dieser Behauptung stimme nichts. Der Bauunternehmer habe den Wagen im Trennungsstreit auf seinem Hof abgestellt, damit seine Frau ihn nicht nutzen kann. Welker beendete damit seine Einlassung, für die er an 3 Tagen fast 20 Stunden Redezeit aufgewendet hat.
0: In Deutschland müssen Bund, Länder und Kommunen in diesem Jahr mit deutlich niedrigeren Steuereinnahmen rechnen als bisher erwartet. Wie aus der neuen Steuerschätzung hervorgeht, werden die Einnahmen voraussichtlich um 17,8 Milliarden Euro schrumpfen. Bis 2030 rechnen die Steuerexperten mit Ausfällen von insgesamt gut 87 Milliarden Euro. Bundesfinanzminister Klingbeil führt den Rückgang vor allem auf den Iran-Krieg zurück. Der SPD-Politiker sagt, der daraus resultierende Energiepreisschock bremse die positive Wirtschaftsdynamik vorerst aus. Die Gemeinde Wattgassen steckt tief in den Schulden. Darum haben die Fraktionen CDU, FDP, Unabhängige Wählergemeinschaft und Wir für Wattgassen angekündigt, dem vorliegenden Haushaltsentwurf für dieses und nächstes Jahr nicht zuzustimmen. SR3-Reporterin Denise Friemann.
2: Insgesamt belaufen sich die Schulden der Gemeinde Wattgassen, einschließlich der Eigenbetriebe und Beteiligungen, auf rund 100 Millionen Euro, heißt es in einer Pressemitteilung einiger Oppositionsfraktionen im Gemeinderat. Im Haushaltsentwurf seien für dieses und nächstes Jahr nochmal insgesamt 12 Millionen Euro neue Schulden vorgesehen, so die Fraktionen CDU, FDP, Wir für Wattgassen und die Unabhängige Wählergemeinschaft. Gleichzeitig habe sich das Eigenkapital der Gemeinde in den letzten Jahren halbiert. Wattgassen manövriere sich damit weiter in die Schuldenspirale. Die Fraktionen kritisieren auch, dass vermeintlich als Antwort auf die Schieflage im Haushalt die Grundsteuer in Wattgassen auf 500% erhöht werden solle. Aktuell liegt sie bei 345%. So würden die Bürger stärker belastet. Gleichzeitig sei das aber keine strukturelle Lösung für das Schuldenproblem.
0: In Saarbrücken können Bürgerinnen und Bürger ihren Wohnsitz ab sofort digital anmelden. Die Landeshauptstadt ist nach eigenen Angaben die erste Kommune im Saarland, die das ermöglicht. Demnach können die Daten auf dem Chip des Personalausweises mithilfe der Ausweis-App des Bundes geändert werden. Auch die Bescheinigung des Vermieters kann laut Stadt online eingereicht werden. Der neue Adressaufkleber kommt dann per Post von der Bundesdruckerei. Die deutsche Industrie soll klimafreundlicher werden. Dafür will Deutschland 5 Milliarden Euro ausgeben. Die EU-Kommission hat die deutschen Pläne jetzt genehmigt. Für Brüssel sorgt die Regelung für weniger CO2-Ausstoß, ohne den Wettbewerb zu stören. Jean-Marie Magro für SR Info.
3: Das Programm sieht so aus, dass der Staat Mehrkosten für Unternehmen übernimmt, wenn diese auf eine klimaverträglichere Herstellungsweise umstellen. Gefördert werden Projekte, die den Ausstoß von CO2 in einem Unternehmen innerhalb von 4 Jahren um mindestens die Hälfte verringern. Dieses Vorhaben trage dazu bei, dass Deutschland seine Energie- und Klimaziele verwirklicht, unterstreicht die EU-Kommission. Wie genau Unternehmen CO2 einsparen, bleibt ihnen überlassen. Sie können zum Beispiel Strom statt Gas oder Kohle nutzen, Wasserstoff einsetzen oder Energie aus Abwärme gewinnen. Die Förderung zielt besonders auf Branchen ab, die viel Energie verbrauchen, wie die Papier-, Chemie-, Metall-, Glas- oder Zementindustrie. Kommissionsvizepräsidentin Ribera sagte, die deutsche Regelung bedeute einerseits einen Fortschritt bei der Dekarbonisierung, also der Abkehr von fossilen Brennstoffen wie Öl, Kohle und Gas. Andererseits werde der Wettbewerb gewahrt.
0: Die Hochschule für Technik

0: Technik und Wirtschaft des Saarlandes hat im neuen CHE-Hochschulranking gute Bewertungen erhalten. Laut der Hochschule schnitten besonders die Studiengänge der Fakultät für Wirtschaftswissenschaften gut ab. Demnach liegt der Studiengang Wirtschaftsingenieurwesen bundesweit im Spitzenbereich seiner Fachgruppe. Allgemein hätten Studierende in Deutschland laut CHE ihre Studiensituation in diesem Jahr leicht besser bewertet als bei der letzten Befragung vor 3 Jahren. Das August-Wilhelm-Scheer-Institut in Saarbrücken wird vom Bund mit rund 1 Million Euro gefördert. Das hat das saarländische Wirtschaftsministerium mitgeteilt. Demnach wird das Geld für das Projekt Unternehmergeist Saar 2 zur Verfügung gestellt. Dabei geht es darum, unternehmerische Talente kostenfrei und praxisnah zu schulen. Mit dem Geld aus dem Bundesprogramm STARK wird der Strukturwandel in der ehemaligen Kohleregion unterstützt. Insgesamt stehen dem Saarland aus dem Programm kam bis 2038 rund 19,3 Millionen Euro zur Verfügung. Derzeit findet der sogenannte Mordprozess ohne Leiche am Saarbrücker Landgericht statt. Heute hat die Verteidigung erneut Zweifel gesät. Dabei ging es darum, ob der Saarbrücker Lichtkünstler Martin H. überhaupt Opfer eines Gewaltverbrechens wurde. SR3-Reporterin Simin Sadeghi.
1: Die Verteidigung vom Angeklagten Werner S. hat heute neue Beweisanträge gestellt, die ihre Theorie untermauern sollen, dass Martin H. untergetaucht sei. Unter anderem habe er nur wenige Tage vor seinem Verschwinden nach Auswanderungstipps nach Frankreich im Internet gesucht. Ebenfalls soll er seiner Mutter und einem Bekannten gegenüber in einer Mail erwähnt haben, dass sich seine Pläne nach Frankreich zu ziehen konkretisieren. Zudem habe er Immobilienanzeigen von Häusern in Frankreich verschickt. Die Staatsanwaltschaft sieht darin keine Beweise für ein Untertauchen. Vielmehr habe H. nach Häusern in Saarlandnähe gesucht, um sich weiter um seine kranke Mutter zu kümmern. Auch der Angeklagte selbst hat sich heute zu Wort gemeldet. Er hat Angaben zu der Zusammenarbeit mit Martin H. gemacht und versucht, das Mordmotiv zu entkräften. Habgier und Verdeckung einer Straftat. Die Staatsanwaltschaft wirft ihm vor, 500.000 Euro in H.s Namen veruntreut zu haben, ohne dass der davon wusste.
0: Die schwarz-rote Koalition steht nach 1 Jahr im Amt massiv in der Kritik. Nach dem neuen ARD-Deutschland-Trend von Infratest DIMAP sind 86% der Befragten unzufrieden mit der Arbeit der Bundesregierung. Seit 1997 wurde im Deutschland-Trend keine Regierung 1 Jahr nach Amtsantritt schlechter bewertet. Bei der Sonntagsfrage konnte die AfD zulegen und die Union überholen. Wenn am Sonntag Bundestagswahl wäre, käme die AfD auf 27%, die Union auf 24%, gefolgt von der SPD mit 12%. Die Grünen könnten leicht zulegen auf 15%, die Linke bliebe bei 10%. Haben Sie im August oder im September schon was vor? Heute gab es einen Vorgeschmack auf die neue Spielzeit des Saarländischen Staatstheaters. Zum Programm gehören Prokofjews Oper Die Liebe zu den 3 Orangen und das Musical Kabarett. SR3-Reporterin Barbara Krech.
2: Während im Musiktheater das Team um Generalintendant Michael Schulz auf die große Bandbreite setzt, dominiert im Schauspiel das Thema Zukunft der Arbeit die kommende Spielzeit. Mit teils für das Staatstheater eigens entwickelten Stücken und partizipativen Theaterformen will man sich mitten in der Gesellschaft positionieren. Im Musiktheater setzt Schulz zwar auf bekannte Komponisten, aber dabei auf weniger bekannte Opern dieser Musikkünstler. Ab der kommenden Saison wird das Saarländische Staatstheater eine eigene Puppen- und Figurentheatersparte haben mit eigenem Ensemble. Auch sollen mehr spartenübergreifende Produktionen auf die Bühne kommen. Wegen des großen Erfolgs wurde ein zweites Seniorenabonnement eingeführt. Die kommende Theatersaison beginnt in diesem Jahr früh. Die erste Opernpremiere mit Der Liebe zu den 3 Orangen wird am 29. August stattfinden.
0: Der große deutsch-französische Medienpreis geht in diesem Jahr an Joachim Nagel und François Villeroy de Gallo. Nach Angaben der Jury wird damit die jahrelange Zusammenarbeit der beiden Notenbankchefs im Dienst der europäischen Integration gewürdigt. Vorstandsvorsitzender des deutsch-französischen Journalisten- und Medienpreises ist SR-Intendant Krasmück. Er sagte über die Preisträger, ihr grenzüberschreitendes Engagement mache sie zu herausragenden Botschaftern der europäischen Zusammenarbeit. Der deutsch-französische Journalistenpreis wurde 1983 zum 20. Jubiläum des Élysée-Vertrages zwischen Deutschland und Frankreich ins Leben gerufen. Er gehört heute zu den wichtigsten Medienpreisen in Europa. Im Tischtennis sind die deutschen Männer bei den Teamweltmeisterschaften in London ausgeschieden. Das Team mit Patrick Franziska vom 1. FC Saarbrücken, Benedikt Duda und Dang Qiu unterlag im Viertelfinale Japan mit 1:3. Lediglich der FCS-Kapitän konnte sein Spiel gewinnen. Und das war die SR3-Rundschau mit dieser Hut. Um 18.10 Uhr geht es wieder in den SR3-Feierabend mit Oliver Hottung.
3: Dankeschön, Lisa.
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3: Heute Nacht bleibt es weitgehend trocken bei tiefstens 7 bis 3 Grad. Morgen erstmal hier und da Nebel, ansonsten Sonne mit Quellwolken. Regen ist sehr unwahrscheinlich. Temperaturen sind relativ hoch mit 17 bis 21 Grad. Der Samstag bringt dann auch nochmal recht viel Sonne. Ab Sonntagnachmittag soll der Regen zurückkommen.
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3: A1 Trier Richtung Saarbrücken zwischen Neuenweiler-Braunshausen und Primstal ist die Richtungsfahrbahn wegen eines Unfalls gesperrt. Es staut sich, wenn Sie in den Stau reingeraten, das kann 15 Minuten länger dauern. A6 Mannheim Richtung Saarbrücken zwischen Rohrbach und St. Ingbert West Behinderungen, da sind Bauarbeiten, es ist nur eine Spur frei. Das Ganze noch übrigens bis zum 18. Mai. Und Blitze haben Sie uns gemeldet, die neuesten stehen in Saarbrücken im Eschberger Weg und in Saarlouis in der Ludwigsstraße. 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
3: Gleich eine neue Folge von und mit Graf Drakeli. Mein Name ist Oliver Hottorn. Schönen guten Abend, hallo.
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0: Pass auf, ich beiß dich. 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Oh, soll ich das Telefon an mich kehren, Rumi? Ja.
1: Guten Tag, mit wem spreche ich?
0: Hier ist der Graf Dragli. Kennst du mich nicht?
1: So, da bin ich richtig. Hallauer Polizeidienststelle Mitte.
0: Polizei? Für was?
1: Ja, im Dorf ist jemand gebissen worden und...
0: Dann ist eben immer das Gebiss gehen. Ich weiß nicht, für was immer, wenn im Dorf immer das Gebiss gibt, dass ich dann direkt Ärger aufkriege. Nee, ich sind halt leid.
1: Es hat Aussagen gegeben.
0: Ich sind ein Bürger. Ich habe hier im Dorf...
1: Nicht zum ersten Mal.
0: Oh, wo haben ich...
1: Nicht zum ersten Mal, dass ich...
0: Ich habe hier im Dorf, da lief das noch immer das Gebiss.
1: Ich habe ja aus mehreren Jahren ich finde mehrere Vorfälle...
0: Nee, ich finde nicht unfair, wie ich hier im Dorf behandelt bin.
1: Ja, das hat sich in letzter Zeit gehäuft und mehrere
0: Leute... Oh, wenn geht, naht ist.
1: Ja, und viele Leute haben auch übereinstimmt...
0: Können ich auch mal gerade an der einen Nase fahren. Ein jeder kehr vor seiner Tür. Ich bin ein Bürger und ich habe ein Bürgerrechte. Auf Wiederhören. Wo soll sich auch mal an der einen Nase fahren? Wenn du im Dorf nicht richtig Parteibuch hast, klappt da alle Woche immer mit der Mischkabel an dir.
2: Ich hoffe, bei der folgenden Verkehrsmeldung nicht lachen zu müssen. Vorsicht auf der A26 Saarlouis Richtung Saarbrücken zwischen der Westspangenbrücke und der Wilhelm-Heinrich-Brücke. Gefahr durch Gegenstände auf der Fahrbahn. Fahren Sie vorsichtig. Hier ist der SR3 Feierabend. Mein Name ist Oliver Ortong. Hallo.

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2: Bundesregierung in der Kritik. Nach dem neuesten ARD-Deutschland-Trend von Infratest DIMAP sind 86% der Befragten unzufrieden mit der Arbeit der Regierung. Außerdem glauben mehr als 2/3 der Deutschen demnach nicht, dass Bundeskanzler Merz seinem Amt gewachsen ist. Einbruch der Steuereinnahmen. In diesem Jahr schrumpfen die Einnahmen von Bund, Ländern und Kommunen um voraussichtlich 17,8 Milliarden Euro. Bundesfinanzminister Klingbeil führt das unter anderem auf den Krieg im Iran zurück. Welker weist Vorwürfe zurück. Im Schmiergeldprozess vor dem Saarbrücker Landgericht betont der Ex-Ludwigspark-Beauftragte, dass die knapp 400.000 Euro dem mitangeklagten Bauunternehmer gehörten. Allerdings habe Welker gewusst, dass der Unternehmer das Geld in einem Koffer in seinem Abstellraum deponiert habe. Und Werner S. weist Vorwurf zurück. Im sogenannten Mordprozess ohne Leiche vor dem Saarbrücker Landgericht hat die Verteidigung neue Beweisanträge gestellt. Sie sollen untermauern, dass das vermeintliche Opfer Martin H. untergetaucht ist. Die Staatsanwaltschaft sieht keine Anhaltspunkte für diese Theorie.
1: Dankeschön, Daniel.
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1: Heute Nacht bleibt's trocken bei tiefsten 7 bis 3 Grad. Morgen erstmal hier und da Nebel. Ansonsten Sonne mit Quellwolken den ganzen Tag. Regen ist allerdings unwahrscheinlich. Temperaturen 17 bis 21 Grad.
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1: Vorsicht auf der A26, Saloy Richtung Saarbrücken, zwischen der Westspangbrücke und der Wilhelm-Heinrich-Brücke, da liegen Gegenstände auf der Fahrbahn, fahren Sie da vorsichtig. A1 Trier Richtung Saarbrücken, zwischen Nonnweiler-Braunshausen und Primstal, Richtungsfahrbahn wegen eines Unfalls gesperrt. Es staut sich ab Nonnweiler-Otzenhausen, wenn Sie reingeraten. Eine Viertelstunde länger kann es heute Abend dauern. A6 Mannheim Richtung Saarbrücken, zwischen Rohrbach und St. Ingbert West, Behinderungen, da sind Bauarbeiten, es ist nur eine Spur frei, das Ganze übrigens noch bis zum 18. Mai. Und Blitze haben Sie uns gemeldet. Die neuesten in Saarbrücken im Eschberger Weg und in Saarlouis in der Ludwigsstraße. Und wenn Sie sonst was sehen, rufen Sie an unter 0800 700 8000.
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1: Den ARD-Deutschland-Trend, den schauen wir uns gleich noch genauer an. Hier ist der Feierabend. Mein Name ist Oliver Hottung. Schönen guten Abend. Hallo.
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0: 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Ja, wie fühlen, wie denken die Deutschen in diesen bewegten Zeiten? Um dem auf die Spur zu kommen, beauftragt die ARD regelmäßig den Deutschlandtrend, also die große Stimmungsumfrage. Die aktuelle liegt nun vor und da geht es natürlich auch um die Jahresbilanz der Regierungskoalition. Und Schwarz-Rot bekommt von den Menschen hierzulande ein ziemlich mieses Zeugnis ausgestellt. Markus Sambale für SR3.
1: Zum Start ihrer Koalition haben CDU, CSU und SPD vor einem Jahr versprochen, Deutschland wieder nach vorn zu bringen. Bei den Menschen im Land kommt davon weiter wenig an.
2: Der Blick auf die Bundesregierung.
1: Die Kritik ist sogar noch gewachsen im Vergleich zum Vormonat. Inzwischen geben 86% der Deutschen an, dass sie unzufrieden sind mit der Arbeit der Bundesregierung. Nur noch 13% sind zufrieden. So schlecht stand noch keine Bundesregierung nach ihrem ersten Amtsjahr da, seitdem der ARD-Deutschland-Trend erhoben wird, also seit fast 30 Jahren. Die massive Kritik an der schwarz-roten Regierung trifft alle abgefragten Bereiche. Sowohl die politischen Entscheidungen als auch die Art, wie die Regierung ihre Politik erklärt und auch den Umgang der Regierungsparteien miteinander. Über 80% der Menschen sind damit unzufrieden, mehrheitlich auch die eigenen Anhänger von Union und SPD.
2: Der Blick auf den Bundeskanzler.
1: Nicht nur die Regierung insgesamt steht unter Druck, auch der Kanzler. Nur 16% der repräsentativ Befragten sind mit der politischen Arbeit von Friedrich Merz zufrieden. Das ist der schlechteste Wert für einen Kanzler ein Jahr nach einer Wahl. Mehr als 2/3 glauben nicht, dass Friedrich Merz dem Amt gewachsen ist. Und noch mehr Menschen bezweifeln, dass er das Land gut durch eine Krise führen kann oder überzeugend kommuniziert. Unionsanhänger sind hier wohlwollender. 2/3 halten Merz für kanzlertauglich. Seine Kommunikation wird aber auch in der eigenen Anhängerschaft von einer Mehrheit kritisiert.
2: Die Sonntagsfrage.
1: Die Unzufriedenheit mit der Bundesregierung spiegelt sich in den Zustimmungswerten für die Parteien wider. Wenn jetzt Bundestagswahl wäre, käme die AfD auf 27%. Sie gewinnt im Vergleich zum Vormonat und liegt damit zum ersten Mal im ARD-Deutschland-Trend vorn. Erst danach folgt die Union. Sie verliert und kommt nur noch auf 24%. Die Grünen erreichen 15%, die SPD bleibt bei 12% und die Linke bei 10%.
2: Die Perspektiven.
1: Die Erwartungen der Deutschen an die weitere Arbeit der schwarz-roten Koalition sind dürftig. Nur gut 1/3 traut der Regierung zu, irreguläre Migration wirksam zu begrenzen und zu steuern. Nur knapp 1/4 glaubt, dass die Bundesregierung die deutsche Wirtschaft stärken und für mehr soziale Sicherheit sorgen kann. Gefragt wurde auch, ob die Koalition bis zum regulären Ende der Amtszeit in 3 Jahren weiterarbeiten sollte. 49%, also knapp die Hälfte, spricht sich für ein vorzeitiges Ende der schwarz-roten Koalition aus. 44% sind dafür, dass die Koalition bis 2029 weitermacht.
0: Keine guten Noten für die Regierung im ARD-Deutschland-Trend. Das war für SR3 Markus Sambale.

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Aus der unendlich langen und tollen Karriere von Cher war das ein früher Titel, Gypsies, Tramps and Thieves, hier im Feierabend auf SR3. Und hier kommt ein Original, sage ich deshalb, weil die Nummer haben viele schon gecovert, aber das da ist sozusagen das Echte. Wir spielen immer nur das Echte. Under the Boardwalk, die Drifters.

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8: 19 Uhr. Die Steuereinnahmen in Deutschland sinken in diesem Jahr deutlich stärker.

0: Saarbrücken ist für die Bergung des Lkw und die Reinigung der Fahrbahn noch bis mindestens 21 Uhr gesperrt. Zwischenzeitlich hatte der Unfall für einen langen Stau mit Wartezeiten von bis zu einer halben Stunde geführt. Im Tischtennis sind die deutschen Männer bei der Teamweltmeisterschaft in London ausgeschieden. Die Mannschaft mit Patrick Franziska vom 1. FC Saarbrücken, Benedikt Duda und Dan Chu unterlag im Viertelfinale Japan mit 1:3. Lediglich der FCF-Kapitän Franziska konnte sein Spiel gewinnen. Und das waren die Nachrichten mit Marc Langels. 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
2: Kein Regen heute Nacht bei tiefsten 7 bis 3 Grad. Morgen erstmal hier und da Nebel, ansonsten Sonne und Quellwolken im Wechsel. Regen auch unwahrscheinlich. Temperaturen morgen immerhin 17 bis 21 Grad. Der Samstag bringt dann auch nochmal recht viel Sonne. Ab Sonntagnachmittag nach aktuellen Voraussagen soll der Regen zurückkommen.
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2: A1 Trier Richtung Saarbrücken zwischen Nonnweiler-Braunshausen und Primstal Richtungsfahrbahn, wie gehört, nach einem Unfall gesperrt. A6 Mannheim Richtung Saarbrücken zwischen Rohrbach und Salingbert West, Behinderungen, dort Bauarbeiten, darum ist auch nur eine Spur frei, das Ganze übrigens noch bis Mitte Mai. Dann haben sie uns Blitzer gemeldet, die neuesten in der Obermoselstraße in Besch, in Saarbrücken, im Eschberger Weg und in Saarbrücken, in Saarlouis, in der Ludwigstraße. 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
2: Wir starten mit Middle of the Road und Joe Cocker. Und mein Name ist Oliver Hottom. Schönen guten Abend. Hallo.
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Entspannte Nummer von Joe Cocker hier im Feierabend auf SR3. Im Feierabend auf SR3 geht es jetzt weiter mit JJ Cale, der dafür bekannt war, also für vieles bekannt war, auch seine tollen Songs, aber vor allem dafür bekannt war, dass er bei den meisten Stücken, die eingespielt wurden, in seinem Namen, er auch alle Instrumente selbst gespielt hat. Ich weiß nicht genau, ob es bei diesem auch so der Fall ist. Carry On heißt er, aber sagen wir einfach mal, es wäre so. 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

Ursprünglich hießen sie also Tyrannosaurus Rex. So war es geplant. Dann traten sie als also Tyrannosaurus Rex auch auf. Irgendwann allerdings war es wohl ein bisschen lang und es wurde T-Rex draus. Sänger Mark Bolan, der hat seinen Namen auch selbst kreiert. Bürgerlich heißt er oder hieß er Mark Feld, so wie unser Feld. Die Namen Bolan hat er kreiert aus dem Namen seines großen Idols Bob Dylan. Er hat das Bo genommen von Bob und das LAN von Dylan und fertig war Mark Bolan. Ja, und zuvor hieß er allerdings auch schon Toby Tyler. Mit T-Rex kam ein bisschen mehr Ruhe rein. Er wurde zu Mark Bolan und Tyrannosaurus Rex wurde zu T-Rex. Und hier haben wir sie mit Hot Love in der ARD-Hitnacht um 23:17 Uhr.

0: Und da ist der Blick auf die Straßen. Der Verkehrsservice in der ARD-Hitnacht. Die A2 Hannover Richtung Berlin ist zwischen Lehrte Ost und Hämeler Wald wegen Bergungsarbeiten gesperrt. Dadurch aktuell 3 Kilometer Stau. Bitte fahren Sie über Immensen, Arbke und Sievershausen. Die A8 Salzburg Richtung München ist zwischen Neukirchen und Siegsdorf West wegen Fahrbahnerneuerung bis 6 Uhr gesperrt. Eine Umleitung führt sie über die U6 und die U8. Die A46 Hema ist zwischen Iserlohn, Seilersee und Hema in beiden Richtungen wegen Bauarbeiten noch bis 5 Uhr gesperrt. Die A71 Richtung Schweinfurt ist zwischen Gräfenroda und Oberhof wegen Wartungsarbeiten im Tunnel Alte Burg bis 6 Uhr gesperrt. Und wir schauen nach Berlin. Die A100 Wedding-Wilmersdorf ist zwischen Spandauer Damm und Kaiserdamm in beiden Richtungen bis 5 Uhr gesperrt. A100 Stadtring Richtung Treptow ist zwischen Britzertunnel und Sonnenallee wegen Reinigungsarbeiten gesperrt. Die A100 Stadtring Richtung Wedding ist zwischen Treptower Park und Gradestraße wegen Wartungsarbeiten im Tunnel bis 5 Uhr gesperrt. Und die A115 AWUS Richtung Funkturm ist zwischen Kreuz Zehlendorf und Spanischer Allee wegen Wartungsarbeiten ebenfalls bis 5 Uhr gesperrt. Ihnen überall unterwegs eine gute und sichere Fahrt.
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Die Adi-Nacht, einen angenehmen Donnerstagabend mit Danny Wilson und Mary Sprayer. Und Danny Wilson ist dabei der Name einer Filmfigur und kaum zu glauben, dass das Lied, was wir gerade gehört haben, 7 Jahre in der Schublade lag. So lange hatte Songschreiber Gary Clark damals versteckt, weil er es nicht so richtig gut fand. Damals schrieb er mit einem Kumpel Lieder in London, nachdem er seine schottische Heimat verlassen hatte. So richtig überzeugt war er von seiner Idee zu Mary Sprayer da jedoch noch nicht. Als er allerdings nach Hause zurückkehrte und Danny Wilson gründete, die Band, da fiel ihm seine Idee in der Schublade wieder ein. Und bloß gut, es war einer der größten Erfolge für die Band. Eben gehört Danny Wilson mit Mary Sprayer, ihre ARD-Hitnacht mit Imme Tröger und mit den Atomic Kitten.

Mr. Robbie Williams und She's the One in der ARD-Hitnacht mit Imme Tröger, kurz vor Tagesausklang am Donnerstag. Danke auch schon kräftig für Ihre Post. Moritz und Ronny haben uns zum Beispiel schon geschrieben, freuen sich, dass wir wieder da sind. Na, wir freuen uns, dass Sie auch wieder da sind. Und auch Sandra hat Post geschickt. Hallo Nachtteam der ARD-Hitnacht. Ich habe diese Woche Urlaub und kann euch deshalb auch mal in der Woche länger verfolgen. Macht Spaß, dabei zu sein. Viele Grüße an alle, die arbeiten müssen, und an euch. Macht weiter so. Liebe Grüße von Sandra aus Göttingen. Sandra, da sagen wir vielen, vielen Dank. Und schönen Urlaub, frohes Lauschen und natürlich eine angenehme ARD-Hitnacht auch weiterhin. Zum Beispiel mit The Sweet und Love is Like Oxygen. Und wenn Sie uns auch gern schreiben wollen, dann natürlich gerne an ard-hitnacht@mdr.de.

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1: 0 Uhr. Das US-Militär greift nach eigenen Angaben als Vergeltung militärischer Ziele im Iran an. Wie das US-Zentralkommando CENTCOM mitteilte, sind unter anderem Startplätze für Raketen und Drohnen sowie Kommandozentralen attackiert worden. Zuvor habe der Iran 3 Zerstörer der US-Marine bei der Durchfahrt durch die Straße von Hormus angegriffen. Das iranische Staatsfernsehen berichtete am Abend von einem Schusswechsel mit mehreren Explosionen auf der Insel Qasem. Zwischen den USA und dem Iran gilt seit rund einem Monat eine Waffenruhe. Ein US-Handelsgericht hat die von US-Präsident Trump verhängten weltweiten Zölle von 10% für unzulässig erklärt. Wie es urteilte, sind die pauschalen Abgaben nach einem Handelsgesetz aus dem Jahre 1974 nicht gerechtfertigt. Auf dieses Gesetz hatte sich Trump in seiner Anordnung vom Februar bezogen. Es erlaubt Zölle für bis zu 150 Tage, etwa um schwerwiegende Zahlungsbilanzdefizite zu korrigieren. Die steuer- und abgabenfreie 1.000-Euro-Prämie ist heute Thema im Bundesrat. Weil das Gesetz zustimmungspflichtig ist, werden mindestens 25 der 69 Stimmen in der Länderkammer benötigt, damit es in Kraft treten kann. Das Saarland ist noch unentschlossen, wie es sich verhalten soll, SR-Reporterin Stefanie Balle.
2: Man wolle nicht die Entlastung für Bürger verhindern, betont der Bevollmächtigte für das Saarland in Berlin, Bischof, aber man wolle ein Signal von der Bundesregierung, die das Gesetz ohne Zustimmung des Bundesrats nicht umsetzen kann. Das Gesetz besagt, Arbeitgeber, die ihren Angestellten die Entlastungsprämie auszahlen wollen, können sich diese über die Steuererklärung wieder zurückholen. Dabei gehen nach Rechnung der Länder 1,7 Milliarden Euro zu ihren Lasten, mehr als die Hälfte der Gesamtkosten. Der Bund holt sich seine Ausfälle durch die Prämie über eine Erhöhung der Tabaksteuer zurück. Die Länder hätten keine vergleichbare Möglichkeit, moniert Bischof. Das Saarland und mehrere weitere Bundesländer erwarteten deshalb ein Entgegenkommen der Bundesregierung.
1: Der Warnstreik bei der Deutschen Telekom im Saarland und in Rheinland-Pfalz wird heute fortgesetzt. Dazu hat die Gewerkschaft Verdi aufgerufen, sie will den Druck in den aktuellen Tarifverhandlungen erhöhen. Demnach sind auch Beschäftigte in T-Shops sowie bei T-Systems zu dem Streik aufgerufen. Es könne etwa zu Verzögerungen im technischen Kundenservice und zu Abgaben, Absagen bei Terminen kommen. Die dritte Runde der Tarifverhandlungen ist für den 11. und 12. Mai angesetzt. Und das waren die Nachrichten mit Daniel Magar. 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Das Wetter: in der Nacht locker bewölkt, vereinzelt Nebelfelder, es kühlt ab auf bis zu 3 Grad. Morgen ein Mix aus Sonne und Wolken und meist trocken bei 17 bis 21 Grad. Die weiteren Aussichten: Samstag Sonne und lockere Quellwolken, am Sonntag Schauer und Gewitter bis zu 24 Grad.
3: Und da schauen wir auf die Straßen. Der Verkehrsservice in der ARD-Hitnacht. Die A2 Hannover Richtung Dortmund zwischen Beckum und Hamm-Untrop. Bergungsarbeiten, dadurch aktuell 3 Kilometer Stau. Die A8 Salzburg Richtung München ist zwischen Neukirchen und Sixdorf West wegen Fahrbahnerneuerung bis 6 Uhr gesperrt. Eine Umleitung führt sie über die U6 und die U8. Die A46 Hagen-Hemer ist zwischen Iserlohn, Seilersee und Hemer in beiden Richtungen wegen Bauarbeiten bis 5 Uhr gesperrt. Die A71 Richtung Schweinfurt ist zwischen Gräfenroda und Oberhof wegen Wartungsarbeiten im Tunnel Alte Burg bis 6 Uhr gesperrt. Dann schauen wir nach Berlin. Die A100 Wedding-Wilmsdorf, also Wilmersdorf, ist zwischen Spandauer Damm und Kaiserdamm Süd in beiden Richtungen bis 5 Uhr gesperrt. Die A100 Stadtring Richtung Treptow ist zwischen Britzer Tunnel und Sonnenallee wegen Reinigungsarbeiten gesperrt. Die A100 Stadtring Richtung Wedding ist zwischen Treptower Park und Gradestraße wegen Wartungsarbeiten im Tunnel ebenfalls bis 5 Uhr gesperrt. Und die A115 AWUS Richtung Funkturm ist zwischen Kreuz Zehlendorf und Spanischer Allee wegen Wartungsarbeiten ebenfalls bis 5 Uhr gesperrt. Ihnen allen unterwegs eine gute und sichere Fahrt.
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3: Und da begrüßt sie heute Imme Tröger aus dem Landesfunkhaus des Mitteldeutschen Rundfunks in Dresden. Nachtschicht oder Feierabend oder einfach nur Nachteule, die ARD-Hitnacht begleitet sie. Zusammen mit Bob Dylan und The Wailers und No Woman No Cry und mit Ace of Base und Always Have, Always Will. Eine angenehme Nacht wünsche ich.

Here is the news. ELO waren das. Hier ist die ARD-Nacht. Jetzt mit einem Lied, das ist in einem Mustang entstanden. Da hat es Schreiber Greg Alexander erdacht, und zwar eigentlich für die New Radicals, deren Produzent er war. Dann gab er eine Demokassette allerdings an Sophie Alice Baxter, und der Song wurde ihr größter Hit. Murder on the Dance Floor hier in der ARD-Hitnacht. Ich bin Imme Tröger. Schön, dass Sie bei uns sind.

Tina Turner, We Don't Need Another Hero. Die ARD-Hitnacht ist hier um 0.24 Uhr. Annette hat da geschrieben, vielen, vielen Dank. Liebe Imme, schreibt sie. Und nun ist wieder ARD-Hitnacht und ich höre Ihnen gespannt zu. Wie immer schöne Musik. Robbie Williams, ja, haben wir gerade gehört, war ja voriges Jahr in Leipzig und ich war nicht dabei. Da ärgere ich mich heute noch, schreibt sie. Liebe Grüße von Stammhörerin Annette aus Leipzig. Och, Annette, der kommt bestimmt mal wieder. Schön in jedem Fall, dass Sie heute Nacht bei uns sind, dass Sie uns hören. Wir lesen immer gern von Ihnen. Schreiben Sie uns doch auch gerne eine Mail, wenn Sie mögen, heute Nacht an ard-hitnacht@mdr.de. Zum Beispiel zur Musik von Boxtops und dem vielleicht kürzesten Rocksong der Welt. 1 Minute 44, The Ladder. So klingt die ARD-Hitnacht mit Imme Tröger.

0: Und das ist der Blick auf die Straße. Der Verkehrsservice in der ARD-Hitnacht. Die A8 Salzburg Richtung München ist zwischen Neukirchen und Sixdorf West wegen Fahrbahnerneuerung bis 6 Uhr in der Früh gesperrt. Eine Umleitung führt sie einmal über die U6 und die U8. Die A46 Hagen-Hemer ist zwischen Iserlohn-Seilersee und Hemer in beiden Richtungen wegen Bauarbeiten bis 5 Uhr gesperrt. Die A71 Richtung Schweinfurt ist zwischen Greffenroda und Oberhof wegen Wartungsarbeiten im Tunnel Alte Burg bis 6 Uhr gesperrt. Und wir schauen nach Berlin. Die A100 Wedding-Wilmsdorf ist zwischen Spandauer Damm und Kaiserdamm Süd in beiden Richtungen bis 5 Uhr gesperrt. Die A100 Stadtring Richtung Treptow ist zwischen Britzertunnel und Sonnenallee wegen Reinigungsarbeiten ebenfalls gesperrt. Die A100 Stadtring Richtung Wedding ist zwischen Treptower Park und Gradestraße wegen Wartungsarbeiten im Tunnel bis 5 Uhr gesperrt. Und die A115 Avrus Richtung Funkturm ist zwischen Kreuz Zehlendorf und Spanische Allee wegen Wartungsarbeiten ebenfalls bis 5 Uhr gesperrt. Und da, wo Sie unterwegs sind, hoffen wir natürlich auf freie Straßen. Kommen Sie uns gut an.
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Das ist Sandra mit Little Girl. So klingt's in der ARD-Hitnacht mit Imme Tröger. Und ich weiß noch, bei meiner allerersten England-Reise, da mussten wir mal nach dem Weg fragen und der Mann erzählte etwas von einem Roundabout. Also die Handbewegung und das Wort an sich, die ließen schon erahnen, was er meinte. Und als dann der Roundabout da war, ja, da war es ein Kreisel, also ein Kreisverkehr, wo wir, glaube ich, die zweite Abfahrt nehmen sollten. Von einem Kreisel singt auch Michael Patrick Kelly. Und von einer Liebe, die die falsche Abfahrt nimmt. Denn er muss sie mit einem anderen Mann sehen. Wir hören Michael Patrick Kelly und Roundabouts.

Je ne parle pas français. Namika war das, so klingt's hier in der AD-Hitnacht mit Imme Tröger. Danke, dass Sie heute Nacht so fleißig schreiben. Ordentlich kam schon Post hier reingeflattert. Indy zum Beispiel hat geschrieben, thank you for the music und Grüße an alle Hörer und auch die Redaktion. Das richtet man natürlich aus. Wir sagen Dankeschön für Ihre Mail. Auch an Claudia, die hat geschrieben, ich hatte letzte Woche das Unglück, mir einen Mittelhandknochen zu brechen, aber zum Glück kann ich dennoch damit zum DJ Bobo Konzert heute Abend gehen. Hab ja einen gemütlichen Sitzplatz. Nicht so wie vor 30 Jahren, als ich das erste Mal bei ihm im Konzert mit Stehplatz war. Liebe Grüße, Claudia. Claudia, erstmal danke für die Post. An allererster Stelle gute Besserung und natürlich viel Spaß heute Abend. Und schön, dass Sie heute Nacht bei uns sind und uns das auch wissen lassen. Das geht jederzeit per Mail an ard-hitnacht@mdr.de. Zum Beispiel auch zu Santana und Maria Maria um 0:53 Uhr.

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1: Um 1 Uhr mit Katja Kindermann. Die USA und der Iran haben sich trotz einer Waffenruhe gegenseitig attackiert. Das US-Militär teilte mit, es seien iranische Militäreinrichtungen ins Visier genommen worden, unter anderem Startplätze für Raketen und Drohnen. Die Aktion sei eine Reaktion auf den iranischen Beschuss von 3 Schiffen der US-Marine bei der Durchfahrt in der Straße von Hormus. Der Iran bestätigte die Angriffe und erklärte, zuvor habe das amerikanische Militär einen iranischen Öltanker attackiert. US-Präsident Trump hat der Europäischen Union ein neues Zollultimatum gesetzt. Sollte die EU das Handelsabkommen mit den Vereinigten Staaten nicht bis Anfang Juli vollständig umsetzen, würden die US-Importzölle für europäische Produkte auf viel höhere Sätze steigen. Dies erklärte Trump nach einem Telefonat mit EU-Kommissionspräsidentin von der Leyen. Aus Brüssel, Thomas Speckhofen.
2: Sie habe ein sehr gutes Gespräch mit dem amerikanischen Präsidenten gehabt, erklärt Kommissionspräsidentin Ursula von der Leyen. Neben der Lage im Nahen Osten habe man auch über das Handelsabkommen zwischen der EU und den USA diskutiert. Beide Seiten bekennen sich nach Angaben von der Leyen vollständig zu dessen Umsetzung. Es seien gute Fortschritte gemacht worden für eine Reduzierung der Zölle bis Anfang Juli. US-Präsident Donald Trump hat den 4. Juli genannt, den amerikanischen Unabhängigkeitstag.
1: Eine Gruppe von Abgeordneten fast aller im Bundestag vertretenen Fraktionen macht einen neuen Vorstoß für eine Widerspruchsregelung bei der Organspende. Die Gruppe präsentierte in Berlin einen entsprechenden Parlamentsantrag. Ziel ist, die Zahl der Organspenden zu erhöhen. Bei der Widerspruchsregelung würde gelten, dass nach dem Tod Organe entnommen werden dürfen, außer es liegt ein Widerspruch vor. Der SC Freiburg steht im Finale der Fußball-Europa League. Das Team gewann am Abend das Halbfinal-Rückspiel gegen Sporting Braga mit 3:1. Aus der Sportredaktion Marcel Stober.
3: Ein Mittelfeldmann der Portugiesen musste bereits in der 6. Minute nach einer Notbremse mit Rot vom Platz. Wenig später nutzte Freiburg die Überzahl und traf durch Kübler zum 1:0. Damit war die 1:2 Hinspielniederlage von vor einer Woche in Braga ausgeglichen. Noch vor der Pause erhöhte man Sambi zum 2:0. In Hälfte 2 traf erneut Kübler. Das Tor von Braga sorgte am Ende noch für eine spannende Viertelstunde. Freiburg aber schafft den größten Erfolg der Vereinsgeschichte und trifft im Finale auf den englischen Club Aston Villa.
1: Das waren die Nachrichten. Das Wetter in Deutschland. Überwiegend trocken, im Osten etwas Regen, örtlich Nebel. Tiefstwerte 8 bis 1 Grad. Tagsüber heiter und trocken, im Bergland einzelne Schauer. 13 Grad an der Nordsee bis 22 Grad in Bayern. Am Samstag gebietsweise länger sonnig, im Bergland vereinzelt Schauer oder Gewitter. 15 bis 25 Grad. Und am Sonntag meist trocken, im Südwesten später Schauer und Gewitter. Die Temperaturen liegen dann bei 14 bis 27 Grad. Es ist jetzt 1:03.
4: Und da ist der Verkehrsservice in der ARD-Hitnacht. Die A8 Salzburg Richtung München ist zwischen Neukirchen und Siegsdorf West wegen Fahrbahnerneuerung bis 6 Uhr gesperrt. Umleitungen sind für Sie ausgeschildert über die U6 und die U8. Die A24 Hamburg Richtung Berlin ist zwischen Hagenow und Wörbelin nach einem Unfall in einer Baustelle gesperrt. Eine Umleitung führt sie über die U5. Die A46 Hagen-Hemer ist zwischen Iserlohn-Seilersee und Hemer in beiden Richtungen wegen Bauarbeiten bis 5 Uhr gesperrt. Die A71 Richtung Schweinfurt ist zwischen Greffenroda und Oberhof wegen Wartungsarbeiten im Tunnel Alte Burg bis 6 Uhr gesperrt. Und in Berlin die A100 Wedding-Wilmersdorf zwischen Spandauer Damm und Kaiserdamm Süd in beiden Richtungen Sperrung bis 5 Uhr. A100 Stadtring Richtung Treptow zwischen Britzertunnel und Sonnenallee ebenfalls Sperrung der Autobahn wegen Reinigungsarbeiten. Die A100 Stadtring Richtung Wedding ist zwischen Treptower Park und Gradestraße wegen Wartungsarbeiten im Tunnel bis 5 Uhr gesperrt. Und die A115 in Berlin Avus Richtung Funkturm zwischen Kreuz Zehlendorf und Spanischer Allee ebenfalls Vollsperrung wegen Wartungsarbeiten. Das Ganze bis 5 Uhr. Ihnen überall gute und sichere Fahrt.
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4: Mittlerweile schon um 1:15. Sie hören uns heute aus dem Landesfunkhaus des Mitteldeutschen Rundfunks in Dresden. Heute ist Freitag, der 8. Mai. Schaffen wir noch den Tag? Dann ist Wochenende. Machen wir zusammen diese Stunde mit Milo und AO Technology und mit Kylie Minogue und I Should Be So Lucky und wahrscheinlich mit ganz viel Kaffee. Ich bin Imme Tröger. Schön, dass Sie mit dabei sind.

BTO und You Ain't Seen Nothing Yet. So geht's hier durch die ARD-Hitnacht. An dieser Stelle mit einem Lied, da sollten wir eigentlich Meatloaf hören. Für ihn wurde der nächste Titel geschrieben. Es scheiterte jedoch am Text. Die Worte seiner Lieder schrieb Meatloaf nämlich grundsätzlich selbst. Und da kam ein Lied, das schon einen Text hatte, nicht in Frage. Und der nächste Song hatte einen Text. Glück für Bonnie Tyler, denn der Song, der wurde ein Riesenerfolg für sie. Obwohl ich sagen muss, ich kann mir den Titel mit Meatloaf auch sehr gut vorstellen. Das klingt sehr meatloafig. Gibt's so ein Wort? Also, es steckt schon ganz viel von ihm auch mit in dem Song, finde ich jedenfalls. Am Ende ist es jedoch der perfekte Hit für Bonnie Tyler, hier in der ARD-Hitnacht. Hier ist Total Eclipse of a Heart.

0: Und hier ist der Verkehrsservice in der ARD-Hitnacht. Die A8 Salzburg Richtung München ist zwischen Neukirchen und Sixdorf West wegen Fahrbahnerneuerung bis 6 Uhr gesperrt. Eine Umleitung führt sie über die U6 und die U8. Die A24 Hamburg Richtung Berlin ist zwischen Hagenow und Wibbelin nach einem Unfall in einer Baustelle gesperrt. Hier geht eine Umleitung über die U5. Die A46 Hagen-Hema ist zwischen Iserlohn-Seilersee und Hema in beiden Richtungen wegen Bauarbeiten noch bis 5 Uhr gesperrt. Die A71 Richtung Schweinfurt ist zwischen Greffenroda und Oberhof wegen Wartungsarbeiten im Tunnel Alte Burg bis 6 Uhr gesperrt. Und wir schauen nach Berlin. Die A100 Wedding-Wilmersdorf zwischen Spandauer Damm und Kaiserdamm Süd in beiden Richtungen Vollsperrung bis 5 Uhr. A100 Stadtring Richtung Treptow zwischen Britzer Tunnel und Sonnenallee Vollsperrung wegen Reinigungsarbeiten. A100 Stadtring Richtung Wedding zwischen Treptower Park und Gradestraße Vollsperrung wegen Wartungsarbeiten im Tunnel, das Ganze bis 5 Uhr. Und die A115 AWUS Richtung Funkturm in Berlin zwischen Kreuz Zehlendorf und Spanische Allee ebenfalls Vollsperrung wegen Wartungsarbeiten bis 5 Uhr in der Früh. Da, wo Sie unterwegs sind, hoffen wir natürlich, dass es rollt. Gute und sichere Fahrt.
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Kein Sharp mit You in der ARD-Hitnacht mit Imme Tröger. Und unser nächster Song, der gehört zu einem Film namens Footloose. Und der Song, der heißt auch so. Gehört nämlich zum Soundtrack des Tanzfilms mit Kevin Bacon. Und die Handlung, die ist eigentlich auch aus dem Leben gegriffen. Denn in einem Ort in Oklahoma, da gab es aus streng religiösen Gründen ein Tanzverbot. Fast 100 Jahre lang. Und bis 1980 hielt das an. Bis die Jugend 1980 der Gemeinde dagegen rebellierte. Und diese Geschichte inspirierte dann wiederum zum Film und zum Song hier zu hören von Kenny Loggins, Footloose in der ARD-Hitnacht. Schön, dass Sie mit dabei sind.

So liebevoll geht's hier durch die Nacht. Christel Berg war das mit Lady in Red. Willkommen in der ARD-Hitnacht mit Imme Tröger heute und gern auch mit Ihrer Post an uns. Wir lesen ja immer gerne von Ihnen, zum Beispiel von Uwe, der schreibt: Wunderschönen guten Morgen. Hier ist der Streifenfahrer Uwe aus Zeitz. Bei diesem Schiedwetter bin ich froh, euch als Begleitung durch die Nacht zu haben. Ich wäre zwar ziemlich durchgeregnet, aber durch eure Unterhaltung wird mir warm ums Herz. Oh, danke dafür und macht weiter so. Uwe aus Zeitz. Uwe, erstmal liebe Grüße und danke zurück. Gute Fahrt auch an Elke. Die schreibt nämlich: Hätte eigentlich schon Feierabend, aber es kommt anders als man denkt. Bin Taxifahrerin aus dem schönen Miltenberg und bringe noch eine Laborprobe nach Frankfurt. Dank eurer tollen Musik ist es kein Problem, wenn man mal nicht pünktlich sein Auto abstellen kann. Außerdem ist es ja für einen guten Zweck. Macht weiter so, Spitzenmusik. Liebe Grüße von eurer Stammhörerin Elke. Wir sagen Dankeschön, mit der Musik machen wir sofort. Gute Fahrt Ihnen allen heute Nacht, zum Beispiel mit Starship und Nothing's Gonna Stop Us Now. Und Sie können uns natürlich auch jederzeit schreiben an ard-hitnacht@mdr.de.

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1: Um 2 Uhr mit Katja Kindermann. Im Konflikt zwischen dem Iran und den USA gibt es eine neue Eskalation. Die US-Streitkräfte griffen nach Angaben des für die Golfregion zuständigen Zentralkommandos erneut iranische Militäreinrichtungen an. Aus der Nachrichtenredaktion Peter Eichenberg.
2: In einer Mitteilung sprach das Zentralkommando von Selbstverteidigungsschlägen. Der Iran habe zuvor mit Raketen, Drohnen und Booten US-Kriegsschiffe attackiert, die die Straße von Hormuz durchfuhren. Angriffe wurden unter anderem aus dem iranischen Hafen Keshem und der Stadt Bandar Abbas gemeldet. Die iranische Armee warf ihrerseits der amerikanischen Seite einen Verstoß gegen die Feuerpause vor. Die USA hätten als erste einen iranischen Öltanker ins Visier genommen, der sich in Richtung der Straße von Hormuz bewegt hätte.
1: Ein US-Handelsgericht hat die von Präsident Trump verhängten weltweiten Zölle von 10% für unzulässig erklärt. Die pauschalen Abgaben seien nicht gerechtfertigt, urteilten die Richter. Sie gaben damit einer Klage von Kleinunternehmen statt. Zuvor hatte Trump mit deutlich höheren Zöllen für Waren aus der EU gedroht. Diese würden in Kraft treten, sollte die EU das Handelsabkommen mit den USA nicht bis zum 4. Juli umsetzen. Das Abkommen sieht unter anderem vor, dass die EU Zölle auf US-Industriegüter streicht. Die AfD liegt im neuen ARD-Deutschland-Trend erstmals vor der Union. Die Partei kommt demnach in der Sonntagsfrage von Infratest DIMAP auf 27% und erreicht damit 2 Prozentpunkte mehr als Anfang April. Die Union verschlechtert sich auf 24%, minus 2 Punkte. Die Grünen liegen bei 15, die SPD bei 12 und die Linke bei 10%. Der SC Freiburg steht im Finale der Fußball-Europa League. Das Team gewann am Abend das Halbfinal-Rückspiel gegen Sporting Braga mit 3:1. Aus der Sportredaktion Marcel Stober.
3: Ein Mittelfeldmann der Portugiesen musste bereits in der 6. Minute nach einer Notbremse mit Rot vom Platz. Wenig später nutzte Freiburg die Überzahl und traf durch Kübler zum 1:0. Damit war die 1:2 Hinspielniederlage von vor einer Woche in Braga ausgeglichen. Noch vor der Pause erhöhte man Sambi zum 2:0. In Hälfte 2 traf erneut Kübler. Das Tor von Braga sorgte am Ende noch für eine spannende Viertelstunde.